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1: Ich bin Uli Reitinger. Der Deutsche Pflegerat hat die schwarz-rote Koalition aufgefordert, die Pläne für eine Pflegereform umfassend zu überarbeiten. Besonders kritisch seien die höheren Hürden beim Zugang zu Pflegegraden und die geplante Streichung des Entlastungsbeitrags bei Pflegegrad 1, sagte Verbandspräsidentin Christiane Vogler dem Redaktionsnetzwerk Deutschland. Die Pflegereform steht aktuell im Mittelpunkt eines Koalitionsstreits. CDU-Gesundheitsminister Linnemann will am Mittwoch einen Gesetzentwurf ins Kabinett bringen. Die SPD droht mit einer Blockade und lehnt ein reines Kürzungspaket ab. Ist die EU ausreichend gewappnet für einen möglichen militärischen Konflikt mit Russland? Offenbar nicht. Ein aktueller Bericht zur Verteidigungsbereitschaft deckt Schwachstellen auf, teilte die EU-Außenbeauftragte Kaja Kallas bei einem Verteidigungsministertreffen in Brüssel mit.
2: Große Lücken gibt es dem Bericht zufolge, und zwar vor allem bei der Luftverteidigung, bei Drohnen und bei den Munitionsbeständen. Es sei viel getan worden, aber noch nicht genug. Bis 2030 müsse die Verteidigungsbereitschaft dringend so verbessert werden, dass Russland keinen Angriff auf einen EU-Staat wagen könne. Kallas sagte, man müsse sich jetzt darauf konzentrieren, die vorhandenen Lücken tatsächlich zu schließen. Aus Brüssel, Dieter Ebeling.
1: Bundespräsident Steinmeier hat das Bundesverfassungsgericht zum 75. Geburtstag als Glücksfall für unsere liberale Demokratie gewürdigt. Bei einem Festakt in Karlsruhe sagte er, das Gericht habe entscheidend dazu beigetragen, dass die Demokratie in Deutschland zu einer Erfolgsgeschichte geworden ist.
3: Neben Bundespräsident Steinmeier, der die Festrede hielt, kamen auch Bundeskanzler Friedrich Merz, Bundestagspräsidentin Julia Klöckner und zahlreiche weitere Vertreter aus der Politik, Justiz und Gesellschaft nach Karlsruhe, um das besondere Jubiläum zu feiern. Bundeskanzler Merz bedankte sich nach der Veranstaltung bei den aktuellen und ehemaligen Richterinnen und Richtern. Sie seien gerade in diesen turbulenten Zeiten eine wichtige Säule unserer Demokratie. Aus Karlsruhe, Jacqueline Melcher.
1: Der ChatGPT-Entwickler OpenAI hat wegen Sicherheitsbedenken die Veröffentlichung eines neuen KI-Modells gestrichen. Unter anderem habe die Software in Tests Nutzer nicht immer ehrlich darüber informiert, welche Aktionen sie unternommen oder nicht unternommen habe, berichtet das Wall Street Journal. Außerdem habe das KI-Modell zum Teil auf eigene Initiative gehandelt, ohne eine Nutzererlaubnis einzuholen.
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4: Ja, und für Herbst kann man sagen, haben wir auch eine relativ milde Nacht mit 14 bis 17 Grad. Im Sauerland oder in der Eifel messen wir gerade so 12 Grad. Da ist es also ein bisschen frischer. Nachher wird es wieder richtig warm. Wir erwarten Temperaturen bei uns in NRW zwischen 26 und 29 Grad. Sehr viele Wolken sind unterwegs, muss man wirklich sagen. Aber die Sonne kommt auch ganz gut durch. Es wird aber trocken bleiben. Der Mittwoch wird dann ähnlich ein bisschen kühler wird's mit 26 bis 28 Grad.
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5: Hier die aktuelle Verkehrslage. A40 Essen-Dortmund. Zwischen Dortmund-Barob und Dortmund-Hombruch. 1 Kilometer Stau. Und in der Gegenrichtung 1 Kilometer stockender Verkehr. Und zusätzlich auf der A52 Mönchengladbach-Düsseldorf zwischen Schiefbahn und Karst-Nord 1 Kilometer zähfließender Verkehr, 15 Minuten längere Fahrzeit. Wir wünschen allen unterwegs gute Fahrt.
4: Sie ist gerade frisch ausgezeichnet worden mit den MTV Video Music Awards. Taylor Swift hören wir gleich. Aus dem Toy Story Film ist das sozusagen die Titelmelodie. I knew it, I knew you. Gleich nach Depeche Mode. Und wir fangen an mit einem Song, der euch wach halten soll, falls ihr wach bleiben müsst. Move into the Sun. Hier ist Ugel.
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0: Taylor Swift aus Toy Story 5. I knew it, I knew you. Wart ihr bei den Backstreet Boys am Wochenende? Sie haben ja die ersten drei Shows gegeben. 100.000 Zuschauerinnen und Zuschauer waren in etwa schon in Düsseldorf, haben die Shows gesehen und heute geht's weiter. Und die, die da waren, können euch schon sagen, es war toll.
1: Es war sehr gut. Richtig gutes Konzert.
2: War das tollste Konzert, auf dem ich jemals war. Es war wunderschön. Ich habe die Backstreet Boys so gefeiert. Die haben eine geile Show abgeliefert, gerade zum Start. Ich glaube, besser kann es gar nicht werden.
3: War echt schön. Man fühlt sich so zurückversetzt nochmal in seine Kindheit. Und es war ein richtig schöner Moment. Also, war toll.
4: Sehr gut. Die Jungs können singen. Und das Highlight war für mich, I Want It That Way.
5: Ich weiß gar nicht, wie ein normales Leben jetzt nach diesem Konzert wieder führen sollen. Ganz ehrlich, es war der Wahnsinn. Es war wirklich der Wahnsinn.
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1: Ja, das ist eine relativ milde Nacht. Also wenn ihr draußen schlafen wollt, ihr könntet es. Ja, 14 bis 17 Grad, etwas weiter oben in den höheren Lagen des Sauerlandes 12 Grad oder auch in der Eifel, da messen wir auch so zwischen 11 und 12 Grad. Aber ansonsten relativ mild in dieser Nacht. Trocken wird es bleiben, logischerweise. Nachher geht es hoch auf 29 Grad. Vor allen Dingen so im Rheinland wird es richtig warm. Ansonsten so 26 bis 28 Grad im übrigen NRW. Und dazu relativ viele Wolken, muss man sagen. Und ein bisschen Sonne. Aber es wird trocken bleiben. Am Mittwoch wird es dann ähnlich. Erst am Donnerstag kommt wieder ein bisschen Regen zu uns.
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2: A40 Essen-Dortmund zwischen Dortmund-Barob und Dortmund-Hombruch. Ein Kilometer Stau. Wir wünschen allen unterwegs gute Fahrt.
1: So, guck mal, die ersten paar Stunden vom Dienstag haben wir schon geschafft. Dann schaffen wir den Rest auch noch, oder? Also, herzlich willkommen im Dienstag. Euch eine schöne Nacht mit uns.
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0: Leonie und Don't Worry hier bei uns im besten Mix. Kommt gut durch die Nacht. Ich gebe euch jetzt in die vertrauensvolle Hände von Sascha Fassbender. Der übernimmt euch jetzt. Euch eine schöne Nacht. Bis morgen.
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1: Ich bin Uli Reitinger. Union und SPD sind sich weiter uneins über die geplante Pflegereform. CDU-Gesundheitsminister Linnemann fordert Milliarden vom Bund für die Pflegekassen. Die SPD will dagegen auch die private Pflegeversicherung stärker beteiligen.
2: Wirklich viel Zeit bleibt nicht. Den gesetzlichen Pflegekassen droht bis Jahresende schon ein Minus von 4,4 Milliarden Euro. Linnemann will deshalb schon jetzt am Mittwoch einen Gesetzentwurf ins Kabinett bringen und höhere Beiträge verhindern. Die SPD droht allerdings, das Gesetz zu blockieren, wenn es dabei nur

0: nur ums Sparen geht. Sie will außerdem die Kosten für Menschen im Pflegeheim begrenzen. Linnemann lehnt das wiederum ab. Auch beim Geld aus der privaten Pflegeversicherung sieht er verfassungsrechtliche Probleme. Zoe Tassovali, Nachrichtenredaktion.
1: Das russische Militär setzt seine heftigen Angriffe auf die ukrainische Hauptstadt Kiew fort. Die ukrainische Luftwaffe warnte in der Nacht vor einer Bedrohung durch Raketen. Es waren Explosionen zu hören. Bürgermeister Klitschko berichtet bei Telegram von Schäden in mehreren Teilen der Hauptstadt. Es seien ein Verwaltungsgebäude und eine Bildungseinrichtung getroffen worden. Bereits gestern im Tagesverlauf hatte es eine Serie russischer Angriffe gegeben. Dabei wurden nach ukrainischen Angaben eine Klinik und die Akademie der Wissenschaften getroffen. Das hat das Starship von SpaceX noch nie geschafft. Die größte Rakete der Welt hat bei einem Testflug erstmals eine Umlaufbahn um die Erde erreicht. Gestartet war sie vom Weltraumbahnhof des Unternehmens von Elon Musk in Texas.
2: Es ging alles schneller als gedacht. Nach 3 Stunden kam das Starship als Flammenball zurück und stürzte in den Pazifik. Warum die Mission verkürzt wurde, sagte SpaceX zunächst nicht. Eigentlich hatte die Rakete die Erde 6-mal umrunden sollen. Das Starship besteht aus 2 Teilen und ist größer als die Freiheitsstatue. Der 70 Meter lange Booster und die 50 Meter lange Kapsel können nach der Rückkehr zur Erde wiederverwendet werden. Viele vorherige Testflüge waren schon schiefgegangen. Aus den USA, Tina Eck.
1: In Frankreich hat es erneut Riesenproteste an Schulen gegeben. In mehreren Städten gab es Dutzende Verletzte und mindestens 164 Festnahmen. 180 Schulen waren betroffen. Heute sollen die Proteste weitergehen. Es steht in Frankreich auch noch ein nationaler Streiktag im öffentlichen Dienst an. Die Proteste richten sich unter anderem gegen die schlechte Ausstattung der Schulen.
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4: Wir bekommen heute spätsommerliche Topwerte von bis zu 29 Grad. Dazu ein Mix aus ein bisschen Sonne und vielen Wolken, aber kein Regen. Morgen dasselbe nochmal. Wobei Mittwochabend erster Regen auf uns zukommt. Das Ganze dann weiter morgen bei höchstens 29 Grad.
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5: Hier die aktuelle Verkehrslage. A40 Essen-Dortmund. Zwischen Dortmund-Barob und Dortmund-Hombruch 1 Kilometer Stau. Und in der Gegenrichtung 1 Kilometer stockender Verkehr. Und zusätzlich auf der A52 Mönchengladbach-Düsseldorf zwischen Schiefbahn und Büderich 3 Kilometer zäh fließender Verkehr. 15 Minuten längere Fahrzeit. Wir wünschen allen unterwegs gute Fahrt.
4: Wahnsinn. Stell mal vor, du sitzt gerade bei der Arbeit und dann klopft dir jemand plötzlich auf die Schulter und sagt, so, hast du ein Fahrrad? Ja? Gut, du fährst bei uns bei der Rad-WM mit. Ja, das ist tatsächlich mit dem Masseur der slowakischen Nationalmannschaft passiert. Die hatten Personalnot und hatten keinen Fahrer mehr. Deswegen haben sie sich gesagt, komm, bevor wir jetzt keinen Fahrer stellen, fährt halt der Masseur. Als der vor dem Rennen nach seiner Form gefragt wurde, meinte er nur, Form? Es gibt keine Form. Tja, aber immerhin hat er von den 273,4 Kilometern 100 durchgehalten. Und das ist viel, das sind 100 Kilometer mehr, als ich gefahren bin.
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0: Wer noch zum Oktoberfest will, sollte sich so ein bisschen beeilen, wenn er noch ein Backhändel abbekommen will. Am Sonntag ist die Wiese gemäht. Schauen wir doch mal zusammen mit Atze drauf, was die Promis bisher auf den Wiesen so verzapft haben.
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3: Ja, nee, ist klar. Ja, Herrschaftszeiten, habt ihr denn kein Zuhause? Ja, die Bierzelt-Promis auf jeden Fall nicht. Brauchen die aber auch im Moment nicht. Es ist ja Oktoberfest. Höchste Zeit, mal eine Zwischenbilanz zu ziehen. Welche Promis zurzeit keinen Job, aber viel Zeit zum Saufen haben. So, das Fotoalbum vom Käferzelt liest sich wie das Who is Who der deutschen Arbeitsagentur. Oder wenigstens des nächsten Dschungelcamps. Ja, was denn? Die gehen da alle hin für eine warme Mahlzeit und eine Maß Bier. Übrigens, es hat sogar eine Umfrage unter den Wiesenpromis gegeben, was denn wohl die Maß Bier dieses Jahr kostet. Ja, und da waren die Schätzungen aber weit auseinander. Von 8 Euro, das war übrigens der Tipp von Caro Dauer, bis 52 Euro pro Maß. Das hat übrigens H.P. Baxter getippt. Ja gut, dem ist eh alles egal. Aber diese Umfrage zeigt doch, dass keiner dieser Wiesenlauschepper auch nur ein Bier selber bezahlt. Aber sie lassen sich einfach gerne fotografieren, die schönen und auch weniger schönen Wiesenpromis. Ja, und das sind ja auch schöne Bilder, teilweise. Wenn da nur nicht diese nervigen Fotobomber wären, die sich immer mit draufdrängeln müssen. Ja, guckt euch da mal an. Auf jedem Foto ist, wie bei so einem Wimmelbild, ein Oliver Pocher versteckt. So als optischer Beifang. Also ich habe den jetzt auf 27 Fotos gefunden. Wer mehr findet, schreibt mir doch bitte mal.
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1: Ein bisschen Sonne und viele Wolken, ganz ohne Regen. So wird der Tag heute mit 29 Grad in der Spitze auch morgen genauso heiß. Wobei es morgen Abend zum ersten Mal nach langer Zeit mal wieder nass wird.
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2: Hier die aktuelle Verkehrslage. A40 Essen, Dortmund. Zwischen Dortmund-Barob und Dortmund-Hombruch. 1 Kilometer Stau. Und in der Gegenrichtung 1 Kilometer stockender Verkehr. Zusätzlich auf der A43 Wuppertal-Recklinghausen zwischen Witten-Herbedde und Bochum-Witten dichter Verkehr. 7 Minuten längere Fahrzeit. Und darüber hinaus auf der A52 Mönchengladbach-Düsseldorf zwischen Schiefbahn und Kreuzkarst. 4 Kilometer Stau, 18 Minuten Zeitverlust. Wir wünschen allen unterwegs gute Fahrt.
1: Was kannst du in 3 Stunden alles machen? Hi, Sascha Fassbender hier. Und in 3 Stunden kannst du locker den Führerschein verlieren. In Baden-Württemberg hat ein 18-Jähriger geübt, trainiert, viel Geld ausgegeben, die Führerscheinprüfung bestanden, den 18. Geburtstag abgewartet und nach nur 3 Stunden Volljährigkeit den Lappen dann wieder verloren. Zu schnell gefahren. Hätte er nicht einfach stattdessen eine stinknormale Geburtstagsparty schmeißen können?
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1: Ich bin Uli Reitinger. Eigentlich soll die Bundesregierung die Pflegereform morgen auf den Weg bringen. Allerdings sind sich SPD und Union in wichtigen Punkten noch nicht einig. Die SPD fordert, dass die Pflegekosten für die Betroffenen im Heim gedeckelt werden. Und die private Pflegeversicherung soll sich an den Kosten der gesetzlichen Pflegeversicherung beteiligen. SPD-Finanzminister Lars Klingbeil.

0: Wir müssen in der Pflege etwas verändern. Wir müssen doch vorankommen. Aber sehr klar ist auch, wir brauchen Gerechtigkeit auch in der Pflege. Und die Menschen müssen auch spüren, dass mit unseren Veränderungen etwas besser wird. Und ein reines Sparpaket machen wir nicht mit.
1: CDU-Gesundheitsminister Linnemann ist gegen die Deckelung der Heimkosten und die Belastung der privaten Pflegeversicherung. Russlands Armee fliegt weiter massive Angriffe auf die ukrainische Hauptstadt Kiew. Es sind auch jetzt in der Nacht Explosionen zu hören. Bürgermeister Vitali Klitschko berichtet bei Telegram von Schäden in mehreren Teilen der Hauptstadt. Es seien ein Verwaltungsgebäude und eine Bildungseinrichtung getroffen worden. Bereits gestern im Tagesverlauf hatte es eine Serie russischer Angriffe gegeben. Dabei wurden nach ukrainischen Angaben eine Klinik und die Akademie der Wissenschaften getroffen. Die Unternehmen in Deutschland werden beim Stellenabbau zurückhaltender. Das Beschäftigungsbarometer des Münchner IFO-Instituts ist den dritten Monat in Folge gestiegen. Die Fachleute sehen darin eine Stabilisierung des Arbeitsmarkts, aber noch keine echte Erholung.
2: Lichtblicke gibt es vor allem bei den Dienstleistern. Dort wollen mehr Unternehmen Personal einstellen als abbauen. Neue Leute suchen zum Beispiel Ingenieurbüros sowie Rechts- und Steuerberatungen. In der Industrie und im Handel werden dagegen mehr Stellen gestrichen. Allerdings gibt es auch Industriebetriebe, die zusätzliche Mitarbeiter suchen, etwa in der Lebensmittelbranche. Bei den Leiharbeitsfirmen wächst ebenfalls die Hoffnung und auf dem Bau hat sich zuletzt kaum etwas verändert. Thomas Bleskin, Nachrichtenredaktion.
1: Im Prozess um Rabatte auf der Lidl-App soll am Oberlandesgericht in Brandenburg an der Havel heute das Urteil fallen. Der Bundesverband der Verbraucherzentralen sieht in den Rabatt-Apps eine Diskriminierung und hat deshalb gegen den Discounter Lidl und dessen Lidl-Plus-App geklagt. Die Verbraucherschützer kritisieren, dass ältere, behinderte oder jüngere Menschen benachteiligt würden, da sie entsprechende Geräte oder Apps häufig nicht nutzen könnten oder dürften.
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4: Der Herbst lässt weiter auf sich warten. Es ziehen immer wieder Wolken durch, auch etwas dichtere Wolken, aber weiter kein Regen bei höchstens 29 Grad heute. Diese spätsommerlichen 29 Grad gibt's auch morgen am Mittwoch wieder.
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5: A40 Essen-Dortmund zwischen Dortmund-Barob und Dortmund-Hombruch. 1 Kilometer Stau. Und in der Gegenrichtung 1 Kilometer stockender Verkehr. Wir wünschen allen unterwegs gute Fahrt.
4: Leute, wir sollten leben wie Omas. Ja, kein Scherz, das ist gesund und entschleunigt. Nonna-Mixing heißt dieser neue Trend wegen der italienischen Omas halt. Die sind das Vorbild. Und italienische Omas werden nämlich überdurchschnittlich alt. Das ist der Grund für das Ganze. Wie genau das geht, dieses Nonna-Mixing, reden wir nach knapp 10 Minuten drüber. Es ist nämlich viel mehr als Kaffeekuchen und aus dem Fenster gucken. Ja.
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0: Also was steht heute an?
1: Frisch kochen, spazieren gehen und das Handy einfach mal weglassen. Ja, auf Social Media hat dieses gemütliche Programm jetzt einen Namen. Nonna Maxing heißt das Ganze. Was italienische Omas damit zu tun haben, das weißt du, Kollegin Kimberly Klages.
2: Ja, genau. Also Nonna ist ja italienisch für Oma. Mhm. Und Nonna Maxing, das beschreibt dann einfach das Leben nach Vorbild einer italienischen Oma. Also voll süß finde ich das. Es geht einfach so ein bisschen darum, sich auf so Sachen zurückzubesinnen, wie dann eben, wie du gerade gesagt hast, frisch kochen, aber auch Zeit mit Family und Friends und so. Omi-Hobbys, so ein bisschen so stricken, gärtnern und spazieren. So ein bisschen einfach so sich gegen diesen ständigen Sichtbarkeitsdruck in sozialen Netzwerken stellen und öfter mal das Handy aufwecken.
0: Ja, voll gut. Wobei, das Stricken sehe ich hier und da auch bei jüngeren Leuten, die scheinen dieses Nonna-Maxing schon irgendwie verinnerlicht zu haben. Und das klingt ja auch alles so ein bisschen wie, Back to the Roots. Warum genau nach Vorbild der italienischen Frauen, der italienischen Omis?
2: Ja, weil die Frauen in Italien haben einfach mit die höchste Lebenserwartung weltweit. Also da liegt der Durchschnitt bei 86 Jahren.
0: Wow.
2: Bei uns in Deutschland sind das knapp 3 Jahre weniger. Also irgendwas müssen die Nonnas da ja richtig machen.
0: Ja,
2: ein italienisches Reiseportal, das beschreibt sogar, das schon als Versuch mit den Gewohnheiten der Großmütter gegen Burnout anzugehen.
0: Okay, wir sollten aber trotzdem den Trend so ein bisschen mit so einem kleinen Zwinkern anschauen, oder?
2: Ja, weil das Leben halt von Nonnas nicht ja immer einfach nur so Friede vor der Eierkuchen ist. Also besonders halt, weil viele sich auch um Kinder und den Haushalt kümmern, was natürlich auch einfach super harte Arbeit ist. Du kennst das selber.
0: Ja.
2: Also das auf keinen Fall vergessen. Trotzdem irgendwie voll süß, dass man sich einfach mal wieder so auf diese classy Dinge zurückbesinnt.
0: Auf jeden Fall. Gerade jetzt im Herbst passt das ja auch perfekt. Wobei das Wetter, Wetter noch nicht so herbstlich ist. Aber das kommt ja bestimmt auch noch. Also sich dann vielleicht mal so ganz herbstlich, wenn es dann das Wetter auch anbietet, wieder mit einem Buch hinsetzen oder für Oma oder wie eine Oma anfangen, Socken zu stricken. Danke, Kim.
2: Gerne.
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1: Wir bekommen heute spätsommerliche Topwerte von bis zu 29 Grad. Dazu ein Mix aus ein bisschen Sonne und vielen Wolken, aber kein Regen. Morgen dasselbe nochmal. Wobei Mittwochabend erster Regen auf uns zukommt. Das Ganze dann weiter morgen bei höchstens 29 Grad.
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2: A40 Essen-Dortmund. Zwischen Dortmund-Barob und Dortmund-Hombruch. 1 Kilometer Stau. Und in der Gegenrichtung 1 Kilometer stockender Verkehr. Wir wünschen allen unterwegs gute Fahrt.
1: Endlich, Leute, endlich scheint ein Licht am Ende des Zapfrüssels. Es könnte an der Tankstelle nun endlich wieder etwas günstiger werden. Diese Woche soll der Tankrabatt kommen. Was das für euch und euer Portemonnaie bedeutet, das hört ihr nach rund 10 Minuten Musik hier.
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0: Endlich. Es gibt etwas Hoffnung. Ab Donnerstag soll tanken wieder günstiger werden. Der neue Tankrabatt bringt rechnerisch rund 17 Cent Entlastung wohl pro Liter. Kollegin Fiona Reinhardt, wann bekommen die Autofahrer den Tankrabatt denn auch richtig zu spüren hinterher auf der Rechnung?
1: Bis dieser günstigere Sprit wirklich in den Tanks der Tankstellen ist, dauert es natürlich etwas. Aber Experten gehen trotzdem davon aus, dass die Preise in der Nacht zu Donnerstag schnell fallen werden. So war das zumindest auch beim letzten Tankrabatt im Mai und Juni. Das hat wohl zum einen mit den Erwartungen der Kunden zu tun, zum anderen auch mit dem Wettbewerb. Wir müssen uns jetzt aber keinen Stress machen und nachts direkt zur Tankstelle eilen. Seit der 12-Uhr-Regel ist der billigste Moment zum Tanken sowieso am späten Vormittag, sagen Experten. Also am besten schauen wir uns jetzt erstmal an, inwiefern die Mineralölkonzerne die Steuersenkung auch weitergeben.
0: Ja, das wird dann aber dafür ja quasi woanders teurer.
1: Ja, der Tankrabatt kostet den Staat mal wieder ordentlich Geld und da sollen dieses Mal auch die Bundesländer mithelfen. Die Bundesregierung geht davon aus, dass durch die Steuersenkung rund 2,5 Milliarden Euro weniger Steuern in die Staatskasse fließen und die Hälfte davon sollen dieses Mal die Länder tragen. Das ist auch ein großer Kritikpunkt am Tankrabatt. Die Grünen finden zum Beispiel diese 2,5 Milliarden Euro, die hätten lieber dafür genutzt werden sollen, die Kürzungen für Familien rückgängig zu machen. Statt des Tankrabatts hätten sie lieber eine Übergewinnsteuer eingeführt und ein Energiegeld, das direkt bei den Menschen ankommt, die es brauchen.
0: Ja, im ersten Moment denkst du, ja geil, ich kann wieder günstig Auto fahren oder günstiger vielmehr. Es gibt aber auch Kritik.
1: Also viele Ökonomen halten tatsächlich nichts vom Tankrabatt. Sie sagen, der ist relativ teuer und dafür nicht wirklich zielgenau. Und es ist ja auch gar nicht garantiert, dass die Steuersenkung dann wirklich bei den Menschen ankommt. Das war ja schon beim letzten Tankrabatt der Vorwurf an die Mineralölkonzerne. Experten haben ausgerechnet, dass der durchschnittliche Verbrennerfahrer durch den Rabatt auf die vollen 3 Monate gerechnet grob 32 bis 36 Euro spart. Natürlich je nachdem, wie man fährt, wie der Verbrauch ist und wie und wann man tankt.
0: Unterm Strich also, ab Donnerstag gilt der Tankrabatt bis Ende Dezember. Wie schnell die Entlastung dann wirklich an der Zapfsäule und unserem Portemonnaie ankommt, auf unserem Konto, wird sich dann in den Tagen danach erst zeigen. Ihr hört es auf jeden Fall hier bei uns.
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1: Ich bin Uli Reitinger. Gesundheitsminister Carsten Linnemann will die Zahl der Kinderkrankentage verringern. Das stößt bei der SPD auf Kritik. Die SPD stehe für eine Politik, die Familien unterstütze und ihnen die notwendige Zeit für ihre Kinder ermögliche, sagte die familienpolitische Sprecherin der SPD-Fraktion, Jasmina Hostert, der Augsburger Allgemeinen. Der Gesundheitsminister verfolge das Gegenteil. Linnemann will, dass die Corona-Sonderregel nicht verlängert wird, wonach jedes Elternteil pro Jahr 15 Kinderkrankentage geltend machen kann. Die Zahl würde dann wieder auf 10 Tage sinken. Auch der Koalitionsstreit über die Pflegereform geht weiter. CDU-Gesundheitsminister Linnemann fordert, dass der Bund mehr als 5 Milliarden Euro an die Pflegeversicherung zahlt. Die SPD verlangt dagegen unter anderem eine Begrenzung der Heimkosten und eine Beteiligung der privaten Pflegeversicherung.
2: Linnemann lehnt beide SPD-Vorschläge ab. Bei einem Finanzausgleich mit der privaten Pflegeversicherung sieht er verfassungsrechtliche Probleme. Ein Deckel bei den Heimkosten ist aus seiner Sicht nicht ausreichend. Stattdessen fordert er vom Bund Gelder, die von der Pflegeversicherung während der Corona-Pandemie für Krisenmaßnahmen ausgegeben wurden, etwa um Mindereinnahmen bei Pflegeeinrichtungen auszugleichen oder Tests zu beschaffen. Linnemanns Argument, solche gesamtgesellschaftlichen Aufgaben hätten aus Steuern bezahlt werden müssen. Thomas Bleskin, Nachrichtenredaktion.
1: Aus Angst vor digitaler Gewalt ziehen sich viele Frauen im Netz zurück. Laut einer Umfrage im Auftrag des Deutschen Frauenrats schränken 2/3 ihr Online-Verhalten deshalb ein. Bei den 18- bis 39-Jährigen sind es sogar 76%.
3: Manche Frauen posten weniger Fotos, andere ziehen sich komplett aus den sozialen Medien zurück. Besonders stark betrifft das diejenigen, die selbst schon digitale Gewalt erlebt haben. Dazu zählen unerwünschte sexualisierte Nachrichten,

0: Erpressung, Drohungen oder intime Bilder, die ohne Zustimmung verbreitet werden. Selbst die Angst davor verändert also schon das Online-Verhalten. Zoe Tassovali, Nachrichtenredaktion.
1: Der extreme Sommer mit Hitze, Dürre und Bränden hat Landwirte in Europa stark getroffen. Die EU-Kommission schätzt den Schaden für den europäischen Agrarsektor auf derzeit 14 bis 17 Milliarden Euro. Das genaue Ausmaß werde sich zeigen, wenn die Ernte abgeschlossen sei, heißt es nach einem Treffen der EU-Agrarminister in Brüssel. So sei etwa nicht genügend Gras als Futtermittel gewachsen, was Viehhaltern Probleme bereite.
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3: Ein bisschen Sonne und viele Wolken, ganz ohne Regen. So wird der Tag heute mit 29 Grad in der Spitze auch morgen genauso heiß. Wobei es morgen Abend zum ersten Mal nach langer Zeit mal wieder nass wird.
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4: Zurzeit liegen uns keine Meldungen vor. Wir wünschen allen unterwegs gute Fahrt.
3: Wahnsinn. Stell mal vor, du sitzt gerade bei der Arbeit und dann klopft dir jemand plötzlich auf die Schulter und sagt, so, hast du ein Fahrrad? Ja? Gut, du fährst bei uns bei der Rad-WM mit. Ja, das ist tatsächlich mit dem Masseur der slowakischen Nationalmannschaft passiert. Die hatten Personalnot und hatten keinen Fahrer mehr. Deswegen haben sie sich gesagt, komm, bevor wir jetzt keinen Fahrer stellen, fährt halt der Masseur. Als der vor dem Rennen nach seiner Form gefragt wurde, meinte er nur, Form? Es gibt keine Form. Tja, aber immerhin hat er von den 273,4 Kilometern 100 durchgehalten. Und das ist viel, das sind 100 Kilometer mehr, als ich gefahren bin.
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0: Das ist neue Musik von Shaboozey, der Song Cowgirl für euren ganz, ganz, ganz frühen Dienstagmorgen.
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0: Genau, da sprechen wir jetzt drüber mit der Kollegin Natascha Wittmark. Auch dir einen schönen guten Morgen.
2: Guten Morgen.
0: Ja, nachher wird ja der Deutsche Schulpreis verliehen. Und der könnte nach NRW kommen.
2: Ja, der wird von Bundeskanzler Friedrich Merz höchstpersönlich übergeben.
0: Wow.
2: Schulen mit einer besonderen Unterrichtsqualität werden da ausgezeichnet. Und zwei aus NRW stehen da im Finale. Und zwar die Gemeinschaftsgrundschule Fröndenberg und die Friedrich-von-Bodelschwing-Schule in Bergkamen.
0: So, wir drücken auf jeden Fall alle vorhandenen Daumen. Außerdem startet heute die Aktionswoche Zu gut für die Tonne. Zum siebten Mal findet die statt, um auf Lebensmittelverschwendung aufmerksam zu machen.
2: Ja, die läuft bundesweit und der Schwerpunkt liegt dieses Jahr auf nachhaltigem und bewussten Einkaufen. Dazu werden viele verschiedene Aktionen und Workshops auch angeboten.
0: Das ist auch auf jeden Fall wichtig. Und wir erfüllen natürlich auch weiter eure Wünsche hier bei unserem Wunscherfüller. Gleich um 19:45 ziehen wir die nächste Gewinnerin oder eben den nächsten Gewinner, vielleicht ja euch. Also bewerbt euch am besten jetzt ganz, ganz schnell auf unserer Homepage.
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1: Der Herbst lässt weiter auf sich warten. Es ziehen immer wieder Wolken durch, auch etwas dichtere Wolken, aber weiter kein Regen bei höchstens 29 Grad heute. Diese spätsommerlichen 29 Grad gibt's auch morgen am Mittwoch wieder.
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2: A40 Essen-Dortmund zwischen Dortmund-Barob und Dortmund-Hombruch. 1 Kilometer Stau. Wir wünschen allen unterwegs gute Fahrt.
1: Was kannst du in 3 Stunden alles machen? Hi, Sascha Fassbender hier. Und in 3 Stunden kannst du locker den Führerschein verlieren. In Baden-Württemberg hat ein 18-Jähriger geübt, trainiert, viel Geld ausgegeben, die Führerscheinprüfung bestanden, den 18. Geburtstag abgewartet und nach nur 3 Stunden Volljährigkeit den Lappen dann wieder verloren. Zu schnell gefahren. Hätte er nicht einfach stattdessen eine stinknormale Geburtstagsparty schmeißen können?
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0: Katy Perry für euren ganz frühen Dienstagmorgen. Die Regenbogenfahne als Zeichen für eine bunte und vielfältige Gesellschaft hängt ja an vielen öffentlichen Gebäuden und vor allem auch an Kirchen. Sandra Sternke-Menne von der Evangelischen Kirche spricht im Augenblick mal darüber, warum ihr das wichtig ist.
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2: Wir zeigen Flagge. Und das schon seit einigen Monaten oben am Turm der Stadtkirche St. Reinoldi in Dortmund. Nicht irgendeine Flagge, sondern die mit dem bunten Regenbogen. Die bunte Fahne steht für ein offenes und tolerantes Miteinander, das wir in unseren Stadtkirchen in Dortmund, St. Reinoldi und St. Petri und im evangelischen Kirchenkreis pflegen. Jeder ist bei uns willkommen, egal welche Religion, welche Hautfarbe, welche sexuelle Orientierung. Aber nicht jeder findet es gut, dass die Kirche dies offen und für alle sichtbar am Kirchturm zeigt und sich positioniert. Immer mal wieder kommen Menschen zu uns, deren Unmut äußern. Wir hören zu und machen deutlich, was uns wichtig ist und wofür wir stehen. Für ein offenes, respektvolles und tolerantes Miteinander. Gott hat jeden Menschen zu seinem Ebenbild geschaffen. So steht es in der Bibel und Gott macht keine Unterschiede. Eine Botschaft, die gerade in dieser Zeit, wo sich das demokratische Gefüge verlagert, aktuell und wichtig ist. Sandra Sternke-Menne von der Evangelischen Kirche für Augenblick mal.
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1: Mit Danny Hoppe, guten Morgen. Der tägliche Einkauf geht inzwischen ganz schön ins Geld. Um zumindest ein bisschen zu sparen, nutzen immer mehr von uns Rabatt-Apps von Supermärkten, Discountern oder Drogerien. Diese Apps sind aber nicht unumstritten. Der Bundesverband der Verbraucherzentralen sieht darin zum Beispiel eine Diskriminierung. Er hat deshalb gegen Lidl und dessen Lidl Plus App geklagt. Am Vormittag soll am Oberlandesgericht Brandenburg ein Urteil fallen. Marc Weiß hat mehr dazu.
2: Bei Lidl gibt es keine klassische Kundenkarte aus Plastik, über die man Rabatte bekommt oder an besonderen Aktionen teilnehmen kann. Es gibt nur die App. Wer also Rabatte bekommen möchte, braucht idealerweise ein Smartphone und auf jeden Fall die Lidl-App. Was aber, wenn jemand Apps nicht nutzen kann oder will, aufgrund von körperlichen Beeinträchtigungen zum Beispiel, oder wenn es sich um Senioren handelt, die mit der App nicht klarkommen? Diese Menschen werden laut Verbraucherzentrale diskriminiert. Aus demselben Grund gab es auch schon Klagen gegen die Discounter Netto und Penny, bis ja allerdings ohne Erfolg. Auch Supermärkte wie Rewe, Edeka oder Kaufland bieten Rabatt-Apps an. Sie akzeptieren aber nach wie vor auch die Kundenkarten aus Plastik und das genau ist der Unterschied. Laut einer YouGov-Umfrage nutzen aktuell rund 3/4 der Menschen in Deutschland Rabatt-Apps im Supermarkt und beim Discounter und das, obwohl es immer wieder rechtliche Streitigkeiten mit Verbraucherschützern gibt. Ein Klassiker, neben dem Vorwurf der Diskriminierung dabei immer wieder auch der Datenschutz und angeblich irreführende Werbung in den Apps.
1: Und jetzt weitere Meldungen im Überblick. In der schwarz-roten Koalition droht der nächste Streit. Diesmal geht es um die Kinderkrankentage. Gesundheitsminister Linnemann will sie von 15 auf 10 für jedes Elternteil senken. Aus der SPD heißt es, Familien bräuchten Entlastungen statt neuer Belastungen. Die ukrainische Hauptstadt Kiew hat am Morgen wieder schwere russische Luftangriffe gemeldet. In der Stadt waren mehrere Explosionen zu hören. Die ukrainische Luftwaffe warnte vor Angriffen mit ballistischen Raketen. Der ChatGPT-Entwickler OpenAI hat die Veröffentlichung seines neuen KI-Modells gestrichen wegen Sicherheitsbedenken. Das hat ein OpenAI-Manager dem Wall Street Journal bestätigt. Unter anderem habe das KI-Modell zum Teil auf eigene Initiative gehandelt, ohne eine Nutzererlaubnis einzuholen. Es ist ein großer Erfolg für Elon Musks Raumfahrtunternehmen SpaceX. Zum ersten Mal hat es die Riesenrakete Starship in die Erdumlaufbahn geschafft. Nach rund 3 Stunden stürzte sie dann kontrolliert in einem Flammenball in den Pazifik. Eigentlich war eine rund 10-stündige Mission geplant, bei der die Rakete etwa 6-mal die Erde umrunden sollte. Warum der Flug schon nach 3 Stunden beendet wurde, ließ SpaceX offen. Vorher war eines der Triebwerke ausgefallen. Musk spricht trotzdem von einem erfolgreichen Test und auch von der NASA gab es anschließend Glückwünsche. Und das waren die Nachrichten mit Danny Hoppe.
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3: Heute nochmal Sommer. Bis zu 27 Grad, Leute. 17 sind es jetzt schon in Jüchen am Schloss Dick. Erstmal auch viel Sonne, später dann mehr Wolken. Morgen nochmal genauso schön. Richtung Abend steigt morgen dann die Regenwahrscheinlichkeit.
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3: Mach mal kurz, alles frei.

0: Um die Uhrzeit kurz nach 6. Wenn ihr was seht, wie immer 02131. 40.000 gerne anrufen oder mir direkt hier ins Studio bei WhatsApp schreiben. 4. Das war bei mir das Maximum. 4 Leute gleichzeitig auf einem E-Scooter habe ich mal gesehen. Ich habe nur darauf gewartet, dass sie noch so eine Hebefigur-Pyramide machen. Ich war fast schon ein bisschen beeindruckt. Aber ist nicht erlaubt. Aus Gründen. Es verletzen sich immer mehr E-Scooter-Fahrer hier bei uns im Rhein-Kreis Neuss. Woran das liegt, außer Vier-Mensch-Pyramide? Klären wir alles diese Stunde? Gleich in einem Viertelstündchen hören wir erstmal, was ihr so von E-Scootern haltet.
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0: Komm, wenn wir die Man in Black schon hier haben, können wir auch über Aliens sprechen.
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0: Am Saturn. Da gibt es einen Mond. Enceladus. Über den haben deutsche Forscher gerade eine Studie rausgebracht. Und Ronny Thorau? Da geht's wirklich um außerirdische Lebensformen?
2: Ja, wir reden jetzt nicht von zweibeinigen Aliens mit Glubschaugen, sondern von Mikroorganismen. Aber würden wir auf dem Eismond Enceladus außerirdische kleine Lebensformen finden, dann wäre auch das eine absolute Sensation. Die deutschen Forscher haben in einer Laborkammer die Bedingungen des Ozeans unter der Eiskruste von Enceladus nachgebildet und bestimmte Tiefseeorganismen von der Erde da reingetan. Und die konnten überleben. Das heißt, Enceladus ist noch lebensfreundlicher als sowieso schon vermutet.
0: Okay, und wann wissen wir, ob da auf Enceladus wirklich außerirdisches Leben ist?
2: Ja, noch fehlt der klare Beweis, weil wir eben nicht direkt nachschauen konnten. Aber in einigen Jahren soll zum Beispiel eine ESA-Sonde zum Saturnmond Enceladus hinfliegen und da Proben aus Geysiren auffangen, die dort Fontänen ins All schleudern. Und in diesen Proben, da können wir dann nachschauen, ob tatsächlich an einem zweiten Ort in unserem Sonnensystem Leben entstanden ist. Wenn ja, dann würde das die Wahrscheinlichkeit von Leben überall im All wohl enorm erhöhen.
0: Mal ein bisschen Space-Nerd-Stuff für euch in der News 89.4 Morning Show. Deutsche Forscher glauben, es könnte Leben am Saturn geben. Zwar so einzellermäßig, aber geht mal in den Saturn bei uns. Da ist das manchmal auch nicht anders. 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

0: Großes Thema bei uns heute Morgen, Scooter. Nicht die, das ist mir zu stressig um 20 nach 6 gleich.
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0: Wobei die Teile, um die es geht, auch stressig sein können. Seit 7 Jahren sind E-Scooter auch hier in Deutschland zugelassen. Manche lieben sie, manche hassen sie. Alexandra hat sich bei uns gemeldet und sagt, ey, ich habe keinen Autoführerschein. Für mich ist der E-Scooter mega wichtig.
2: Für mich persönlich sind E-Roller schon eine sehr praktische Sache. Ich mag es auch generell einfach sehr gerne, mit dem Roller rumzufahren. Und vor allem, ich glaube, da spreche ich nicht nur für mich, kann man sich nicht immer zu 100% auf die Bahn verlassen. Und da sind halt so E-Roller schon sehr praktisch. Wenn man mal im Zeitstress ist oder ein bisschen spät dran, hat mir so ein E-Roller schon sehr oft in solchen Situationen ausgeholfen. Und vor allem an so sehr warmen Tagen, vor allem dieses Jahr, entscheide ich mich viel eher für einen E-Roller als für eine sehr warme, vollgepackte Bahn.
0: Ey, ist ein Punkt, kann man nicht anders sagen. Sehen aber nicht alle so positiv. Niklas ist kein Fan.
3: Mein Problem sind nicht die E-Roller selber, sondern meistens die Leute, die diese E-Roller fahren, weil ein Großteil der Nutzer sind halt Minderjährige, die nicht so viel von den Verkehrsregeln wissen, dann auf dem Bürgersteig fahren, wo man nicht mit denen rechnet, wenn man abbiegt und sich einfach nicht so an die Verkehrsregeln halten, wie man sie kennt. Und dadurch entstehen halt oft gefährliche Situationen und da ist mir auch schon 2-3 Mal passiert, dass ich da fast in einen Unfall verwickelt war, weil die Leute einfach kreuz und quer fahren.
0: Und genau sowas passiert immer wieder und immer häufiger. Die Zahl der verletzten E-Scooter-Fahrer ist bei uns im Kreis in den letzten Jahren deutlich gestiegen, was die Kreispolizei dazu sagt. Das hört er in so einem halben Stündchen hier bei mir in der News 89.4 Morning Show. Jetzt hören wir erstmal The Calling.

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1: Moin. Timo Gerke hier. Bekommt er auch Aggressionen, wenn so ein E-Roller mitten im Weg steht? Wenn ihr in Meerbusch oder Neuss wohnt, dann ist das anscheinend ganz normal. Leute beschweren sich da wegen falsch abgestellter E-Scooter. Selina Krüsen hat gleich mehr dazu und auch schon Schaum vorm Mund. Jetzt schauen wir vorher noch kurz auf das Wichtigste aus ganz Deutschland mit dir.
2: Ja, der Pharmahersteller BioNTech schließt 3 seiner Produktionswerke in Deutschland. Betroffen sind die Standorte in Marburg, Idar-Oberstein und Tübingen. Rund 1800 Mitarbeiter sind davon betroffen. Bislang konnten laut Unternehmensangaben keine Käufer für die Anlagen gefunden werden. Und wer beim Einkaufen eine Supermarkt-App benutzt, bekommt oft extra Rabatte. Der Bundesverband der Verbraucherzentrale sagt, das ist eine Benachteiligung für Menschen ohne Smartphone und hat gegen die Lidl-Plus-App geklagt. Heute wird das brandenburgische Oberlandesgericht eine Entscheidung in dem Fall verkünden. Und damit kommen wir zu den Nachrichten aus dem Rheinkreis Neuss. Die Stadt Neuss will den Umgang mit der offenen Drogenszene in der Innenstadt neu regeln. Heute soll in mehreren politischen Ausschüssen die Entwicklung einer neuen Gesamtstrategie auf den Weg gebracht werden. Laut der Sitzungsunterlage sollen Stadt, Kreis und Polizei ein neues Konzept zum Umgang mit der Drogenszene erarbeiten. Es gibt 3 große Ziele. Abhängige sollen noch leichter an Hilfsangebote kommen, Regelverstöße im öffentlichen Raum sollen strenger bestraft werden und die Innenstadt soll entlastet und sicherer werden. Das Konzept soll laut Sitzungsunterlage in den kommenden Monaten erarbeitet werden und bis nächsten Jahres fertig sein. Kreuz und quer abgestellte E-Scooter sorgen in Neuss und Meerbusch weiter für Ärger. Auf Anfrage haben beide Städte bestätigt, immer wieder werden E-Scooter nicht entsprechend der Vorgaben abgestellt. Christopher Batschek weiß, was die Städte dagegen unternehmen und welche Regelungen gelten.
3: Die Stadt Neuss will das Problem nach eigenen Angaben mit noch mehr festen Abstellzonen lösen. Nur dort lässt sich die Miete in der App dann beenden. Ist ein E-Scooter falsch abgestellt, muss der Anbieter ihn innerhalb von 24 Stunden wegräumen, sonst macht das die Stadt auf Kosten der Firma. In Meerbusch hat sich die Lage schon etwas entspannt. Laut der Stadtverwaltung sind die Beschwerden über falsch abgestellte E-Scooter deutlich zurückgegangen. Gemeldete Einzelfälle leitet die Stadt an den Anbieter Lime weiter. Dieser räume die blockierenden Roller dann sehr zeitnah weg, heißt es von der Stadt. In den anderen Kommunen im Kreis gibt es bisher noch keine E-Scooter von kommerziellen Anbietern.
2: Und das waren die Lokalnachrichten mit Selina Grüßen.
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1: Ja, heute wieder oberkörperfrei E-Scooter fahren. Bis zu 27. Du nicht, Selina, brauchst gar nicht lachen.
2: Ich stelle mir dich gerade vor, wie so deine Brusthaare im Wind wehen.
1: Ja, nee, die schlagen mir dann immer ins Gesicht, da sehe ich nichts mehr. Bis zu 27 Grad heute, 16 sind sie jetzt schon in Karst am Albert-Einstein-Forum. Erstmal auch viel Sonne, wenn sie gleich aufgegangen ist, später dann mehr Wolken, morgen nochmal genauso. Richtung Abend, da steigt morgen dann die Regenwahrscheinlichkeit.
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1: A46 Heinsberg nach Düsseldorf, zwischen Kreuz Holz und Jüchen 1 Kilometer Stau, 4 Minuten braucht er da länger. Und noch die A57 Nimwegen nach Köln, zwischen Krefeld-Gartenstadt und Krefeld-Zentrum 1 Kilometer stocken, 1 Minütchen braucht er da länger. Also noch nicht wirklich was los. Wenn ihr irgendwo was seht, immer gerne melden, 02131 40.000 anrufen oder mir eine WhatsApp direkt hier ins Studio schreiben.
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1: Und mit Rihanna jetzt, ihre Tochter Rocky ist gerade 1 geworden, bei Insta hat sie nur gepostet. Wer hat mich eine Tochter haben lassen? Und dann Fotos, wie Rocky Lockenwickler anhat oder direkt ein komplettes Met-Gala-Outfit. Da müssen die Einjährigen hier schon den Glamour in die Show bringen. Ich stehe hier in weißem Shirt und Joggingbuchse.

0: auch crazy, wenn du dir überlegst, so eine Meldung hier in den News 89.4 Lokalnachrichten, die hätte es vor 7 Jahren noch nicht gegeben.
1: In Dormagen gab es gestern Abend einen schweren Unfall mit einem E-Scooter. Nach Angaben der Polizei waren 2 Mädchen im Bereich Bahnhofstraße Willy-Brandt-Platz unterwegs und standen zu zweit auf dem E-Scooter. Demnach wollten sie über einen Bordstein die Straße wechseln und kamen zu Fall. Dabei zogen sie sich schwere Kopfverletzungen zu, sagte uns ein Polizeisprecher.
0: Seit 7 Jahren sind E-Scooter hier in Deutschland erlaubt. Und der traurige Trend seitdem ist klar, es verletzen sich immer mehr. Christopher Batschik, du hast Zahlen von der Kreispolizei. Wie sehen die aus?
2: Ja, die Zahlen steigen deutlich. Nach Angaben der Polizei haben sich im Rheinkreis Neuss letztes Jahr 103 E-Scooter-Fahrer verletzt, zum Teil auch schwer. Das waren fast 50 mehr als im Jahr davor. Die Kreispolizei geht davon aus, dass die Zahl in diesem Jahr auch weiter steigt. Ein Grund dafür, immer mehr Menschen sind mit E-Scootern unterwegs und dazu kommt auch noch, dass sich viele nicht an die Regeln halten. Die Polizei kontrolliert deshalb regelmäßig.
0: Was heißt nicht an die Regeln halten? Also was hat die Polizei schon alles gesehen?
2: Laut Polizei fahren viele E-Scooter-Fahrer verbotener Weise auf dem Gehweg. Immer wieder werden auch 2 oder sogar mehr Personen auf einem Scooter erwischt. Auch das ist verboten und ziemlich gefährlich. Manche gucken auch auf ihr Handy beim Fahren oder haben Alkohol getrunken. Und es kommt auch immer wieder vor, dass E-Scooter getuned wurden, also schneller gemacht wurden. Wer einen Autoführerschein hat und genau so, wie ich gerade beschrieben habe, mit dem E-Scooter erwischt wird, der kann den Führerschein im schlimmsten Fall dann sogar verlieren.
0: Jetzt geht die Polizei ja davon aus, dass es auch immer mehr Unfälle mit E-Scootern geben wird, hast du gerade gesagt. Was tut sie denn dagegen?
2: Sie kontrolliert regelmäßig. Auch gezielt dort, wo viele E-Scooter-Fahrer unterwegs sind. Außerdem setzt die Polizei auf Aufklärung, Prävention und Trainings, um auf die Risiken und Gefahren der E-Scooter aufmerksam zu machen.
0: Jetzt habe ich in Paris mitbekommen, da gibt es jetzt eine Helmpflicht für E-Scooter-Fahrer. Wäre das nicht auch was für uns?
2: Ja, das ist nicht so einfach möglich. Das müsste der Bund gesetzlich regeln. Die Kreispolizei empfiehlt aber schon jetzt dringend, beim E-Scooter-Fahren einen Helm zu tragen. Der verhindert zwar keinen Unfall, kann aber die Folgen mindern und vor schweren Kopfverletzungen schützen.
0: Der ADAC hat sich übrigens die Unfallzahlen mit E-Scootern auch nochmal angeschaut. Was dabei rausgekommen ist, hört er dann morgen früh hier bei mir in der News 89.4 Morning Show.

0: Bisschen unangenehm gerade. Hat Annalena aus der Redaktion hier draußen vor der Scheibe den Reiter gemacht zu dem Song. Jetzt guckt sie peinlich berührt. Zu Recht. Chandapoil. Ach, crazy temperature. 21 Jahre jetzt auch schon fast alt. Ungefähr die Zeit, als das Internet noch nicht kaputt war. Nur noch KI-Scheiße, oder? Fragt mal Atze.
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3: Ja, nee, ist klar.
4: Leute, seid mir bitte nicht böse, wenn ich in der nächsten Zeit nicht mehr jeden Post von euch like. Ich brauche wirklich mal eine Pause von Instagram und Co. Ich weiß ja nicht, wie euer Feed aussieht, aber bei mir, ey, wenn es nach Instagram geht, bin ich der letzte Arsch im Glied. Ständig glotzt mich so eine KI an und sagt mir, du kannst nichts, du bist nichts und du siehst aus wie eine Pfanne Würmer. Ja, ich meine, ist doch so. Was ich laut Insta alles falsch mache, ich trainiere nicht richtig, ich esse das Falsche, ich fahre einen Verbrenner, ich atme zu flach, mein Bauchfett sitzt an der verkehrten Stelle und meine Frisur ist sowieso eine einzige Katastrophe. Eigentlich gehöre ich verboten. Ich habe tatsächlich meine Zeit versucht, mich an diese KI-Lebenstipps zu halten. Morgens mit Knoblauchwasser gegoogelt, mein Gesicht mit Meerschweinchendung eingecremt, jeden IQ-Test mitgemacht und auch immer brav meine persönlichen Daten eingegeben. Aber hat das jetzt aus mir einen besseren Menschen gemacht? Ja, sicher. Aber nur aus Sicht dieser verstrahlten Longevity-Influencer, bei denen ich jetzt überall ein Abo habe. Ja, toll.
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1: Mit Danny Hoppe. Guten Morgen. Bundesgesundheitsminister Linnemann sucht weiter nach Möglichkeiten, um im Gesundheitssystem zu sparen, und seine neueste Idee dürfte bei Familien überhaupt nicht gut ankommen. Er will die Kinderkrankentage kürzen, und das schon ab dem nächsten Jahr. In der SPD regt sich deshalb gerade Widerstand. Thorsten Adolfs aus dem News-Team, was genau hat Linnemann denn vor?
2: Er will zurück zum Vor-Corona-Stand. Im Moment ist es ja so, dass gesetzlich versicherte Eltern pro Kind und Elternteil 15 Tage Kinderkrankengeld im Jahr beantragen können. Sein Plan sieht vor, dass der Anspruch wieder auf 10 Tage pro Elternteil sinkt. Sei ja auch kein Problem, meint Linnemann. Zusammengerechnet könnte ein Elternpaar dann ja immer noch 20 freie Tage im Jahr für die Betreuung kranker Kinder nehmen. Also genauso viele Tage wie in der Zeit vor der Pandemie.
1: Kritik kommt vom Koalitionspartner SPD, aber auch von den Grünen.
2: Ja, die SPD-Abgeordnete Hostert wirft Linnemann in der Augsburger Allgemeinen vor, Familien damit zusätzlich zu belasten, statt sie zu entlasten. Schon die Debatte über eine Krankmeldung ab dem ersten Tag stelle Eltern unter einen ungerechtfertigten Generalverdacht. Und die geplante Kürzung der Kinderkrankentage setze diese falsche Logik fort, sagt Hostert. Und von den Grünen heißt es, es sei zynisch, einfach zum alten Stand zurückzukehren, nur weil sich die 15 Tage bewährt hätten. Eltern bräuchten diese Zeit, um sich um ihre kranken Kinder zu kümmern.
1: Danke, Thorsten. Und jetzt weitere Meldungen im Überblick. Die Auslastung von Ladesäulen für E-Autos nimmt in Deutschland immer mehr zu. Von Vattenfall heißt es, in diesem Jahr seien an den eigenen Ladesäulen schon jetzt 2/3 mehr Strom geladen worden als im gesamten Vorjahr. Ähnliche Entwicklungen melden auch NBW und E.ON. Das Gerechtigkeitsempfinden und das Vertrauen in die Regierung sind in Deutschland nur sehr schwach ausgebildet. Das zeigt eine neue Studie der Bertelsmann Stiftung. Politik müsse berechtigte Anliegen von Bürgern deshalb stärker berücksichtigen und Belastungen durch Reformen fair gestalten, heißt es. Die Landesregierung will an den Förderschulen in NRW festhalten. Das hat Schulministerin Feller in einem Bericht an den Fachausschuss des Landtags klargestellt. Eltern sollen demnach weiter zwischen speziellen Förderschulen und dem gemeinsamen Lernen in allgemeinen Schulen wählen können. Die Zwangsräumung einer 87-jährigen Rentnerin in Madrid hatte in ganz Spanien für Wut und Empörung gesorgt. Sie war am Mittwoch von Polizisten aus ihrer Wohnung geholt und in ein Krankenhaus gebracht worden. Zehntausende Menschen waren deshalb am Wochenende in Madrid auf die Straße gegangen und die Proteste waren erfolgreich. Die Seniorin darf zurück in ihre Wohnung, und zwar zu den fast selben Mietbedingungen. Das melden spanische Medien. Auch bei der spanischen Regierung haben die Proteste offenbar Eindruck hinterlassen. Sie will noch heute ein neues Gesetz verabschieden und damit Zwangsräumungen erschweren. Und das waren die Nachrichten mit Danny Hoppe.
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3: Heute nochmal Sommer, Leute, bis zu 27 Grad. 16 sind sie jetzt schon in Korschenbruch auf dem Matthias-Hörn-Platz. Erstmal auch gleich mit Sonnenaufgang viel Sonne, später dann mehr Wolken, morgen aber nochmal genauso. Richtung Abend, da steigt dann die Regenwahrscheinlichkeit.
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3: Aufpassen bitte auf der A1 Euskirchen nach Köln zwischen Köln-Löwenich und Kreuz-Köln-Nord. Gefahr durch eine ungesicherte Unfallstelle auf dem linken Fahrstreifen. Jetzt die anderen Meldungen. Alles ab 7 Minuten plus wird voller. A44 Mönchengladbach nach Düsseldorf. Zwischen Mönchengladbach Ost und Kreuz Meerbusch. 5 Kilometer stockend, 7 Minuten braucht er da länger. Dann die A46 Heinsberg nach Düsseldorf.

0: Dorf zwischen Kreuzholz und Jüchen. 2 Kilometer Stau, 9 Minuten plus. Und noch die A57, Nimwegen nach Köln, zwischen Kreuz Mörs und Kreuz Meerbusch. 7 Kilometer stockend, da braucht er 8 Minuten länger. So, wer hat Bock auf eins der legendärsten Song-Intros aller Zeiten? Das kriegt er jetzt. Vorher noch dieses legendäre Intro hier.
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0: Und I was made for loving you, jetzt Kiss. Wenn ihr euch gerade schminken solltet, vielleicht auch ein bisschen Inspo, ne?
2: Einfach mal die Katze von Kiss machen.
0: Es trägt auf jeden Fall nicht jeder.

0: eine meiner Lieblingsmeldungen der letzten Tage. Rad-WM bei der Slowakei, da gab es einige Verletzungen. Wenn die nicht mit genug Mann antreten, dann hätte das Konsequenzen für die Olympia-Quali gehabt. Da haben die sich umgeguckt. Mensch, Wladimir, da bist du ja. Wladimir Kovacic, der Masseur. Der ist dann schön bei der Rad-WM mitgefahren, ohne das zu können. Immerhin 100 von 273,4 Kilometern hat er durchgehalten. Laura Pottig aus der News 89.4 Redaktion. So Stories von Leuten, die plötzlich im Profisport einspringen mussten. Ich liebe sie. Und es gibt einige, hast du rausgefunden, ne?
1: Absolut. Da gibt es zum Beispiel David Ayers. Der war eigentlich eine Art Hausmeister im Eishockeystadion der Toronto Maple Leafs. Ein bisschen Eishockey-Erfahrung hatte er zwar, aber eben nicht viel und vor allem nicht im Profisport. 2020 war er dann Notfalltorhüter beim Spiel der Carolina Hurricanes gegen seine Toronto Maple Leafs. Notfalltorhüter bedeutet in dem Fall, wenn der Stammtorhüter eines der beiden Teams auf dem Eis ausfällt, plus der Ersatz dann auch, dann kommt eben der Notfalltorhüter ins Spiel. Und das ist dann auch tatsächlich passiert. Ayers saß eigentlich entspannt mit seiner Frau im Publikum, als er dann plötzlich einspringen musste. Ayers musste damals für das gegnerische Team einspringen, das heißt, er musste gegen sein eigenes Team halten. Er hielt 8-mal und mit ihm konnte das Team der Carolina Hurricanes dann 6-3 gewinnen. Und er wurde danach dann zum Ehrenbürger von North Carolina gemacht.
0: Ich liebe solche Geschichten. Jetzt noch ein bisschen Fußball und ich bin glücklich. Der Klassiker. Fan pöbelt gegen seine Mannschaft.
1: 1994 hat genau das ein Fan von West Ham United auch gemacht bei einem Freundschaftsspiel. Der hat die ganze Zeit rumgemeckert und zwar lautstark über das eigene Team. So laut, dass der Trainer das gehört hat. Und besagter Trainer kam dann in der Halbzeit zu dem Fan und meinte nur, ey, kannst du auch so gut spielen, wie du reden kannst? Ja, dann komm mal rum. Ja, und dann musste Hardcore-Fan Steve Davis in die Kabine sich umziehen und er dachte die ganze Zeit, okay, das ist ein schlechter Witz oder so. War's aber nicht. Der musste dann tatsächlich spielen.
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1: Er sagt hier, er dachte die ganze Zeit, ey, ich darf das nicht verkacken. So schlecht war er dann am Ende auch nicht. Er hat sogar ein Tor gemacht. Das war allerdings Abseits.
0: Das war auch kein Abseits, Schiri! Darf ich jetzt auch irgendwo mitmachen? Wenigstens bei den No Angels vielleicht, nicht? Nein, okay. 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

20-jähriger Typ gerade mal und der Shit in der Musikszene aktuell. Von der BBC zu den Top 3 2026 gewählt. Nächstes Jahr im Mai auch hier um die Ecke in Köln. Schon lange, lange ausverkauft. Gibt nur noch so teure Logentickets. Also, wenn ihr auf einer Party auf Ahnung von Musik machen wollt, Somba, den müsst ihr euch gerade merken. Das hat man von Sam Smith vor 13 Jahren auch mal gesagt. Und dann kam der Song hier raus. Das war sein endgültiger Durchbruch. Zusammen mit Naughty Boy. Sam Smith auch den Text geschrieben. Sehr anspruchsvoll. La, la, la. Könnte auch von Brinks sein. Aber ist ja nicht der ganze Text, ne?

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0: Komm, Selina, den letzten gebe ich dir.
1: About you now.
0: Der größte Sugar Babes Fan auf dem Planeten, glaube ich,
2: ja,
0: mir gegenüber. Sie hat viele Talente, sie kann nicht nur Nachrichten.
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0: Moin. Timo Gerke hier. Ist ja immer wieder Thema bei uns. Ihr habt es sicher schon gehört. Die offene Drogenszene in Neuss. Aber jetzt wollen die Behörden ein Konzept erstellen. Was da genau gemacht werden soll, das sagt uns gleich Selina Grüßen. Vorher schauen wir aber noch kurz auf die Themen, die in ganz Deutschland und der Welt so wichtig sind.
4: Ja, NRW-Ministerpräsident Hendrik Wüst ist bei seiner aktuellen Reise in die Türkei überraschend mit Erdogan zusammengetroffen. Es soll dabei auch um die politische Lage in Deutschland gegangen sein. Wüst ist wegen des 65. Jahrestages des Gastarbeiterabkommens in der Türkei. Und der Düsseldorfer Handelskonzern Metro hat die Kontrolle über seine Geschäfte in Russland verloren. Machthaber Wladimir Putin hat die russischen Metro-Vermögenswerte unter staatliche Zwangsverwaltung gestellt. Der Konzern hatte das Geschäft nach Beginn des Ukraine-Kriegs zunächst weitergeführt. Und damit kommen wir zu den Nachrichten aus dem Rhein-Kreis Neuss. Anwohner und Geschäftsleute in der Neusser Innenstadt fühlen sich oft durch die offene Drogenszene gestört. Die Stadtverwaltung sucht deshalb nach einer Lösung, die allen Seiten gerecht wird. Heute sollen dazu in mehreren politischen Ausschüssen die Weichen für eine neue Gesamtstrategie gestellt werden. Einzelheiten dazu hat Christopher Batschek.
5: Laut der Sitzungsunterlage sind sich die Neusser Behörden einig, die Drogenszene lässt sich nicht so einfach aus der Innenstadt vertreiben. Deshalb sollen Stadt, Kreis und Polizei jetzt gemeinsam ein Konzept ausarbeiten. Es gibt drei große Ziele. Zum einen geht es um bessere soziale Hilfen und einen festen, geduldeten Aufenthaltsort für die Abhängigen. Zum anderen sollen Straftaten und Pöbeleien auf den Straßen konsequenter bestraft werden. Und drittens soll die Innenstadt für alle wieder attraktiver und gefühlt sicherer werden. Das Konzept könnte laut der Sitzungsunterlage in den kommenden Monaten erarbeitet werden und soll dann Mitte 2027 fertig sein.
4: Wild geparkte E-Scooter bleiben in Neuss und Meerbusch ein Problem. Beide Städte haben auf News 89.4 Anfrage bestätigt, dass weiter Roller falsch abgestellt werden. Zum Beispiel so, dass sie den Verkehr behindern. Neuss plant deshalb mehr feste Abstellzonen, in denen die Miete zwingend beendet werden muss. Blockieren Scooter den Weg, müssen Anbieter sie binnen 24 Stunden entfernen, sonst macht es die Stadt auf deren Kosten. In Meerbusch gehen die Beschwerden laut Verwaltung deutlich zurück. Der Anbieter Leim sammle blockierte Scooter dort schnell ein. In allen anderen Kommunen im Kreis gibt es bislang keine Leihangebote für E-Scooter. Autofahrer in Dormagen-Gur müssen sich auf Verkehrsbehinderungen einstellen. Laut der Stadt haben jetzt neue Vorarbeiten für die neue Rheinwassertransportleitung begonnen. Und zwar einen Monat früher als geplant. Bis zum 23. Oktober entstehen an der Bergheimer Straße, der Kesselstraße und der Brocher Dorfstraße neue Zufahrten und Baustraßen. Der aktuelle Bauabschnitt geht von Gur bis nach Rommerskirchen-Wittishofen. In den nächsten Jahren entsteht hier in der Region eine rund 45 Kilometer lange Leitung, über die Rheinwasser zu den Tagebauen Hambach und Garzweiler transportiert werden soll. Und das waren die Lokalnachrichten mit Selina Grüßen.
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0: Ah ja, Sonnenaufgang gerade über dem Rheinkreis Neuss. Heute nochmal richtig Sommer, bis zu 27 Grad. 16 sind sie jetzt schon in Meerbusch am Wasserturm. Erstmal auch viel Sonne dann jetzt gleich, später mehr Wolken. Morgen aber nochmal genauso schön Richtung Abend. Da steigt dann morgen die Regenwahrscheinlichkeit.
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0: Weiter aufpassen auf der A1 Euskirchen nach Köln zwischen Köln-Löwenich und Kreuz-Köln-Nord. Gefahr durch eine ungesicherte Unfallstelle auf dem linken Fahrstreifen. Sonst sind das hier die drei längsten Meldungen. A44 Mönchengladbach nach Düsseldorf zwischen Kreuz-Nersen und Kreuz-Meerbusch. 10 Kilometer stocken, plant mal so eine Viertelstunde mehr ein. Dann die A46 Heinsberg nach Düsseldorf zwischen Griffenbruch und Kreuz-Neuss-West. 8 Kilometer stockend, 11 Minuten plus. Und noch die A57 Nimwegen nach Köln zwischen Mörskapellen und Kreuz-Meerbusch. 9 Kilometer stockend, so ein Viertelstündchen müsst ihr mehr einplanen. Morgen in einem Monat, am 30. Oktober, da bringen Nickelback ein neues Album raus. Das ist auch komplett an mir vorbeigegangen bis jetzt. Jetzt wissen wir's und bis es das neue Album gibt, hören wir noch das Zeug, das wir schon kennen von denen.
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0: Wir können ja mal durchgehen. Alexandra haben wir schon zu einer VIP-Clubnacht nach Ibiza geschickt. Paula zahlen wir 2 Monate lang die Miete. Stefanie hat einen 500-Euro Tankgutschein bekommen, also ungefähr eine Tankfüllung bei den Preisen gerade. Was jetzt?
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0: Jürgen Bangert aus dem Wunscherfüller-Team macht jetzt den nächsten Wunsch wahr. Und zwar von Manuela.
2: Hallo.
3: Manuela, was ist dein Wunsch?
2: Mein Wunsch ist das Tattoo von meiner verstorbenen Katze, leider. Ich werde gerade ein bisschen emotional, weil sie mir halt sehr am Herzen lag. Und wir hatten sie nur ein Jahr und in dem ein Jahr ist halt viel passiert und ihr Tod war halt leider plötzlich und unerwartet.
3: Habt ihr sie bekommen, als sie schon älter war? Oder ist was passiert?
2: Ja, die war 8 Jahre alt, aber wir haben die in einem Zustand bekommen, der war katastrophal. Also bei uns ist sie quasi nochmal richtig aufgeblüht in dem einen Jahr.
3: Es ist natürlich tragisch, wenn die Zeit nur so kurz dann für euch war. Kann ich verstehen, dass du da jetzt sehr, sehr traurig drüber bist.
2: Bella war wie meine kleine Tochter, sage ich immer.
3: Und du möchtest aber diese Erinnerung also auch bei dir so ein bisschen lebendiger behalten. Und möchtest dir jetzt ein Tattoo gönnen. Also mit dem Namen der Katze, wie hieß sie?
2: Bella.
3: Also wie zu den Namen tätowieren lassen oder ein Bild von der Katze?
2: Ein Gesicht. Also ich habe auch schon alles da. Also es ist so ein Bild, also ihr Gesicht und da unten drunter halt den Namen Bella.
3: Okay, das heißt, das ist ja ein bisschen aufwendiger, als wenn man sich jetzt nur den Namen irgendwie tätowieren lassen würde. Hast du mal geguckt, was sowas kostet?
2: Das würde 500 € kosten, aber ich ziehe halt wirklich schon jeden Cent, bin ich schon am Sparen.
3: Okay. Ich frage jetzt auch gar nicht, wie viel du angespart hast bisher, sondern ich würde einfach sagen, wir übernehmen die 500 € dafür.
2: Nein, ist wirklich?
3: Ja.
2: Entschuldigung, bitte. Oh mein Gott. Das ist wirklich jetzt. Vielen lieben Dank, vielen. Oh, das ist gerade so eine Mischung aus Freude und ich bin kein Überfordert, ein bisschen Entschuldigung.
3: Alles gut, Manuela, alles gut.
2: Jetzt habe ich so einfach nicht nur in meinem Herzen, sondern auch auf meiner Haut und das bedeutet mir gerade einfach so viel. Vielen lieben Dank an die Leute, die das ermöglichen. Oh mein Gott.
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0: Wer wird denn jetzt der neue Bond? Immer noch nicht klar, ne? Aber Abdelkarim können wir schon mal ausschließen. Seine Wortwahl ist nicht eloquent genug.
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3: Ab und zu überfordern mich Jugendliche, muss ich sagen. Ich habe mal so eine Gruppe gesehen von Jugendlichen, die standen da und einer hat dann gesagt, okay, ciao, ist aber da geblieben. Das hat mich überfordert. Ich habe mir gedacht, du hast dich doch verabschiedet, du kannst eigentlich jetzt gehen. So kann man als Erwachsener auch reden, aber dann wird man abgeholt, bin ich mir ganz sicher. Und dann hat es aber Klick gemacht, wenn Jungs und Mädchen, die jung sind, okay, ciao sagen, dann meinen die einfach entweder, ist mir zu krass, da bin ich raus. Coole Jacke, 300 Euro, okay, ciao, lass ich liegen, ohne mich. Und das ist der große Unterschied zur Erwachsenengeneration. Wenn erwachsene Menschen etwas krass finden, sagen sie nicht okay, ciao, die grüßen dann. Hallo? Es ist eine ganz andere Welt. Die sagen einfach Hallo. Ich freue mich schon demnächst, wenn sich Großvater und Enkel streiten. Hallo? Okay, ciao. Hallo?
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0: Hallo, Sonntag geht's los hier um die Ecke in Bergheim. Gerade mal geguckt. So ein paar Tickets ab 30 Euro gibt's tatsächlich noch. Unter anderem Bastian Bielendorfer auch am Start.

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4: Hallo, liebe Hörerinnen und Hörer. 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Sie geben mir 500 Euro und danke an alle.
3: Manuela war fix und fertig. Ja, da ist noch ein bisschen Trauer dabei von ihrer verstorbenen Katze, aber auch die Freude über den erfüllten Wunsch. Und Freude wollen wir gerne machen, auch euch.
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3: Mit Danny Hoppe. Guten Morgen. Die KI kann immer mehr und immer häufiger macht sie auch Dinge, die sie eigentlich gar nicht machen soll. Viele Experten fordern deshalb, dass man bei der Entwicklung auf die Bremse treten müsse. Und der ChatGPT-Entwickler OpenAI macht das jetzt auch. Sein neues KI-Modell kommt erstmal nicht auf den Markt wegen Sicherheitsbedenken. Thorsten Adolfs aus dem News-Team, was genau steckt dahinter?
4: Es klingt ein bisschen wie im Science-Fiction-Film. Das neue GPT-Modell hat im Test nicht immer die Wahrheit gesagt und auch eigenmächtig gehandelt, ohne dass die Nutzer das erlaubt hatten. Die zuständige Managerin im Unternehmen hat dem Wall Street Journal gesagt, dass die KI-Nutzer bei ihren Aktionen teilweise im Unklaren gelassen hätte. Und das sei ein absolutes No-Go. Die Entwickler wollen erst grünes Licht für die Veröffentlichung des Modells geben, wenn sie garantieren können, dass die Software transparent und nur auf ausdrücklichen Befehl hin agiert. Die KI müsse sicher sein, damit Nutzer sich auf sie verlassen könnten, heißt es von OpenAI.
3: Ja, es gab zuletzt ja auch viele negative Schlagzeilen rund um die Entwicklung von KI.
4: Genau, in mehreren Fällen hatten KI-Anwendungen ihre abgesicherten Testumgebungen verlassen. Ein Modell nutzte sogar eine Lücke im Netzwerk, um auf das Internet zuzugreifen, obwohl das eigentlich strikt verboten war. Nicht nur bei OpenAI, sondern auch bei Google oder Meta gab es solche Ausbrüche, bei denen KIs in fremde Systeme eingedrungen sind. Und das sorgt natürlich für Wirbel, auch auf politischer Ebene. Der Bundesstaat Florida will OpenAI jetzt per Gerichtsbeschluss dazu zwingen, bei der Entwicklung deutlich strengere Sicherheitsvorgaben einzuhalten. Bei OpenAI wird das Training der leistungsstärksten Modelle jetzt so lange unterbrochen, bis alle Sicherheitslücken zuverlässig geschlossen sind.
3: Danke, Thorsten. Und jetzt weitere Meldungen im Überblick. In der schwarz-roten Koalition droht der nächste Streit. Bundesgesundheitsminister Linnemann will die Kinderkrankentage kürzen von 15 auf 10 pro Elternteil und Jahr. Die SPD sieht darin eine weitere Belastung für Familien. Wer kranke Kinder versorgen müsse, brauche Zeit und Unterstützung, keine Kürzungen. In der Nacht und am frühen Morgen hat es wieder schwere russische Luftangriffe auf die ukrainische Hauptstadt Kiew gegeben. In der Stadt waren mehrere Explosionen zu hören. Die ukrainische Luftwaffe warnte außerdem vor Angriffen mit ballistischen Raketen. Viele von uns nutzen sie, um beim Einkaufen etwas zu sparen, Rabatt-Apps von Supermärkten, Discountern oder Drogerien. Die Apps sind aber nicht unumstritten. Mit der Lidl-Plus-App zum Beispiel hat sich zuletzt das Oberlandesgericht in Brandenburg beschäftigt und es will am Vormittag eine Entscheidung verkünden. Denn der Bundesverband der Verbraucherzentrale hat gegen die App geklagt. Er sagt, dass ältere, behinderte oder jüngere Menschen benachteiligt würden, weil sie entsprechende Geräte oder Apps oft nicht nutzen könnten oder dürften. Das sei diskriminierend. Und das waren die Nachrichten mit Danny Hoppe.
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5: Heute nochmal Sommer. Bis zu 27 Grad, 16 sind es jetzt schon in Neuss an der Skihalle. Erstmal auch viel Sonne gleich, später dann wieder mehr Wolken. Morgen nochmal genauso. Richtung Abend steigt dann aber langsam die Regenwahrscheinlichkeit.
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5: Aufpassen bitte auf der A1 Euskirchen nach Köln. Zwischen Köln-Löwenich und Kreuz Köln-Nord Gefahr durch eine ungesicherte Unfallstelle auf dem linken Fahrstreifen immer noch. Und dann noch die A44 Mönchengladbach nach Aachen. Kreuz Jackerath, Überleitung zur A61 Richtung Koblenz. Gefahr durch Gegenstände auf der Fahrbahn. Und auf

0: Sonst rappelvoll jetzt, alles ab 20 Minuten plus. Die A44 Mönchengladbach nach Düsseldorf, zwischen Kreuz Nersen und Kreuz Meerbusch, 10 Kilometer stockend, 20 Minuten plus. Dann die A46 Heinsberg nach Düsseldorf, zwischen Kreuz Holz und Kreuz Neues West, 14 Kilometer Stau, ihr braucht über eine halbe Stunde länger, wenn ihr da komplett durch müsst. Und dann noch die A52 Mönchengladbach nach Düsseldorf, zwischen Schiefbahn und Büderich, 4 Kilometer, 26 Minuten plus. Dann habt ihr mir noch eine Polizeikontrolle gemeldet auf der L156 zwischen Meerbusch-Osterrad und Karst. Und wenn ihr sonst noch irgendwo was seht, gerne melden über die 02131 40.000. Noch eine Zahl für euch. 4. Das war bei mir das Maximum. 4 Leute gleichzeitig auf einem E-Scooter, habe ich mal gesehen. Ich habe nur darauf gewartet, dass sie noch so eine Hebefigur-Pyramide machen. War fast schon beeindruckt. Aber ist halt nicht erlaubt. Aus Gründen. Es verletzen sich immer mehr E-Scooter-Fahrer hier im Rheinkreis Neuss. Woran das liegt, außer 4-Mensch-Pyramide, das klären wir alles diese Stunde noch. Gleich, so in 7 Minuten, hören wir erstmal, was ihr so von E-Scootern haltet.
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0: Und jetzt geht's erstmal los mit Silbermond.

0: großes Thema bei uns heute Morgen in der Morningshow. Scooter!
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0: Wobei die Teile, um die es geht, die können auch ziemlich stressig sein. Seit 7 Jahren sind E-Scooter auch hier in Deutschland zugelassen. Manche lieben sie, manche hassen sie. Alexandra hat sich bei uns gemeldet und sagt, ey, ich habe keinen Autoführerschein. Für mich ist der E-Scooter mega wichtig.
4: Für mich persönlich sind E-Roller schon eine sehr praktische Sache. Ich mag es auch generell einfach sehr gerne mit dem Roller rumzufahren. Und vor allem, ich glaube, da spreche ich nicht nur für mich, kann man sich nicht immer zu 100% auf die Bahn verlassen. Und da sind halt so E-Roller schon sehr praktisch, wenn man mal im Zeitstress ist oder ein bisschen spät dran. Hat mir so ein E-Roller schon sehr oft in solchen Situationen ausgeholfen. Und vor allem an so sehr warmen Tagen, vor allem dieses Jahr, entscheide ich mich viel eher für einen E-Roller als für eine sehr warme, vollgepackte Bahn.
0: Das ist ein Punkt, das kann man nicht anders sagen. Sehen aber nicht alle nur so positiv. Niklas ist kein Fan.
5: Mein Problem sind nicht die E-Roller selber, sondern meistens die Leute, die diese E-Roller fahren, weil ein Großteil der Nutzer sind halt Minderjährige, die nicht so viel von den Verkehrsregeln wissen, dann auf dem Bürgersteig fahren, wo man nicht mit denen rechnet, wenn man abbiegt und sich einfach nicht so an die Verkehrsregeln halten, wie man sie kennt. Und dadurch entstehen halt oft gefährliche Situation und da ist mir auch schon 2-3 Mal passiert, dass ich da fast in einen Unfall verwickelt war, weil die Leute einfach kreuz und quer fahren.
0: Und genau sowas passiert immer wieder und immer häufiger. Die Zahl der verletzten E-Scooter-Fahrer ist bei uns im Kreis in den letzten Jahren deutlich gestiegen. Was die Kreispolizei dazu sagt, das hört er in so einem halben Stündchen hier bei mir in der News 89.4 Morning Show. Jetzt hören wir erstmal Lenny Kravitz.

0: Rita Ora und Liam Payne. Die verdienen höchstens astronomische Summen. Jetzt geht's wirklich ins Weltall.
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0: am Saturn. Da gibt es einen Mond. Enceladus. Über den haben deutsche Forscher gerade eine Studie rausgebracht. Und Ronny Thorau? Da geht es wirklich um außerirdische Lebensformen?
2: Ja, wir reden jetzt nicht von zweibeinigen Aliens mit Glubschaugen, sondern von Mikroorganismen. Aber würden wir auf dem Eismond Enceladus außerirdische kleine Lebensformen finden, dann wäre auch das eine absolute Sensation. Die deutschen Forscher haben in einer Laborkammer die Bedingungen des Ozeans unter der Eiskruste von Enceladus nachgebildet und bestimmte Tiefseeorganismen von der Erde da reingetan. Und die konnten überleben. Das heißt, Enceladus ist noch lebensfreundlicher als sowieso schon vermutet.
0: Okay, und wann wissen wir, ob da auf Enceladus wirklich außerirdisches Leben ist?
2: Ja, noch fehlt der klare Beweis, weil wir eben nicht direkt nachschauen konnten. Aber in einigen Jahren soll zum Beispiel eine ESA-Sonde zum Saturnmond Enceladus hinfliegen und da Proben aus Geysiren auffangen, die dort Fontänen ins All schleudern. Und in diesen Proben, da können wir dann nachschauen, ob tatsächlich an einem zweiten Ort in unserem Sonnensystem Leben entstanden ist. Wenn ja, dann würde das die Wahrscheinlichkeit von Leben überall im All wohl enorm erhöhen.
0: Geil. Bisschen Space-Nerd-Stuff für euch hier in der News 89.4 Morning Show. Deutsche Forscher glauben, es könnte Leben am Saturn geben. Zwar so einzellermäßig, aber geht mal in den Saturn bei uns. Da ist das manchmal auch nicht anders.

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1: Moin, Timo Gerke hier, hi. Und ich oute mich jetzt. Ich raste regelmäßig aus, wenn so ein E-Roller irgendwo mitten im Weg steht. Selina nickt zustimmend. Ich bin beruhigt, ich bin nicht der Einzige. Wenn ihr in Meerbusch oder Neuss wohnt, dann scheint das anscheinend auch ganz normal zu sein. Leute beschweren sich da wegen falsch abgestellter E-Scooter. Selina Krüsen hat da gleich mehr zu. Jetzt schauen wir vorher aber noch kurz auf das Wichtigste aus ganz Deutschland.
2: Ja, der Pharmahersteller BioNTech schließt 3 seiner Produktionswerke in Deutschland. Betroffen sind die Standorte in Marburg, Idar-Oberstein und Tübingen. Rund 1800 Mitarbeiter sind davon betroffen. Bislang konnten laut Unternehmensangaben keine Käufer für die Anlagen gefunden werden. Und wer beim Einkaufen eine Supermarkt-App nutzt, bekommt oft extra Rabatte. Der Bundesverband der Verbraucherzentrale sagt, das ist eine Benachteiligung für Menschen ohne Smartphone und hat gegen die Lidl Plus-App geklagt. Heute wird das brandenburgische Oberlandesgericht eine Entscheidung in dem Fall verkünden. Und damit kommen wir zu den Nachrichten aus dem Rhein-Kreis Neuss. Die Stadt Neuss will den Umgang mit der offenen Drogenszene in der Innenstadt neu regeln. Heute soll in mehreren politischen Ausschüssen die Entwicklung einer neuen Gesamtstrategie auf den Weg gebracht werden. Laut der Sitzungsunterlagen sollen Stadt, Kreis und Polizei ein neues Konzept zum Umgang mit der Drogenszene erarbeiten. Es gibt 3 große Ziele. Abhängige sollen noch leichter in Hilfsgebote kommen, Regelverstöße im öffentlichen Raum sollen strenger bestraft werden und die Innenstadt soll entlastet und sicherer sein. Das Konzept soll laut Sitzungsunterlage in den kommenden Monaten erarbeitet werden und bis nächsten Jahres fertig sein. Kreuz und quer abgestellte E-Scooter sorgen in Neuss und Meerbusch weiter für Ärger. Auf Anfrage haben beide Städte bestätigt, immer wieder werden E-Scooter nicht entsprechend der Vorgaben abgestellt. Christopher Batschik weiß, was die Städte dagegen unternehmen und welche Regelungen gelten.
3: Die Stadt Neuss will das Problem nach eigenen Angaben mit noch mehr festen Abstellzonen lösen. Nur dort lässt sich die Miete in der App dann beenden. Ist ein E-Scooter falsch abgestellt, muss der Anbieter ihn innerhalb von 24 Stunden wegräumen, sonst macht das die Stadt auf Kosten der Firma. In Meerbusch hat sich die Lage schon etwas entspannt. Laut der Stadtverwaltung sind die Beschwerden über falsch abgestellte E-Scooter deutlich zurückgegangen. Gemeldete Einzelfälle leitet die Stadt an den Anbieter Leim weiter. Dieser räume die blockierenden Roller dann sehr zeitnah weg, heißt es von der Stadt. In den anderen Kommunen im Kreis gibt es bisher noch keine E-Scooter von kommerziellen Anbietern.
2: Autofahrer in Dormagen-Gur müssen sich auf mehr Verkehr und Verkehrsbehinderungen einstellen. Laut der Stadt haben jetzt neue Vorarbeiten für die neue Rheinwassertransportleitung begonnen. Das ist einen Monat früher als ursprünglich geplant. Voraussichtlich bis zum 23. Oktober entstehen an der Bergheimer Straße, der Kesselstraße und der Brucher Dorfstraße neue Zufahrten und Baustraßen. Der aktuelle Bauabschnitt reicht von Gur bis nach Rommerskirchen-Widdeshofen. In den nächsten Jahren entsteht hier in der Region eine rund 45 Kilometer lange Leitung, über die künftig Rheinwasser zu den Tagebauen Hambach und Garzweiler transportiert werden soll. Und das waren die Lokalnachrichten mit Selina Krüsen.
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1: Heute nochmal Sommer. Irgendwie wurde mir Sonne versprochen, aber noch sehe ich sie nicht so richtig. Kann daran liegen, dass wir so weit hinten durchstehen, Selina, aber du siehst auch keine Sonne bisher, oder?
2: Nur dich, du Sonnenschein.
1: Oh Gott. Ich mach dein Mikro wieder aus. Also es werden noch bis zu 27 Grad heute, 17 sind es jetzt schon in Rommerskirchen am Kulturzentrum. Erstmal auch viel Sonne morgen, später dann mehr Wolken und ja, so Richtung Abend, da steigt dann die Regenwahrscheinlichkeit.
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1: Bleibt voll, alles ab 17 Minuten plus. A44 Mönchengladbach nach Düsseldorf zwischen Kreuz Nersen und Kreuz Meerbusch 11 Kilometer stockend, 17 Minuten kommen oben drauf. Dann die A46 Heinsberg nach Düsseldorf zwischen Kreuz Holz und Kreuz Neuss West, 12 Kilometer Stau, fast eine halbe Stunde braucht er da länger. Und dann die A57 Nimwegen nach Köln zwischen Kamp Lindfort und Kreuz Karst, 15 Kilometer Stau. Leute, was ist da los? 37 Minuten plus. Geblitzt wird noch in Neuss-Üdesheim auf der Macherscheider Straße in beide Richtungen und es gibt noch eine Polizeikontrolle auf der L156 zwischen Meerbusch-Osterrad und Karst, müsst ihr da aufpassen.
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1: Und mit einem echten Ritter jetzt, Sir Elton John und seine Knappen von Blue. 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

0: crazy, wenn du dir überlegst, so eine Meldung hier in den News 89.4 Lokalnachrichten, die hätte es vor 7 Jahren noch gar nicht gegeben, gar nicht geben können.
1: In Dormagen gab es gestern Abend einen schweren Unfall mit einem E-Scooter. Nach Angaben der Polizei waren 2 Mädchen im Bereich Bahnhofstraße Willy-Brandt-Platz unterwegs und standen zu zweit auf dem E-Scooter. Demnach wollten sie über einen Bordstein die Straße wechseln und kamen zu Fall. Dabei zogen sie sich schwere Kopfverletzungen zu, sagte uns ein Polizeisprecher.
0: Seit 7 Jahren sind so E-Scooter hier in Deutschland erlaubt. Und der traurige Trend seitdem ist klar, es verletzen sich immer mehr. Christopher Batschik, du hast Zahlen von der Kreispolizei. Wie sehen die aus?
2: Ja, die Zahlen steigen deutlich. Nach Angaben der Polizei haben sich im Rheinkreis Neuss letztes Jahr 103 E-Scooter-Fahrer verletzt, zum Teil auch schwer. Das waren fast 50 mehr als im Jahr davor. Die Kreispolizei geht davon aus, dass die Zahl in diesem Jahr auch weiter steigt. Ein Grund dafür, immer mehr Menschen sind mit E-Scootern unterwegs. Und dazu kommt auch noch, dass sich viele nicht an die Regeln halten. Die Polizei kontrolliert deshalb regelmäßig.
0: Was heißt nicht an die Regeln halten? Also was hat die Polizei schon alles gesehen?
2: Laut Polizei fahren viele E-Scooter-Fahrer verbotenerweise auf dem Gehweg. Immer wieder werden auch 2 oder sogar mehr Personen auf einem Scooter erwischt. Auch das ist verboten und ziemlich gefährlich. Manche gucken auch auf ihr Handy beim Fahren oder haben Alkohol getrunken. Und es kommt auch immer wieder vor, dass E-Scooter getuned wurden, also schneller gemacht wurden. Wer einen Autoführerschein hat und genau so, wie ich gerade beschrieben habe, mit dem E-Scooter erwischt wird, der kann den Führerschein im schlimmsten Fall dann sogar verlieren.
0: Jetzt geht die Polizei ja davon aus, dass es immer mehr Unfälle mit E-Scootern geben wird, hast du gerade gesagt. Was tut sie denn dagegen?
2: Sie kontrolliert regelmäßig, auch gezielt dort, wo viele E-Scooter-Fahrer unterwegs sind. Außerdem setzt die Polizei auf Aufklärung, Prävention und Trainings, um auf die Risiken und Gefahren der E-Scooter aufmerksam zu machen.
0: Ich habe in Paris mitbekommen, da gibt es jetzt eine Helmpflicht für E-Scooter-Fahrer. Wäre das nicht vielleicht auch was für uns?
2: Ja, das ist nicht so einfach möglich. Das müsste der Bund gesetzlich regeln. Die Kreispolizei empfiehlt aber schon jetzt dringend, beim E-Scooter-Fahren einen Helm zu tragen. Der verhindert zwar keinen Unfall, kann aber die Folgen mindern und vor schweren Kopfverletzungen schützen.
0: Der ADAC hat sich übrigens die Unfallzahlen mit E-Scootern auch nochmal genauer angeguckt. Was dabei rausgekommen ist, das hört er dann morgen früh hier bei mir in der News 89.4 Morning Show.
3: Hey, Fonzie.

0: gleich Wake Me Up When September Ends. Also morgen dann. Der Weg ist das Ziel. Konfuzius. Heute ist Konfuzius-Tag. Zeit für Hannes mal so ein paar Sprichwörter zu hinterfragen.
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2: Manche Sprichwörter helfen ja so gar nicht, oder? Klar, sowas wie, der Weg ist das Ziel. Das macht Sinn, das klingt klug, das schmier ich mir als Wandtattoo in Schnörkelschrift in der Küche über die Espressomaschine. Aber sowas wie, da wird der Hund in der Pfanne verrückt. Wer hat denn bitte so große Pfannen? Generell, deutsche Sprichwörter sind oft nicht wirklich tierfreundlich. Da brat mir doch einer einen Storch. Das sagt man doch, wenn man verwundert ist. Aber mal jetzt ein anderer Vorschlag. Wieso nicht? Da mach mir doch mal eine lecker Tofu-Pfanne. Nee, stattdessen gibt's so Sprüche wie zwei Fliegen mit einer Klappe schlagen. Da liegt der Hase im Pfeffer. Ich weiß nicht mal, wo der Pfeffer wächst. Oder den Stier bei den Hörner packen. Kerl, lass doch mal das Tier in Ruhe. Seht ihr, ich muss hier wieder die Kuh vom Eis holen. Mach ich das nicht, steppt hier aber der Bär. Ja, sorry, ich lasse jetzt einfach mal die Katze aus dem Sack, weil im Prinzip liegt da der Hund begraben. Da beißt sich die Maus wirklich keinen Faden ab. Aber gut, immer dran denken, wo gehobelt wird, da fallen Schwäne.
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3: Mit Danny Hoppe. Guten Morgen. Es tut sich was in Deutschland, was die Ladeinfrastruktur für E-Autos angeht. Denn die öffentlichen Ladesäulen werden von immer mehr Menschen genutzt. Das beobachtet zum Beispiel der Anbieter Vattenfall. In diesem Jahr seien an den eigenen Ladesäulen schon jetzt 2/3 mehr Strom geladen worden als im gesamten Vorjahr. Thorsten Adolfs aus dem News-Team. Was sind die Gründe dafür?
4: Ja, das liegt vor allem an zwei Dingen. Zum einen fahren mittlerweile deutlich mehr E-Autos auf unseren Straßen und zum anderen sind die hohen Preise an der Zapfsäule für viele ein Grund, lieber auf Strom umzusteigen. Anbieter wie Vattenfall, E.ON, EWE und Aral sprechen deshalb übereinstimmend von einer steigenden Nachfrage. EWE nennt dazu auch Zahlen. Dort heißt es, bei der Auslastung der Säulen gäbe es mittlerweile ein Plus von 30% verglichen mit dem letzten Jahr, eben weil die Elektromobilität immer beliebter werde.
3: Muss ich denn als E-Autofahrer jetzt Angst haben, dass ich beim nächsten Stopp ewig auf eine freie Säule warten muss?
4: Nee, da kannst du ganz entspannt bleiben. Aktuell ist die Sorge unbegründet. Der Bundesverband der Energie- und Wasserwirtschaft hat ermittelt, dass im vergangenen Jahr im Schnitt nur 12% der Ladepunkte gleichzeitig besetzt waren. Auch Branchenriesen wie ENBW sagen, dass die Auslastung insgesamt auf einem niedrigen Niveau bleibt, weil der Ausbau der Ladeinfrastruktur schneller vorankomme als die Anzahl der neuen E-Autos. Es gibt also in den meisten Fällen keine Probleme, die Akkus schnell wieder vollzukriegen.
3: Danke, Thorsten. Und jetzt weitere Meldungen im Überblick. In der schwarz-roten Koalition droht der nächste Streit. Diesmal geht es um die Kinderkrankentage. Gesundheitsminister Lindemann will sie von 15 auf 10 für jedes Elternteil senken. Aus der SPD heißt es, Familien bräuchten Entlastungen statt neuer Belastungen. Wegen des Niedrigwassers im Rhein meldet der Rheinfährbetrieb in Düsseldorf und Dormagen zum ersten Mal in seiner Geschichte Kurzarbeit an. Es müsse jetzt länger mal kräftig regnen, um den Betrieb wieder aufzunehmen, teilte die Firma mit. Auch bei anderen Rheinfähren wurde der Betrieb schon eingestellt. In Berlin übergibt Bundeskanzler Merz gleich am Vormittag den Deutschen Schulpreis. 15 Schulen aus ganz Deutschland stehen im Finale, darunter sind auch zwei aus NRW. Die Friedrich-von-Bodelschwing-Schule in Bergkamen und die Gemeinschaftsgrundschule Freundenberg. OpenAI wollte eigentlich in den nächsten Tagen oder Wochen sein neues KI-Modell vorstellen, daraus wird aber erstmal nichts. Der ChatGPT-Entwickler tritt auf die Bremse und hat die Veröffentlichung gestoppt. Der Grund sind Sicherheitsbedenken. Das hat eine OpenAI-Managerin dem Wall Street Journal bestätigt. Demnach hat das KI-Modell in Tests Nutzer nicht immer ehrlich darüber informiert, was sie gemacht hat und was nicht. Außerdem soll es zum Teil eigenständig und ohne Erlaubnis gehandelt haben. In den letzten Monaten gab es immer wieder Zwischenfälle, bei denen sich KI-Agenten selbstständig gemacht hatten. Und das waren die Nachrichten mit Danny Hoppe.
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5: Heute nochmal Sommer. Die Sonne kämpft sich langsam durch, bis zu 27 Grad werden. 17 sind es jetzt schon in Dormagen auf dem Rathausplatz. Erstmal auch noch relativ viel Sonne, gleich später dann mehr Wolken. Morgen nochmal genauso Richtung Abend, da steigt dann die Regenwahrscheinlichkeit.
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5: Immer noch gut was los, alles ab 17 Minuten plus darum. A46 Heinsberg nach Düsseldorf, zwischen Jüchen und Neushafen 10 Kilometer stocken, 20 Minuten plus. Dann die A57 Köln nach Krefeld erstmal. Zwischen Kreuz Neues West und Kreuz Karst. 5 Kilometer Stau, so 17 Minuten braucht er da länger. Und dann die A57 Nimwegen nach Köln. Zwischen Mörs-Hülstonk und Kreuz Karst 10 Kilometer Stau, 23 Minuten plus. Einen Blitzer habt ihr mir noch gemeldet. Einmal in Neuss-Üdesheim auf der Macherscheider Straße. Da müsst ihr in beide Fahrtrichtungen aufpassen. Und es gibt noch eine Polizeikontrolle auf der L156 zwischen Meerbusch-Osterath und Karst. Wir bringen ein bisschen Coachella-Glamour rein jetzt hier.

0: bedazzelt euch gerne schnell noch selbst. Gibt jetzt Save Me Tonight, Live-Premiere beim Coachella dieses Jahr gehabt.
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0: Ja, und wie gesagt, mit Jennifer Lopez und David Guetta. Die Collab, von der wir gar nicht wussten, dass wir sie unbedingt brauchen.

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0: Mädchen, dann wird die News 89 für Morning Show zu einer Coming-of-Age-Comedy. Klassischer Soundtrack hier dafür. Sixpence None the Richer, Kiss Me. Fun Fact übrigens, auch der erste Song, den Taylor Swift auf Gitarre gelernt hat. Hat sie mal in der Tonight Show erzählt.
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1: Hi, Timo Gerke hier. Immer wieder Thema bei uns die offene Drogenszene in Neuss. Aber jetzt wollen die Behörden ein Konzept erstellen, was da genau gemacht werden soll. Das sagt uns gleich Selina Krüsen. Vorher schauen wir aber noch kurz auf die Themen, die in ganz Deutschland und der Welt wichtig sind. Und los geht's bei uns hier in NRW.
2: Ja, NRW-Ministerpräsident Hendrik Wüst ist bei seiner aktuellen Reise in die Türkei überraschend mit Erdogan zusammengetroffen. Es soll dabei auch um die politische Lage in Deutschland gegangen sein. Wüst ist wegen des 65. Jahrestages des Gastarbeiterabkommens in der Türkei. Und der Düsseldorfer Handelskonzern Metro hat die Kontrolle über seine Geschäfte in Russland verloren. Machthaber Wladimir Putin hat die russischen Metro-Vermögenswerte unter staatliche Zwangsverwaltung gestellt. Der Konzern hatte das Geschäft nach Beginn des Ukraine-Kriegs zunächst weitergeführt. Und damit kommen wir zu den Nachrichten aus dem Rheinkreis Neuss. Anwohner und Geschäftsleute in der Neusser Innenstadt fühlen sich oft durch die offene Drogenszene gestört. Die Stadtverwaltung sucht deshalb nach einer Lösung, die allen Seiten gerecht wird. Heute sollen dazu in mehreren politischen Ausschüssen die Weichen für eine neue Gesamtstrategie gestellt werden. Einzelheiten dazu hat News 89.4 Reporter Christopher Batschek.
3: Laut der Sitzungsunterlage sind sich die Neusser Behörden einig, die Drogenszene lässt sich nicht so einfach aus der Innenstadt vertreiben. Deshalb sollen Stadt, Kreis und Polizei jetzt gemeinsam ein Konzept ausarbeiten. Es gibt drei große Ziele. Zum einen geht es um bessere soziale Hilfen und einen festen, geduldeten Aufenthaltsort für die Abhängigen. Zum anderen sollen Straftaten und Pöbeleien auf den Straßen konsequenter bestraft werden. Und drittens soll die Innenstadt für alle wieder attraktiver und gefühlt sicherer werden. Das Konzept könnte laut der Sitzungsunterlage in den kommenden Monaten erarbeitet werden und soll dann Mitte 2027 fertig sein.
2: Wild geparkte E-Scooter bleiben in Neuss und Meerbusch ein Problem. Beide Städte haben auf News 89.4 Anfrage bestätigt, dass weiter Roller falsch abgestellt werden. Zum Beispiel so, dass sie den Verkehr behindern. Neuss plant deshalb mehr feste Abstellzonen, in denen die Miete zwingend beendet werden muss. Blockieren Scooter den Weg, müssen Anbieter sie binnen 24 Stunden entfernen, sonst macht es die Stadt auf deren Kosten. In Meerbusch gehen die Beschwerden laut Verwaltung deutlich zurück. Der Anbieter Lime sammle blockierende Scooter dort schnell ein. In allen anderen Kommunen im Kreis gibt es bislang keine Angebote für E-Scooter. Und das waren die Lokalnachrichten mit Selina Grüßen.
1: Da ist die Sonne.
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1: Du hast dich umgedreht, Selina, kannst du so bestätigen, zumindest hier über unserem Studio.
2: Ja, hast du toll entdeckt.
1: Ja, bin da sehr aufmerksam.
2: Hammer.
1: Deswegen bin ich ja auch Journalist geworden.
2: Ja, genau deswegen.
1: Heute ist nochmal Sommer, Leute, bis zu 27 Grad. 18 sind sie jetzt schon in Griffenbruch am Schloss Hülchrath. Erstmal auch, so wie gerade, viel Sonne. Später ein paar mehr Wolken dabei. Morgen nochmal genauso Richtung Abend, da steigt dann die Regenwahrscheinlichkeit.
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1: Es wird langsam leerer, aber immer noch ein bisschen was los. Alles ab 9 Minuten plus. A46 Heinsberg nach Wuppertal, zwischen Dreieck Neuss Süd und Düsseldorf-Bilk, 2 Kilometer Stau, 10 Minuten braucht er länger. Dann die A52 Mönchengladbach-Düsseldorf zwischen Schiefbahn und Büderich, 2 Kilometer Stau auch da. Und die A57 Köln nach Krefeld zwischen Kreuz Neuss West und Kreuz Karst, 5 Kilometer Stau, 13 Minuten braucht er länger. Ein Blitzer habt ihr mir noch gemeldet, in Neuss-Üdesheim auf der Macherscheider Straße. Da müsst ihr in beide Fahrtrichtungen aufpassen.
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1: Und mit The Weeknd jetzt. Blinding Lights. Moin.

0: Das ist eine meiner Lieblingsmeldungen der letzten Tage. Ist von der Rad-WM.
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0: Bei der Slowakei, da gab es einige Verletzungen. Wenn die nicht mit genug Mann angetreten wären, dann hätte das Konsequenzen für die Olympia-Quali gehabt. Und dann haben sie sich halt mal umgeguckt. Mensch, Wladimir, da bist du ja. Wladimir Kovacic, der Masseur. Der ist dann schön bei der Rad-WM mitgefahren, ohne das zu können. Immerhin 100 von 273,4 Kilometern hat er durchgehalten. Laura Pottig aus der News 89.4 Redaktion. So Stories von Leuten, die plötzlich im Profisport einspringen mussten, die sind immer mega geil. Und es gibt einige, hast du rausgefunden, ne?
2: Absolut. Da gibt es zum Beispiel David Ayers. Der war eigentlich eine Art Hausmeister im Eishockeystadion der Toronto Maple Leafs. Ein bisschen Eishockey-Erfahrung hatte er zwar, aber eben nicht viel und vor allem nicht im Profisport. 2020 war er dann Notfalltorhüter beim Spiel der Carolina Hurricanes gegen seine Toronto Maple Leafs. Notfalltorhüter bedeutet in dem Fall, wenn der Stammtorhüter eines der beiden Teams auf dem Eis ausfällt, plus der Ersatz dann auch, dann kommt eben der Notfalltorhüter ins Spiel. Und das ist dann auch tatsächlich passiert. Ayers saß eigentlich entspannt mit seiner Frau im Publikum, als er dann plötzlich einspringen musste. Ayers musste damals für das gegnerische Team einspringen. Das heißt, er musste gegen sein eigenes Team halten. Er hielt 8-mal und mit ihm konnte das Team der Carolina Hurricanes dann 6-3 gewinnen. Und er wurde danach dann zum Ehrenbürger von North Carolina gemacht.
0: Ich liebe solche Geschichten. Jetzt noch ein bisschen Fußball und ich bin glücklich. Der Klassiker, ne? Fan pöbelt gegen seine Mannschaft.
2: 1994 hat genau das ein Fan von West Ham United auch gemacht bei einem Freundschaftsspiel. Der hat die ganze Zeit rumgemeckert und zwar lautstark über das eigene Team. So laut, dass der Trainer das gehört hat. Und besagter Trainer kam dann in der Halbzeit zu dem Fan und meinte nur, ey, kannst du auch so gut spielen, wie du reden kannst? Ja, dann komm mal rum. Ja, und dann musste Hardcore-Fan Steve Davis in die Kabine sich umziehen und er dachte die ganze Zeit, okay, das ist ein schlechter Witz oder so. War es aber nicht. Der musste dann tatsächlich spielen.
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2: Er sagt hier, er dachte die ganze Zeit, ey, ich darf das nicht verkacken. So schlecht war er dann am Ende auch nicht. Er hat sogar ein Tor gemacht.
0: Geil.
2: Das war allerdings abseits.
0: Was? Das war doch kein Abseits, Schiri! Darf ich jetzt auch irgendwo mitmachen? Nein? Gut. Dann wenigstens der WM-Song jetzt.

Dai, dai, italienisch, los geht's, komm schon. Warm-up schon mal für Kevin Zimmer. Der ist hier gleich nach 10 für euch am Start. Wir hören uns morgen früh ab 6 dann wieder hier in der News 89.4 Morning Show. Timo Gerke hier, bis morgen. Tschüssi, Linkin Park lasse ich euch noch hier. Burn it down, ciao.

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1: Mit Danny Hoppe. Guten Morgen. Der Klimawandel, die Corona-Pandemie, Kriege, politische Radikalisierung oder auch die wirtschaftliche Lage. Es gab und gibt viele Entwicklungen, die uns als Gesellschaft in den letzten Jahren auf die Probe gestellt haben. Und da gibt es jetzt Nachrichten, die Hoffnung machen. Der Zusammenhalt als Gesellschaft ist in Deutschland inzwischen besser als noch vor 3 Jahren. Das sagt zumindest eine neue Studie der Bertelsmann Stiftung. An einigen Stellen hakt es allerdings noch. Thorsten Adolfs aus dem News-Team hat die Einzelheiten.
2: Die Forscher sagen, wir sind enger zusammengerückt, unterstützen uns gegenseitig und übernehmen mehr Verantwortung für unsere Mitmenschen. Das ist nach den schwierigen Jahren rund um die Pandemie und die wirtschaftliche Unsicherheit ein echter Lichtblick. Aber es gibt eben auch Schattenseiten. Das Vertrauen in die Bundesregierung bleibt laut der Studie schwach. Besonders ungerecht finden viele der Befragten, wie die Gewinne der Wirtschaft bei uns verteilt werden. Beim Gerechtigkeitsempfinden wurde deshalb auch der niedrigste Stand seit Beginn der Forschung vor fast 10 Jahren erreicht. Die Experten der Bertelsmann Stiftung haben deshalb einen klaren Auftrag an die Politik. Sie muss ihre Entscheidungen besser erklären und die Bürger früher und wirksamer an Prozessen beteiligen. Es gehe darum, Reformen fair zu gestalten und die Anliegen der Menschen ernst zu nehmen. Ein wichtiger Punkt sei dabei der Bereich Soziales. Orte wie Bibliotheken, Jugendzentren oder Sportvereine müssten unbedingt dauerhaft gesichert werden, sagen die Forscher. Denn genau dort finde der Austausch statt, der die Gesellschaft stabilisiere.
1: Und jetzt weitere Meldungen im Überblick. In der schwarz-roten Koalition droht der nächste Streit. Bundesgesundheitsminister Linnemann will die Kinderkrankentage kürzen von 15 auf 10 pro Elternteil und Jahr. Die SPD sieht darin eine weitere Belastung für Familien. Wer kranke Kinder versorgen müsse, brauche Zeit und Unterstützung, keine Kürzungen, heißt es. Der ChatGPT-Entwickler OpenAI hat die Veröffentlichung seines neuen KI-Modells gestrichen wegen Sicherheitsbedenken. Das hat eine OpenAI-Managerin dem Wall Street Journal bestätigt. Unter anderem habe das KI-Modell zum Teil auf eigene Initiative gehandelt, ohne eine Nutzererlaubnis einzuholen. In der EU gelten inzwischen verschärfte Regeln für Online-Händler außerhalb der EU und die zeigen offenbar Wirkung. Der Umsatz des asiatischen Billiganbieters Shein ist im 2. Quartal des Jahres in Europa um 14% zurückgegangen. Im Juni zählte Shein dazu 28 Millionen weniger Nutzer als noch Ende des vergangenen Jahres. Lange Zeit war es für Eltern schwer, einen Kita-Platz zu bekommen. Inzwischen ändert sich das offenbar, denn immer weniger Kinder besuchen eine Kita. Das zeigen neue Zahlen des Statistischen Bundesamts. Knapp 757.000 Kinder unter 3 Jahren wurden demnach zuletzt in Kitas, Krippen oder bei Tagesmüttern in Deutschland betreut. Das sind fast 6% weniger als im Vorjahr. Und es ist schon das 3. Jahr in Folge, dass diese Zahlen zurückgehen. Als Hauptgrund dafür gilt, dass in Deutschland immer weniger Kinder geboren werden. Das hat weitere Folgen. Zum ersten Mal seit 20 Jahren ist damit auch die Zahl der Kitas gesunken, wenn auch nur ganz leicht um 0,1%. Trotzdem weisen die Statistiker auf diese Entwicklung explizit hin. Und das waren die Nachrichten mit Danny Hoppe.
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3: Das ist heute nochmal Sommer im Herbst. Wir erreichen heute Temperaturen bis 29 Grad. Dazu viel Sonnenschein, allerdings auch ein paar Wolken. Morgen wird es nochmal warm und sommerlich. Auch da kommen am Abend mehr Wolken zu uns rein. Und am Donnerstag bekommen wir dann auch Regen bei 23 Grad.
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3: Und das sind die längsten Staus. A1 Münster-Dortmund zwischen Ascheberg und Hamberg kamen 7 Kilometer, 24 Minuten mehr. Die A2 Oberhausen-Dortmund zwischen Kreuz Recklinghausen und Henrichenburg 8 Kilometer. Da hat es einen Unfall gegeben. Da steht ihr derzeit 1 Stunde. Die A4 Aachen-Köln zwischen Kreuz Köln-West und Köln-Eiffeltor 6 Kilometer, 33 Minuten on top. Die A42 Kamp-Lindfort-Dortmund zwischen Gelsenkirchen-Bismarck und Kreuz-Herne 2 Kilometer, 28 Minuten mehr. Und die A52 München-Gladbach-Düsseldorf zwischen Schiefbahn und Büderich 3 Kilometer, 22 Minuten mehr. Ich wünsche euch eine gute Fahrt mit uns. Heute ist Tag gegen die Lebensmittelverschwendung und es gibt ja so Dinge im Vorratsschrank, die sind ja schon ewig da. Immer wenn ich den Schrank aufmache, begrüßt mich eine Packung Trockenpilze bei mir zu Hause. Ich frag mich, kann man die noch essen? Kann ich die noch verkochen? Was ist das Älteste, was ihr mal bei euch gefunden habt? Im Kühlschrank oder im Vorratskeller? Ruft mich an, kostenlos natürlich. Und dann gucken wir mal, was wir heute für ein Rekorddatum finden. Wer hat die älteste Dose Ravioli im Keller oder die älteste Packung Nudeln? Oder hat sie schon mal gehabt? Oder irgendwas anderes. 0800 50 80 550, ruft mich kostenlos an.
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3: Ich bin Kevin Zimmer, euch einen schönen Dienstag.

0: So, zuckt ihr auch immer so ein bisschen zusammen, wenn ihr Essen zu Hause in die Tonne haut? Man fühlt sich immer so schlecht, oder? Besonders wenn ja auch heute noch internationaler Tag gegen Lebensmittelverschwendung ist. Kollege Robert Jans,
1: hallo.
0: Dass so viel Essen im Müll landet, das ist auch in Deutschland ein krasses Problem, ne?
1: Ja, nach den neuesten Zahlen landen in Deutschland jährlich knapp 11 Millionen Tonnen an Lebensmitteln im Müll. Das ist natürlich eine krasse Zahl. Jetzt sind wir natürlich auch nicht allein für diese Menge verantwortlich, aber für einen Großteil. Rund 58% davon wird bei uns zu Hause weggeworfen. Das sind immerhin 75 Kilo, also schwerer als ich.
0: Sagt der Kollege mit 1,40 Meter Körpergröße. Das ist...
1: Aber ich habe auch noch eine, Achtung, kleine Einschränkung. In diesen 75 Kilogramm sind auch Dinge, die wir gar nicht essen können. Also Bananenschalen, Knochen oder der Kaffeefilter mit dem Kaffeepulver. Aber das ändert nichts am Hauptproblem. Wir werfen zu viel weg, was man eigentlich noch essen kann. Eine große Studie kommt auf rund 40% vermeidbare Lebensmittelabfälle im Haushalt. Besonders häufig landen Obst und Gemüse, Brot und Milchprodukte in der Tonne.
0: Ja, ich nehme ja deswegen immer so einen Einkaufszettel mit, weißt du?
1: Das ist ekelhaft. Das ist schon wieder so vorbildlich. Nee, aber es ist gut, ne? Und vor dem Einkauf hilft auch, immer noch mal zu checken, was habe ich eigentlich noch? Und zu Hause am Kühlschrank oder Vorratschrank kann man auch sortieren. Also altes Zeug nach vorne und das neue eher nach hinten. Dann erlebt man beim Kühlschrankputzen auch keine bösen Überraschungen. Auf den Punkt gebracht. Planen, richtig lagern und die Reste weiterverwenden.
0: Ja, und das mit dem Mindesthaltbarkeitsdatum, ach, vergessen wir das einfach. Mhm. Robert, da hast du ja so Schwierigkeiten.
1: Ja, erwischt. Ne? Ich bin da ganz schlimm. Aber das Mindesthaltbarkeitsdatum, das ist ausdrücklich kein Wegwerfdatum. Ist es abgelaufen, heißt das nicht automatisch, dass der Bananenjoghurt mit Schokobällchen schlecht ist. Anschauen, riechen, probieren. Und ich verspreche, da mutiger zu werden.
0: Ja, das ist, ja. Ich drück die Daumen, ja. So, heute ist internationaler Tag gegen die Lebensmittelverschwendung. Was habt ihr noch so im Vorratskeller, im Kühlschrank oder in dieser Schublade, was weiß ich, mit Süßigkeiten oder so, was längst drüber ist? Wir sind auf der Suche nach den am längsten abgelaufenen Lebensmitteln. Könnt ihr da was bieten? Robert Jans ist es dann. 0800 50 80 550. Jetzt anrufen. Du machst das wirklich, ne? Mm.

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1: Mit Selina Krüsen. Schönen guten Tag. Heiße Klassenzimmer und wenig Schatten auf den Schulhöfen. Die Schulen in Kars brauchen dringend Maßnahmen gegen die Sommerhitze. Wie aus Unterlagen für den Schulausschuss heute hervorgeht, hat die Stadt konkrete Wünsche abgefragt. Kurzfristig hoffen die Einrichtungen auf neue Trinkwasserspender, Sonnenschirme oder Sprühnebel. Das Hauptproblem ist laut Verwaltung aber die Hitze in den Gebäuden. Räume konnten nachts oft nicht gelüftet werden. Vor allem ältere Schüler hatten deshalb oft hitzefrei. Langfristig sollen nun begrünte Höfe und moderne Lüftungen helfen. Die Rheinfähre zwischen Dormagen-Zons und Düsseldorf steuert auf einen negativen Rekord zu. Wegen des extrem Niedrigwassers stand sie dieses Jahr schon über 40 Tage still. Wie das Betreiberunternehmen meldet, droht der bisherige Höchstwert aus dem Jahr 2018 bald gebrochen zu werden. Die Lage hat jetzt finanzielle Konsequenzen. Zum ersten Mal überhaupt musste die Familie für ihre Angestellten Kurzarbeit anmelden. Das Niedrigwasser liegt laut Betreibern am fehlenden Regen im Süden Deutschlands. Frühestens nächste Woche soll der Pegel wieder hoch genug für den Fährbetrieb sein. Auch die Rheinfähre zwischen Meerbusch und Düsseldorf-Kaiserswerth steht still. Die historische Mühle in Dormagen-Zons ist stark beschädigt und muss aufwendig saniert werden. Wie aus Unterlagen für den heutigen Betriebsausschuss hervorgeht, haben Pilze und Wetter der Holzgalerie und den Flügeln extrem zugesetzt. Die Reparatur soll rund 300.000 Euro kosten. Die Stadt wartet dafür aktuell auf in Aussicht gestellte Fördergelder vom Bund. Läuft alles nach Plan, könnten die Bauarbeiten im zweiten Quartal 2027 starten. Danach soll sich die Mühle durch einen Motor auch wieder drehen können. Auch die Zonser Stadtmauer ist kaputt. Dafür gab es laut Stadt aber bisher keine Fördermittel. Und das waren die Lokalnachrichten mit Selina Krüsen.
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1: Heute ziehen mal mehr, mal weniger dünne Wolken durch und die Sonne, die kämpft sich zwischenzeitlich auch durch. Dabei bekommen wir bis zu 27 Grad. Morgen hat die Sonne mal mehr Chancen. Gegen Nachmittag zieht es sich dann zu und es kann, muss aber nicht regnen, bei wieder so warmen Temperaturen.
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2: Und wir schauen auf die Straßen, das sind die längsten Staus. Derzeit jetzt alles ab 19 Minuten Zeitverlust. A1 Münster-Dortmund zwischen Ascheberg und Hamberg-Kamm 7 Kilometer, plant 26 Minuten mehr Zeit ein. A2 Oberhausen-Dortmund zwischen Kreuz-Recklinghausen und Henrichenburg 8 Kilometer, da hat es einen Unfall gegeben. Die Autobahn ist derzeit noch gesperrt, da laufen Aufräumarbeiten. Eine Stunde steht ihr dort. Die A3 Arnheim-Köln zwischen Dienstlaken-Süd und Duisburg-Wedau 7 Kilometer, 19 Minuten. A52 Mönchengladbach-Düsseldorf zwischen Schiefbahn und Büderich 2 Kilometer, 29 Minuten on top. Und die A516 Oberhausen-Oberhausen-Eisenheim zwischen Oberhausen-Stärkrade und Oberhausen-Eisenheim 2 Kilometer, 24 Minuten mehr. Ich wünsche euch ein gutes Ankommen mit uns. Und ich bin Kevin Zimmer. Schön, dass ihr da seid. Letztes hat ja Olli P. für eine Werbeaktion an so einem Kiosk Flugzeuge im Bauch gesungen. Das hat er hier bei uns im Ruhrgebiet gemacht. Hunderte haben sich das angeguckt. Dann gab es eine gemischte Tüte mit Discounter-Gummibärchen. Von denen war nämlich diese Werbeaktion. Ich sag mal so, gut, dass Herbert Grönemeyer den Song damals geschrieben hat. Sonst hätte Olli P. keinen Kiosk eröffnen können. Ja? Flugzeuge im Bauch im Original von Herbert Grönemeyer. Gleich nach Omi und Cheerleader.
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0: Schönen Dienstag, Kevin Zimmer hier. Heute ist Tag gegen die Lebensmittelverschwendung. Wir werfen einfach viel zu viel weg. Dabei ist vieles noch so gut. Deswegen habe ich euch gefragt, guckt doch mal, was ihr findet irgendwo. Vielleicht, was schon länger im Vorratsschrank, im Vorratskeller, im Kühlschrank oder im Schrank einfach irgendwie so schlummert. Roswitha hat sich gemeldet. Morgen, Roswitha.
1: Ich wünsche euch einen schönen guten Morgen. Also zu dem Thema Ablaufdatum, habe ich eine besondere Geschichte. Und zwar bin ich als Kind mit meinen Eltern 1970 nach Deutschland gekommen. Wir haben vorher in Polen gewohnt. Und meine Mutter hat damals in einem Einmachglas Rinderrouladen eingemacht, richtig in Fett eingelegt. Das war dann 1969 oder 1970, ich weiß es nicht genau. Auf jeden Fall, dieses Glas Rinderrouladen gibt es heute immer noch. Oh, es steht in meinem Elternhaus. Wir haben damals gesagt, wir werden das nie wegschmeißen, gucken, wie lange das hält. Und es sieht immer noch einwandfrei aus. Man könnte es vielleicht sogar noch essen.
0: Ja, probier das doch mal aus, Roswitha. Mach doch mal einen schönen Rinderrouladenabend und lad ein paar Freunde ein. Und sag denen erst nachher, wie alt das ist. Ja. Was habt ihr? Ruft gerne an 0800 50 80 550.
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3: Mit Danny Hoppe, guten Tag. Darf die Polizei einzelnen Menschen verbieten, ein Messer bei sich zu tragen? Mit dieser Frage hat sich das Oberverwaltungsgericht in Münster beschäftigt und in gut einer halben Stunde wird das Urteil dazu erwartet. Es dürfte wegweisend sein für alle Polizeibehörden in NRW. Konkret geht es um einen Fall in Wuppertal. Hier hatte die Polizei einem 18-Jährigen verboten, Messer oder andere gefährliche Gegenstände mit sich zu führen. Der 18-Jährige war in Düsseldorf vor Gericht gegangen und hatte gewonnen. Frage an José Nas Jandi aus dem Landtagsstudio Düsseldorf. Der Prozess heute ist die Berufung gegen das erste Urteil. Wo genau liegt der Knackpunkt?
4: Ja, der Knackpunkt ist die Frage, ob es für ein solches Messerverbot überhaupt eine rechtliche Grundlage gibt. Die Richter des Verwaltungsgerichts Düsseldorf sagen nein. Deshalb hatte der 18-Jährige gewonnen. Aber die Polizei in Wuppertal ist davon überzeugt, dass sie das darf. Deswegen die Berufung. Es gibt ja im Polizeigesetz die Regelung, dass die Polizei zur Gefahrenabwehr sehr viel verbieten und verfügen darf. Aber die Richter in Düsseldorf sagen, das ist von dieser Klausel nicht gedeckt. Es müsste dafür eigentlich das Bundeswaffengesetz geändert werden. Spannend dürfte jetzt die Frage sein, wie die Richter in Münster das sehen. Der 18-Jährige in Wuppertal war seit Kindesalter schon in mehrere Vorfälle mit Messern verwickelt. Auch räuberische Erpressung war offenbar dabei. Deshalb hatte die Polizei verfügt, dass er für 3 Jahre kein Messer, aber auch kein Baseballschläger und andere gefährliche Gegenstände mit sich führen darf. Vergleichbare Fälle gibt es auch in anderen NRW-Städten, zum Beispiel in Dortmund. Und das Urteil heute dürfte deshalb auch beeinflussen, wie andere Polizeibehörden in NRW mit diesem Thema umgehen.
3: Danke, José. Und jetzt weitere Meldungen im Überblick. Europaweit läuft gerade eine Großrazzia in 19 Ländern, darunter in Deutschland. Es geht um millionenfachen Betrug mit online verkauften Handys. Dadurch soll in der EU ein Schaden von mindestens 300 Millionen Euro entstanden sein. Das hat die Europäische Staatsanwaltschaft in Luxemburg mitgeteilt. Die Auslastung von Ladesäulen für E-Autos nimmt in Deutschland immer mehr zu. Von Vattenfall heißt es, in diesem Jahr seien an den eigenen Ladesäulen schon jetzt 2/3 mehr Strom geladen worden als im gesamten Vorjahr. Ähnliche Entwicklungen melden auch NBW und E.ON. Das Gerechtigkeitsempfinden und das Vertrauen in die Regierung sind in Deutschland nur schwach ausgebildet. Das zeigt eine neue Studie der Bertelsmann Stiftung. Politik müsse berechtigte Anliegen von Bürgern deshalb stärker berücksichtigen und Belastungen durch Reformen fair gestalten, heißt es. Der tägliche Einkauf geht inzwischen ganz schön ins Geld. Um zumindest ein bisschen zu sparen, nutzen immer mehr von uns Rabatt-Apps von Supermärkten, Discountern oder Drogerien. Diese Apps sind aber nicht unumstritten. Mit der Lidl Plus App hat sich deshalb zuletzt auch das Oberlandesgericht in Brandenburg beschäftigt und es will jetzt am Vormittag eine Entscheidung verkünden. Denn der Bundesverband der Verbraucherzentrale hat gegen die App geklagt. Er sagt, dass ältere, behinderte oder jüngere Menschen benachteiligt würden, weil sie entsprechende Geräte oder Apps oft nicht nutzen könnten oder dürften. Das sei diskriminierend. Auch gegen Netto und Penny gab es deshalb Klagen. Diese wurden aber unter anderem wegen fehlender Belege abgewiesen. Und das waren die Nachrichten mit Danny Hoppe.
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4: Der Sommer macht nochmal Überstunden, das gefällt mir. Heute klettern die Temperaturen auf bis zu 29 Grad. Dazu gibt es viel Sonne, aber auch ein paar Wolken. Morgen bleibt es warm und sommerlich, bevor am Abend immer mehr Wolken aufziehen. Am Donnerstag kommt dann bei 23 Grad Regen.
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4: Und das sind die längsten Staus, alles ab 20 Minuten Zeitverlust. A2 Oberhausen-Dortmund zwischen Kreuz Recklinghausen und Henrichenburg 8 Kilometer, da hat es einen Unfall gegeben, eine Stunde. A4 Aachen-Köln zwischen Kreuz Köln-West und Köln-Eiffeltor 6 Kilometer 26 Minuten on top. Die A52 Mönchengladbach-Düsseldorf zwischen Schiefbahn und Kreuz Kars 2 Kilometer 20 Minuten mehr. Und die A516 Oberhausen-Oberhausen-Eisenheim zwischen Oberhausen-Sterkrade und Oberhausen-Eisenheim 2 Kilometer 21 Minuten. Ich wünsche euch eine gute Fahrt. Heute ist Tag des Konfuzius. Ja, war ja ein berühmter Philosoph und hatte immer sehr, sehr berühmte Weisheiten. Deswegen jetzt eine der berühmtesten Weisheiten der Menschheit. Wir dürfen jetzt nur nicht den Sand in den Kopf stecken. Lothar Matthäus. Ich bin Kevin Zimmer, euch einen schönen Dienstag.
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0: 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Ich hoffe, Wetter ist besser. It's Raining Man, jetzt mit den Weather Girls.
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1: Mit Selina Krüsen. Schönen guten Tag. Die Sommerhitze macht den Schulen in Kars zunehmend zu schaffen. Oft heizen sich die Klassenzimmer extrem auf. Die Stadt hat deshalb bei den Schulen nachgefragt, was sie als Schutz vor der Sonne brauchen. Heute spricht der Schulausschuss darüber. Laura Krechberger, was wünschen sich die Schulen denn?
2: Kurzfristig fordern die Schulen vor allem mehr Schatten auf den Höfen. Laut Stadtverwaltung stehen Sonnensegel, Trinkwasserspender und Anlagen für Sprühnebel ganz oben auf den Wunschlisten. Das größte Problem bleiben aber die Gebäude selbst. Viele Klassenzimmer können nachts aus baulichen und organisatorischen Gründen kaum gelüftet werden. Das hat an weiterführenden Schulen durch den Nachmittagsunterricht zuletzt regelmäßig zu Hitzefrei geführt. Langfristig wünscht sich das Personal deshalb größere Lösungen. Wie aus den Unterlagen hervorgeht, hätten die Schulen zum Beispiel gerne eine automatisierte nächtliche Belüftung oder deutlich mehr Pflanzen auf den betonierten Schulhöfen.
1: Die Rheinfähre zwischen Dormagen-Zons und Düsseldorf steuert auf einen negativen Rekord zu. Wegen des extrem Niedrigwassers stand sie dieses Jahr schon über 40 Tage still. Wie das Betreiberunternehmen meldet, droht der bisherige Höchstwert aus dem Jahr 2018 bald gebrochen zu werden. Die Lage hat jetzt finanzielle Konsequenzen. Zum ersten Mal überhaupt musste die Familie für ihre Angestellten Kurzarbeit anmelden. Das Niedrigwasser liegt laut Betreibern am fehlenden Regen im Süden Deutschlands. Frühestens nächste Woche soll der Pegel wieder hoch genug für den Fährbetrieb sein. Auch die Rheinfähre zwischen Meerbusch und Düsseldorf-Kaiserswerth steht still. Der Dorf- und Festplatz in Rommerskirchen wird in den kommenden Wochen zur Baustelle. Die Gemeindeverwaltung lässt den Untergrund auf der Fläche erneuern. Bisher bilden sich hier immer große Pfützen. Daher wird hier sogenannter Schotterrasen angelegt, damit das Wasser besser abfließen und versickern kann. Der Umbau kostet rund 144.000 Euro. Finanziert wird er größtenteils durch Fördergelder. Die Arbeiten starten Anfang Oktober. Zum Weihnachtsmarkt soll der Platz dann fertig sein. Und das waren die Lokalnachrichten mit Selina Krüsen.
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1: Heute haben wir immer mal wieder Wolken. Ab und zu kann die Sonne auch mal für uns rauskommen bei bis zu 27 Grad. Morgen hat die Sonne dann mehr Chancen, aber da kann es ab dem Nachmittag auch mal regnen und es wird wieder so warm.
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3: Und jetzt alle Staus ab 19 Minuten Zeitverlust. A2 Oberhausen-Dortmund zwischen Kreuz-Recklinghausen und Henrichenburg. 8 Kilometer, da hat es einen Unfall gegeben. Ihr werdet derzeit an der Unfallstelle auf dem linken Fahrstreifen vorbeigeführt. Eine Stunde dauert es länger. A4 Aachen-Köln zwischen Kreuz-Köln-West und Köln-Eiffeltor 6 Kilometer, 19 Minuten on top. Die 52 Mönchengladbach-Düsseldorf zwischen Schiefbahn und Kreuz-Karst 1 Kilometer, 22 Minuten mehr. Und die A516 Oberhausen-Oberhausen-Eisenheim zwischen Oberhausen-Stärkrade und Oberhausen-Eisenheim 2 Kilometer kostet euch 19 Minuten. Allen unterwegs, gute Fahrt. Hallo, hier ist Kevin Zimmer. Wir suchen immer noch das älteste Produkt, also quasi mit dem Verfallsdatum, was schon sehr, sehr lange abgelaufen ist, was ihr so zu Hause habt. Ich habe Lorbeerblätter von 2009, die sind getrocknet. Kann man die noch in die Suppe schmeißen? Frage ich mich. Heute ist Tag gegen Lebensmittelverschwendung. Was habt ihr so Abgelaufenes schon bei euch gefunden? 0800 50 80 550. Nina ist an der 0800 50 80 550. Hallo Nina, was hast du gefunden?
4: Ich habe original Frankfurter Würstchen gefunden von 2017 waren die. Die sehen noch knackig aus und
3: ich merke schon, du willst sie nicht aufmachen. Oktober. Du lässt sie zu.
4: Ich lasse die noch zu. Ich gucke, vielleicht irgendwann kommt der Tag, wo ich das Glas aufmache.
3: Ist klar, okay.
4: Aber jetzt, wie gesagt, die sehen noch super aus.
3: Wir hoffen, du bist da nicht alleine, damit man dir schnell helfen kann. Wir wünschen viel Glück.
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0: weiß gar nicht, ob mir heute schlecht werden soll oder ob ich jetzt langsam auch Hunger bekomme. Kevin Zimmer ist hier am Vormittag, sag zusammen, am Internationalen Tag gegen Lebensmittelverschwendung. Und da gibt es ja mal ein Wort, das ist besonders im Fokus da, das Mindesthaltbarkeitsdatum. Und da heißt es ja immer, da sollten wir alle viel lockerer sein, ja, gesunder Menschenverstand. Mal dran riechen, mal gucken, ist das noch in Ordnung, können wir das noch essen? Wir suchen euer Top-Verfallsdatum. Wir haben schon Rinderrouladen von 1970, die ihr uns gemeldet habt. Martin ist an der 0800 50 80 550 der kostenlosen Studio-Hotline. Martin, was ist es bei dir?
1: Ich habe eine Flasche frischer Sahne gekauft.
0: Frische Sahne. Das Wort richtig. Frisch ist der Witz jetzt dabei, oder?
1: Ja, genau. Frische Sahne, haltbar, irgendwie, keine Ahnung, laut Aufdruck immer irgendwie. Eine Woche oder so. Ne?
0: Ja, wie lange ist es schon bei dir?
1: Naja, die war mit einer Tasche, die ich aus dem Auto habe räumen lassen oder selber, weiß ich gar nicht mehr, in der Garage gelandet. Und gleich ungefähr ein Jahr später, also es war etwas mehr als ein Jahr, haben wir die Garage aufgeräumt und ich habe die Sahne gefunden.
0: Na endlich!
1: Ja, hurra, da ist sie, die hast du jetzt ein ganzes Jahr gesucht. Das Beeindruckendste fand ich, wie gesagt, es war frische Sahne.
0: Ja.
1: Und ich denke, ich war schon auf dem Weg zum Müllcontainer. Ich denke, die nimmst du gar nicht mit rein.
0: Aber du warst gedacht, mutig und du warst neugierig, oder?
1: Richtig. Und ich habe gedacht, dreh die mal auf und guck mal rein. Ne? Und dann war die von oben schneeweiß. Und dann habe ich sie mit reingenommen, dann habe ich dran gerochen. Und die roch wie frische Sahne.
0: So.
1: Und dann habe ich die verkocht und gegessen.
0: Nein!
1: Ja, natürlich.
0: Das war frische Sahne, keine haltbare.
1: Richtig, genau, frische Sahne.
0: Wie geht's dir heute?
1: Ich komme durch. Nein, ich will gar nicht jammern, aber ich habe gerade ein neues Knie gekriegt. Deswegen geht's mir nicht so richtig toll. Bin jetzt quasi auf dem Weg kurz einkaufen und neue Sahne und dann zur Reha.
0: Dich kann ja nichts mehr schocken. Also von daher, wenn du das mit der ein Jahr alten frischen Sahne, frisch in Anführungsstrichen, geschafft hast, dann schaffst du das mit dem Knie locker.
1: Das denke ich auch.
0: Alles klar. Aber dann danke ich dir für den Anruf. Schöne Geschichte.
1: War mir ein Fest. Ich wünsche dir alles Gute.
0: Alles klar. Bis dann. Ciao.
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0: betroffen. Hier liegt der Schwerpunkt in NRW. In Krefeld wurde eine Lagerhalle durchsucht. Dort sollen sich bis zu 15.000 Handys befunden haben. Thorsten Adolfs aus dem News-Team, wie genau ist der Betrug abgelaufen?
1: Also es war so, dass Kriminelle gebrauchte Einzelteile in Asien zu vermeintlich neuen Smartphones zusammengebaut haben. Diese Geräte landeten dann über Zwischenhändler, unter anderem in Krefeld, auf großen Online-Marktplätzen. Das perfide daran, die Käuferinnen und Käufer dachten, sie bekommen Neuware, haben aber tatsächlich Schrott aus alten Bauteilen erhalten. Seit 2018 wurden so über 1 Million Geräte an Menschen in ganz Europa verkauft. Durch diese Masche entstand ein Gesamtschaden von rund 300 Millionen Euro, sagen die Ermittler. Zusätzlich haben die Täter durch Steuertricks den Fiskus um weitere 30 Millionen geprellt. Sie haben beim Verkauf nämlich die Mehrwertsteuer nicht korrekt abgeführt.
0: Wie ist der Einsatz gegen die Bande genau abgelaufen und was sollten Betroffene jetzt wissen?
1: Die Behörden haben europaweit in 19 Ländern gleichzeitig zugeschlagen mit fast 1.800 Fahndern. Auch in Deutschland gab es Razzien, bei denen massenhaft Beweise gesichert wurden. 7 Verdächtige sind in Haft, darunter auch die mutmaßlichen Köpfe der Organisation. Kommen wir zu den Handys. Wer online bei unbekannten Anbietern verdächtig günstige Markengeräte gekauft hat, der sollte skeptisch sein, weil die Ermittlungen aber noch laufen, gibt es im Moment noch keine zentrale Anlaufstelle für Rückerstattungen. Die Behörden sind aber dabei, den Schaden aufzuarbeiten. Sinnvoll ist es aber auf jeden Fall schon mal, die Unterlagen zum Kauf rauszusuchen. Alles Weitere müssen wir noch abwarten.
0: Danke, Thorsten. Und jetzt weitere Meldungen im Überblick. Das Oberlandesgericht in Brandenburg hat die Klage des Bundesverbands der Verbraucherzentralen gegen die Lidl-Rabatt-App abgewiesen. Man sei für Verbraucherschutzfragen zuständig, sagte das Gericht. Bei der Klage sei es aber um das Gleichbehandlungsgesetz gegangen. Die Verbraucherzentrale wirft Lidl mit der App Diskriminierung vor. Die Ausnahmen vom Sonntagsfahrverbot für Lkw könnten verlängert werden. Bundesverkehrsminister Bilger will darüber mit den Ländern beraten. Die Wasserstände an den deutschen Flüssen seien weiterhin sehr niedrig, sagte Bilger dem Kölner Stadtanzeiger. Die Landesregierung will an den Förderschulen in NRW festhalten. Das hat Schulministerin Feller in einem Bericht an den Fachausschuss des Landtags klargestellt. Eltern sollen demnach weiter zwischen speziellen Förderschulen und dem gemeinsamen Lernen in allgemeinen Schulen wählen können. Übermorgen muss die deutsche Fußballnationalmannschaft in der Nations League im 3. Spiel ran. Gegner ist Serbien und gespielt wird in München. Und darüber ist man in der Stadt selbst offenbar alles andere als glücklich, weil das Spiel ausgerechnet während des Oktoberfestes stattfindet. Das meldet die Abendzeitung. Eine Verschiebung der Partie wäre sinnvoll gewesen, weil die Wiesn so viele Ressourcen binde, wird eine Sprecherin der Stadt zitiert. Die Polizei in München gibt sich allerdings entspannt, man sei vorbereitet und habe genug Einsatzkräfte. Und das waren die Nachrichten mit Danny Hoppe.
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3: Heute fühlt sich der Herbst nach Sommer an. Bis zu 29 Grad sind drin. Die Sonne zeigt sich oft und ein paar Wolken sind auch dabei. Morgen geht's warm und sommerlich weiter. Zum Abend hin werden die Wolken allerdings immer mehr. Donnerstag regnet's dann bei 23 Grad. Der Oberbürgermeister von München, Dominik Krause, und Bayerns Ministerpräsident Markus Söder haben ihre Olympia-Wette eingelöst, ja, weil München ja den Zuschlag bekommen hat. Ja, sie haben nämlich gesagt, wenn München den Zuschlag als deutsche Bewerberstadt für die Olympischen Spiele bekommt, dann fahren die beiden zusammen auf dem Oktoberfest die Loopingbahn, Olympia-Looping, ja, mit 5 Loopings. Jetzt haben sie die Wettschulden eingelöst. Söder, CSU, und Münchens Bürgermeister Krause, Grüne, zusammen in der ersten Reihe Loopingbahn. Sind das die beiden oder quietschen die Bremsen so?
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3: Ich bin Kevin Zimmer. Schönen guten Tag. I'm sorry.

passt ein bisschen zu dem Wetter, oder? Ich finde, es klingt nach Sommer. Und wir haben ja noch mal so einen kurzen Sommer hier im Herbst mit Temperaturen heute 29 Grad. Da freuen wir uns auch, dass Miley Cyrus zurück ist. Und diesmal reicht ihr offenbar ein Name Miley. Ja, sie heißt nicht mehr Miley Cyrus, sondern ihr Künstlername ist nur noch Miley. Ja, kürzer, prägnanter, schneller. Und Bass Pachudas ist veröffentlicht. Das ist ihr 10. Studioalbum und sie schlägt musikalisch eine neue Richtung ein. Ja, es gibt so ein bisschen Dance, 80er Synthi und jede Menge Lust auf, ja, Tanzen. Ja? Sie sagt selbst, auch Einflüsse ihrer Patentante Dolly Parton sind auf dem Album zu hören.

0: Ja, das neue Album zeigt Miley also sehr persönlich und gleichzeitig so tanzbar wie lange nicht. Und die erste Single daraus, die gibt direkt den Takt vor zum Tanzen. Und diese Single, die hören wir jetzt.
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0: Hier ist die neue von Miley Cyrus.
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1: Mit Selina Krüsen. Schönen guten Tag. Heiße Klassenzimmer und wenig Schatten auf den Schulhöfen. Die Schulen in Kars brauchen dringend Maßnahmen gegen die Sommerhitze. Wie aus Unterlagen für den Schulausschuss heute hervorgeht, hat die Stadt konkrete Wünsche abgefragt. Kurzfristig hoffen die Einrichtungen auf neue Trinkwasserspender, Sonnenschirme oder Sprühnebel. Das Hauptproblem ist laut Verwaltung aber die Hitze in den Gebäuden. Räume konnten nachts oft nicht gelüftet werden. Vor allem ältere Schüler hatten deshalb oft hitzefrei. Langfristig sollen nun begrünte Höfe und moderne Lüftungen helfen. Die Rheinfähre zwischen Dormagen-Zons und Düsseldorf steuert auf einen negativen Rekord zu. Wegen des extrem Niedrigwassers stand sie dieses Jahr schon über 40 Tage still. Wie das Betreiberunternehmen meldet, droht der bisherige Höchstwert aus dem Jahr 2018 bald gebrochen zu werden. Die Lage hat jetzt finanzielle Konsequenzen. Zum ersten Mal überhaupt musste die Familie für ihre Angestellten Kurzarbeit anmelden. Das Niedrigwasser liegt laut Betreibern am fehlenden Regen im Süden Deutschlands. Frühestens nächste Woche soll der Pegel wieder hoch genug für den Fährbetrieb sein. Auch die Rheinfähre zwischen Meerbusch und Düsseldorf-Kaiserswerth steht still. Die historische Mühle in Dormagen-Zons ist stark beschädigt und muss aufwendig saniert werden. Wie aus Unterlagen für den heutigen Betriebsausschuss hervorgeht, haben Pilze und Wetter der Holzgalerie und den Flügeln extrem zugesetzt. Die Reparatur soll rund 300.000 Euro kosten. Die Stadt wartet dafür aktuell auf in Aussicht gestellte Fördergelder vom Bund. Läuft alles nach Plan, könnten die Bauarbeiten im zweiten Quartal 2027 starten. Danach soll sich die Mühle durch einen Motor auch wieder drehen können. Auch die Zonser Stadtmauer ist kaputt, dafür gab es laut Stadt aber bisher keine Fördermittel. Und das waren die Lokalnachrichten mit Selina Krüsen.
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1: Heute ziehen mal mehr, mal weniger dünne Wolken durch und die Sonne, die kämpft sich zwischenzeitlich auch durch. Dabei bekommen wir bis zu 27 Grad. Morgen hat die Sonne mal mehr Chancen. Gegen Nachmittag zieht es sich dann zu und es kann, muss aber nicht regnen, bei wieder so warmen Temperaturen.
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2: Und jetzt für euch alle Staus ab 10 Minuten Wartezeit. A1 Münster-Dortmund zwischen Kamener Kreuz und Unna 3 Kilometer plus 10. Die A2 Oberhausen-Dortmund zwischen Herten und Henrichenbrück 9 Kilometer. Es ist ja ein Unfall gegeben. Ihr wartet dort immer noch eine Stunde, dass ihr dran vorbeikommt. A2 Dortmund-Oberhausen zwischen Kreuz Dortmund Nordwest und Henrichenbrück 1 Kilometer plus 10 Minuten. A4 Aachen-Köln zwischen Kreuz Köln-West und Köln-Eiffeltor 6 Kilometer 28 Minuten on top. Die 52 Düsseldorf-Mönchengladbach zwischen Karst Nord und Schiefbahn, da knubbelt es sich ein bisschen, braucht er auch 10 Minuten länger. Und die A516 Oberhausen-Oberhausen-Eisenheim zwischen Oberhausen-Sterkrade und Oberhausen-Eisenheim 1 Kilometer, 12 Minuten on top. Ich wünsche euch eine gute Fahrt mit uns. Heute ist ja auch Tag des Konfuzius, ja, berühmter chinesischer Philosoph mit sehr, sehr schlauen Sprüchen. Es gibt so viele, die sich von diesem Spirit von Konfuzius haben inspirieren lassen, die auch Weisheiten in die Welt getragen haben, von denen wir heute noch lernen können. Fußball ist wie Schach, nur ohne Würfel. Lukas Podolski. Ich bin Kevin Zimmer, euch einen schönen Dienstag.
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0: Ambassadors und Renegades. Schönen Dienstag, Kevin Zimmer hier. Ihr werft ja wirklich gar nichts weg, ja? Das ist sehr, sehr vorbildlich am Tag gegen Lebensmittelverschwendung. Aber ich sag's ganz ehrlich, manchmal seid ihr auch ein bisschen ekelig. Wir hatten ja schon ein Jahr alte Sahne, die ihr sogar verkocht habt, ne? Ich sag nicht, wer es war. Schöne Grüße an Martin, ja? Andreas ist an der 0800 50 80 550 der kostenlosen Studio-Hotline. Andreas, was hast du jetzt in der Auslage für uns?
1: Ja, was heißt Lebensmittel auf jeden Fall? Weil ich habe hier wirklich eine Dose Röntgenkaffee aus Hamburg. Die habe ich bei der Haushaltsauflösung von meinen Großeltern im Keller gefunden. Und die müsste aus den 50er bis 60er Jahren sein.
0: Nein, ist da Kaffee? Kaffeepulver drin sozusagen.
1: Kaffeebohnen, vakuumverpackt bis Öffnung steht drauf und da ist sogar noch ein Preis drauf von 5,40 Mark. Und ich habe gegoogelt, Röning-Kaffee aus Hamburg wurde 1966 von Melitta übernommen.
0: Ach, vielleicht gibt es da eine Wertsteigerung oder so bei Kaffee. Und, wer weiß.
1: Und ich weiß auch, das habe ich auch jetzt im Internet mal gegoogelt, dass es eine Röning-Kaffeedose im Kaffeemuseum gibt, die auch aus den 50er und 60er. Jetzt bin ich echt überrascht. Ich habe auch so eine Dose original verpackt.
0: Wahnsinn. Du solltest vielleicht mit dem Kaffee zu Bares für Rares. Also vielleicht gibt es vom Horst Lichter noch ein Händlerkärtchen dafür.
1: Ja, wahrscheinlich.
0: Aber gibt es so den Drang, dass du diese Vakuumverpackung mal aufmachen möchtest, einfach mal testen möchtest, wie das riecht, oder lässt es lieber irgendwo im Schrank stehen?
1: Ich habe mir da wirklich definitiv einen Tag für ausgesucht. Ja. An dem Tag, wo ich mal in Rente gehe, da werde ich diese Dose öffnen und mir einen genüsslichen Kaffee davon kochen. Das war eigentlich so mein Ziel, wo ich sage, so lange bleibt die Dose ungeöffnet und die müsste jetzt schon so über 50 Jahre alt sein.
0: Das ist ein sehr, sehr schönes Ziel. Und sobald du den Kaffee dann gekocht hast, ja, rufst du uns wieder an und sagst uns, wie er geschmeckt hat.
1: Definitiv, ja.
0: Alles klar. Okay. Dankeschön, ciao.

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3: Mit Malte Albrecht, guten Tag. Nach dem PISA-Schock gibt es heute mal gute Nachrichten von unserem Bildungssystem. Laut einer aktuellen Studie der OECD machen wir in Deutschland bei Unischlüssen und der Kita-Betreuung große Fortschritte. Thorsten Adolfs aus dem News-Team, du hast die Details zum Thema.
4: Ja, es gibt einiges, worauf wir stolz sein können. Immer mehr junge Menschen bei uns schließen ein Studium oder eine höhere Berufsausbildung ab. Das sind mittlerweile deutlich mehr als noch vor 10 Jahren. Besonders stark sind wir in den sogenannten MINT-Fächern wie Mathe und Naturwissenschaften. Da haben wir im internationalen Vergleich sogar die Nase vorn. Auch bei den Kleinen läuft es prima, denn fast alle 3- bis 5-Jährigen in Deutschland besuchen eine Kita. Und damit liegen wir deutlich vor vielen anderen Ländern.
3: Wie das aber fast immer so ist bei solchen Untersuchungen, es gibt auch Dinge, die nicht so optimal laufen.
4: Das stimmt. Bildungsministerin Prien sagt, dass wir zwar viel Geld in das System stecken, aber am Ende zu wenig dabei herumkommt. Sie meint, die Qualität des Unterrichts muss besser werden. Das größte Sorgenkind ist aktuell der Lehrermangel. Viele Schulleitungen berichten, dass der Unterrichtsstoff nicht richtig vermittelt werden kann, weil zu wenige Lehrer da sind. Außerdem unterrichten oft Lehrer, die gar keine passende Ausbildung haben, oder ihre Ausbildung.

0: Deutschland bis 2045 klimaneutral zu machen, sondern schaffe auch unkalkulierbare Kosten für Mieter, teilte die Umwelthilfe mit. Wegen des Iran-Kriegs rechnet die Lufthansa mit noch höheren Kerosinkosten als bisher erwartet. Das hat Airline-Chef Carsten Spohr gesagt. Bisher war die Lufthansa von 1,5 Milliarden Euro Mehrkosten ausgegangen. Am Ende des Jahres dürfte es aber noch mehr werden, sagte Spohr. Passagiere spüren die Kerosinkosten in den ebenfalls gestiegenen Ticketpreisen. Mit einer groß angelegten Kontrolle sind Ermittler bundesweit gegen Schwarzarbeit in der Friseur- und Kosmetikbranche vorgegangen. Rund 2200 Einsatzkräfte überprüften etwa 700 Geschäfte. Das teilte die Generalzolldirektion Bonn mit. Bisher wurden rund 340 Verfahren eingeleitet, unter anderem wegen illegalen Aufenthalts oder nicht gezahlter Sozialabgaben. Der Discounter Lidl kann Rabatte weiter über seine App anbieten. Das Oberlandesgericht in Brandenburg hat eine Klage des Verbraucherzentrale Bundesverbands abgewiesen. Man sei für Verbraucherschutzfragen zuständig, hieß es. Bei der Klage sei es aber um das Gleichbehandlungsgesetz gegangen. Die Verbraucherschützer werfen Lidl mit der App Diskriminierung vor. So hätten ältere Menschen, Kinder oder Menschen mit Behinderung oft kein Smartphone und könnten deswegen die Rabatt-App nicht nutzen. Ähnliche Klagen gegen Netto und Penny sind ebenfalls schon abgewiesen worden. Allerdings wurde Revision zugelassen, über die noch der Bundesgerichtshof entscheiden muss. Und das waren die Nachrichten mit Maite Albrecht.
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2: Nochmal Sonne und Wärme satt. Heute bekommen wir bis zu 29 Grad, viel Sonnenschein und zwischendurch ein paar Wolken. Auch morgen wird es nochmal warm und sommerlich. Abends schieben sich dann mehr und mehr Wolken rein und ab Donnerstag regnet es dann bei 23 Grad.
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2: Und das sind die längsten Staus. Jetzt für euch alles ab 8 Minuten Wartezeit. A1 Münster-Dortmund zwischen Kamener Kreuz und Kreuz Dortmund-Unna 6 Kilometer, Viertelstunde obendrauf. A2 Dortmund-Hannover zwischen Kamen-Bergham und Böen 4 Kilometer, 20 Minuten on top. Die A2 Dortmund-Oberhausen zwischen Dortmund-Mengede und Henrichenburg 2 Kilometer, seid ihr nach 9 Minuten durch. A4 Aachen-Köln zwischen Kreuz Köln-West und Köln-Eifeltor 6 Kilometer, plant da 19 Minuten mehr Zeit ein. Die 57 nimmt wegen Köln zwischen Mörskapellen und Kreuz-Meerbusch 7 Kilometer plus 13 und die A59 Duisburg-Dienstlaken zwischen Kreuz-Duisburg und Kreuz-Duisburg-Nord 2 Kilometer, kostet euch 8 Minuten. Kommt gut mit uns an. Tag, Kevin Zimmer hier. Schön, dass ihr da seid. Wir finden gerade Sachen bei euch. Gut, dass wir mal gemeinsam bei euch aufräumen, ja? Es ist Tag gegen Lebensmittelverschwendung und ich sag mal so, an euch ist der Tag anscheinend nicht gerichtet, ne? Ihr schmeißt ja gar nichts weg. Bärbel an der 0800 50 80 550, der kostenlosen Studio-Hotline. Du hast auch noch was Leckeres für uns.
3: Ja, ich habe hier so ein schönes Nudelglas. Das habe ich vor 45 Jahren von meiner lieben Freundin geschenkt bekommen. Und meine Kinder mochten diese bunten Nudeln nicht und somit sind die im Glas geblieben.
2: Bis 45 heute. Jahre alt, also Minimum.
3: Ja.
2: Es ist ja Trockenware, da kann ja eigentlich nicht so viel mit passieren,
3: genau,
2: oder?
3: Genau.
2: Schau dir das Glas mal an, haben sie sich irgendwie verändert? Sind sie, du sagst, es sind bunte Nudeln, sind sie blasser geworden?
3: Ja, die sind ein bisschen blasser, denke ich mal so. Ich denke, dass sie ein bisschen blasser sind.
2: Bärbel, wäre das nicht heute ein toller Tag, die zu kochen?
3: Nee, danke.
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0: Boah, da haben wir alle ein bisschen Gänsehaut bekommen. Ja, heute Morgen sind hier Tränen beim Wunscherfüller geflossen, aber es sind Freudentränen eigentlich.
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0: Ihr schickt uns euren Wunsch über unsere Homepage und mit ein bisschen Glück erfüllen wir den. Manuela hat sich etwas ganz Besonderes und vor allem Emotionales gewünscht, und zwar ein Tattoo von ihrer verstorbenen Katze Bella. Damit hat sie Jürgen Bangert aus unserem Wunscherfüller-Team heute Morgen überrascht.
2: Hallo!
3: Manuela, was ist dein Wunsch?
2: Mein Wunsch ist das Tattoo von meiner verstorbenen Katze, leider. Ich werde gerade ein bisschen emotional, weil das sie mir halt sehr am Herzen lag. Und wir hatten sie nur ein Jahr, und in dem ein Jahr ist halt viel passiert. Und ihr Tod war halt leider plötzlich und unerwartet.
3: Habt ihr sie bekommen, als sie schon älter war? Oder ist was passiert?
2: Ja, die war 8 Jahre alt. Aber wir haben die in einem Zustand bekommen, der war katastrophal. Also bei uns ist sie quasi nochmal richtig aufgeblüht in dem ein Jahr.
3: Es ist natürlich tragisch, wenn die Zeit nur so kurz dann für euch war. Kann ich verstehen, dass du da jetzt sehr, sehr traurig drüber bist.
2: Bella war wie meine kleine Tochter, sag ich immer.
3: Und du möchtest aber diese Erinnerung also auch bei dir so ein bisschen lebendiger behalten. Und möchtest dir jetzt ein Tattoo gönnen. Also mit dem Namen der Katze, wie hieß sie?
2: Bella.
3: Also willst du den Namen tätowieren lassen oder ein Bild von der Katze?
2: Ein Gesicht. Also ich habe auch schon alles da. Also es ist so ein Bild, also ihr Gesicht und da unten drunter halt den Namen Bella.
3: Okay, das heißt, das ist ja ein bisschen aufwendiger, als wenn man sich jetzt nur den Namen irgendwie tätowieren lassen würde. Hast du mal geguckt, was sowas kostet?
2: Das würde 500 Euro kosten, aber ich ziehe halt wirklich schon jeden Cent, bin ich schon am Sparen.
3: Okay. Ich frage jetzt auch gar nicht, wie viel du angespart hast bisher, sondern ich würde einfach sagen, wir übernehmen die 500 Euro dafür.
2: Nein, ist wirklich? Ja. Entschuldigung, ich bin grad. Oh mein Gott. Das ist wirklich jetzt. Vielen lieben Dank, vielen. Oh, es ist gerade so eine Mischung aus Freude und ich bin kein Hörer, ein bisschen Entschuldigung.
3: Alles gut, aber, Manuela, alles gut.
2: Jetzt habe ich so einfach nicht nur in meinem Herzen, sondern auch auf meiner Haut, und das bedeutet mir gerade einfach so viel. Vielen lieben Dank an die Leute, die das ermöglichen. Oh mein Gott.
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1: Mit Selina Krüsen. Schönen guten Tag. Die Sommerhitze macht den Schulen in Kars zunehmend zu schaffen. Oft heizen sich die Klassenzimmer extrem auf. Die Stadt hat deshalb bei den Schulen nachgefragt, was sie als Schutz vor der Sonne brauchen. Heute spricht der Schulausschuss darüber. Laura Krechberger, was wünschen sich die Schulen denn?
2: Kurzfristig fordern die Schulen vor allem mehr Schatten auf den Höfen. Laut Stadtverwaltung stehen Sonnensegel, Trinkwasserspender und Anlagen für Sprühnebel ganz oben auf den Wunschlisten. Das größte Problem bleiben aber die Gebäude selbst. Viele Klassenzimmer können nachts aus baulichen und organisatorischen Gründen kaum gelüftet werden. Das hat an weiterführenden Schulen durch den Nachmittagsunterricht zuletzt regelmäßig zu hitzefrei geführt. Langfristig wünscht sich das Personal deshalb größere Lösungen. Wie aus den Unterlagen hervorgeht, hätten die Schulen zum Beispiel gerne eine automatisierte nächtliche Belüftung oder deutlich mehr Pflanzen auf den betonierten Schulhöfen.
1: Die Rheinfähre zwischen Dormagen-Zons und Düsseldorf steuert auf einen negativen Rekord zu. Wegen des extrem Niedrigwassers stand sie dieses Jahr schon über 40 Tage still. Wie das Betreiberunternehmen meldet, droht der bisherige Höchstwert aus dem Jahr 2018 bald gebrochen zu werden. Die Lage hat jetzt finanzielle Konsequenzen. Zum ersten Mal überhaupt musste die Familie für ihre Angestellten Kurzarbeit anmelden. Das Niedrigwasser liegt laut Betreibern am fehlenden Regen im Süden Deutschlands. Frühestens nächste Woche soll der Pegel wieder hoch genug für den Fährbetrieb sein. Auch die Rheinfähre zwischen Meerbusch und Düsseldorf-Kaiserswerth steht still. Der Dorf- und Festplatz in Rommerskirchen wird in den kommenden Wochen zur Baustelle. Die Gemeindeverwaltung lässt den Untergrund auf der Fläche erneuern. Bisher bilden sich hier immer große Pfützen. Daher wird hier sogenannter Schotterrasen angelegt, damit das Wasser besser abfließen und versickern kann. Der Umbau kostet rund 144.000 Euro. Finanziert wird er größtenteils durch Fördergelder. Die Arbeiten starten Anfang Oktober. Zum Weihnachtsmarkt soll der Platz dann fertig sein. Und das waren die Lokalnachrichten mit Selina Krüsen.
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1: Heute haben wir immer mal wieder Wolken. Ab und zu kann die Sonne auch mal für uns rauskommen bei bis zu 27 Grad. Morgen hat die Sonne dann mehr Chancen, aber da kann es ab dem Nachmittag auch mal regnen und es wird wieder so warm.
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3: Und das sind die längsten Staus. Jetzt alles für euch ab 14 Minuten Zeitverlust. A1 Münster-Dortmund zwischen Kamener Kreuz und Kreuz Dortmund-Unna 6 Kilometer, Viertelstündchen obendrauf. A2 Dortmund-Hannover zwischen Kamenberg-Kam und Böen 5 Kilometer, plant da 30 Minuten Zeitverlust ein. A3 Frankfurt-Oberhausen zwischen Dreikelnheimer und Köln-Mülheim 6 Kilometer, 14 Minuten on top. Und die A4 Aachen-Köln zwischen Kreuz-Köln-West und Köln-Eiffeltor 5 Kilometer, macht 19 Minuten mehr. Euch eine gute Fahrt. Hallo, Kevin Zimmer hier. Boah, also eigentlich bin ich schon satt, aber ihr liefert immer leckere Sachen hinterher. Es ist Tag der Lebensmittelverschwendung und wir gucken gerade, was bei euch noch so schlummert. Im Abstellraum, im Kühlschrank, was, sag ich mal, sehr lange da schlummert. Wir haben Rouladen gefunden von 1970 bei euch. Sahne, die ein Jahr alt ist, das ging ja noch fast, ja? Reta an der 0800 50 80 550. Du hast Nachtisch für uns. Es gibt Vanillesoße. Wie alt ist die?
4: Und zwar von 08/2013. Das ist so eine Packung zum Anrühren. Vanillegeschmack.
3: Ja, und würdest du dich trauen, das jetzt nochmal anzurühren? Was ja, ich sag mal, 13 Jahre alt ist?
4: Ja, 250 Milliliter Milch in eine Schüssel versuchen würde ich es, ja.
3: Ja, dann mal ran, ne? Und mal gucken, ob wir dann morgen noch mal telefonieren können, ne?
4: Mehr wie den flotten Otto, glaube ich, können Sie nicht bekommen.
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0: So, ich weiß nicht, nach der Sendung ist mir, glaube ich, ein bisschen schlecht. Ich weiß nicht. Wir haben den Vorratsschrank fast schon wieder voll mit abgelaufenem Kaffee, Sojasauce und Rinderrouladen. Gerade haben wir noch abgelaufene Vanillesoße von Bärbel reinbekommen, frisch von 2013. Die ist noch gut, die kann man noch, ne? Heute ist Tag gegen die Lebensmittelverschwendung. Wir sammeln, was man nicht so wegwerfen muss, was man noch nehmen kann. So, was machen wir jetzt mit der Vanillesoße von 2013 von Bärbel? Hat jemand von euch noch abgelaufene Früchte? Da können wir sie drüber kippen, ja? Dagmar an der 0800 50 80 550. Du kannst was beisteuern, wo die Vanillesoße von Bärbel gut so passt. Wo wurdest du da fündig?
1: Im Vorratsschrank. Also sie lagen nicht in meinem Vorratsschrank, sondern im Vorratsschrank meiner Schwiegermutter. Als sie ins Altenheim musste und dann haben wir im Vorratsschrank eingemachte Stachelbeeren gefunden von 1948.
0: 1948, das ist nicht wahr, oder?
1: 48, eingemachte Stachelbeeren. So ein Wegglas, oder ja, wie man dazu sagt. Ne?
0: Habt ihr es weggeworfen? Habt ihr es aufgemacht? Habt ihr mal dran gerochen?
1: Wir haben uns nicht getraut, es zu öffnen. Ja, wir haben es weggeworfen, weil wir gedacht haben, wenn wir das jetzt öffnen, das ist ja mit so einem Gummi verschlossen, das fliegt uns dann um die Ohren. Wir haben es vernichtet, ja. Aber wie gesagt, alt wie Methusalem.
0: Alles klar. Hör mal, dann vielen Dank. Du hast damit den Rekord derzeit hier bei uns.
1: Ja.
0: Dann wünsche ich dir noch einen schönen Tag.
1: Okay.
0: Und alles Gute, bis dann, ciao.
1: Danke.
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0: Ah, Dagmar, ich glaube, da hat jemand deine Stachelbeeren gefunden.
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3: Mit Malte Albrecht. Guten Tag. Eine Flasche Milch, zwei Preise. Schon länger bieten viele Supermärkte und Discounter ihre Rabatte nicht mehr allen Kunden an. Nur wer die dazugehörige App hat, bekommt den Angebotspreis. Im Tausch gegen Daten, die die Apps erheben. Yannick Böker aus dem News-Team. Ein System, das mittlerweile nicht nur einige nervt, sondern möglicherweise auch illegal ist.
4: Zumindest sehen das die Verbraucherschützer so. Schon länger klagen zum Beispiel die Verbraucherzentralen gegen Netto, Penny und Lidl. Bisher aber ohne Erfolg. Heute hat das Oberlandesgericht in Brandenburg eine Klage gegen die Lidl Plus App abgewiesen. Allerdings nicht, weil die App rechtlich wasserdicht ist. Stattdessen meinten die Richter, wir sind gar nicht zuständig. Stattdessen hätte die Klage beim Landgericht eingereicht werden müssen.
3: Wie begründen denn die Verbraucherschützer ihre Klagen?
4: Also zum einen sollen die Rabatt-Apps ältere, behinderte und jüngere Menschen diskriminieren und die Rabatte verstoßen gegen das Gebot der Gleichbehandlung, sagen die Verbraucherschützer. Vor Gericht zieht diese Argumentation allerdings bisher nicht. Bei ähnlichen Verfahren gegen Netto und Penny wurden die Klagen ebenfalls abgewiesen. Final entschieden ist aber noch nichts. Die Verbraucherschützer haben Revision eingelegt. Entsprechend muss sich bald der Bundesgerichtshof mit dem Thema beschäftigen.
3: Vielen Dank. Und das sind weitere Nachrichten. Das deutsche Bildungssystem macht Fortschritte. Zu dieser Einschätzung kommt die OECD in ihrem aktuellen Bildungsbericht. Besonders hoch ist demnach der Anteil von Uni-Abschlüssen in MINT-Fächern wie Mathe und Naturwissenschaften. An den Schulen fehlt es aber weiter an Lehrkräften. Mehr als die Hälfte aller Schülerinnen und Schüler geht an eine Schule, die unter einem Lehrermangel leidet. Zum Tag der Deutschen Einheit wirft der Deutsche Gewerkschaftsbund der Koalition vor, zu wenig für gleiche Löhne in Ost und West zu tun. Laut Statistischem Bundesamt verdienen Vollzeitbeschäftigte im Osten im Schnitt knapp 20% weniger als im Westen. Der DGB fordert deshalb mehr Tarifbindung und dass öffentliche Fördergelder künftig nur noch an Unternehmen fließen, die nach Tarif bezahlen. In Deutschland werden immer weniger Kinder in Kitas und Tagespflege betreut. Besonders deutlich ist der Rückgang bei den unter Dreijährigen. Laut Statistischem Bundesamt sank ihre Zahl innerhalb eines Jahres um 5,6% auf rund 750.000. Als Grund nennen die Statistiker die sinkenden

0: wünschen sich speziell auf Männer zugeschnittene Infos, vor allem bei Ernährung, Krebsvorsorge und mentaler Gesundheit. Die Älteren gehen dafür laut Umfrage am liebsten direkt zum Arzt. Die Jüngeren holen sich ihre Gesundheitstipps mittlerweile vor allem auf TikTok oder von KI-Chatbots. Und das waren die Nachrichten mit Maite Albrecht.
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2: Es bleibt trocken, aber bewölkt, auch stark bewölkt. Abends und nachts gibt es dann aber ein paar Auflockerungen am Himmel über uns mit Tiefstwerten zwischen 18 und 12 Grad in der Nacht. Morgen wird es dann wieder spätsommerlich warm mit maximal 29 Grad. Erst ein bisschen freundlicher, später am Tag dann stärker bewölkt, aber weiter trocken das Ganze. Donnerstag kommt dann wieder Regen auf uns zu.
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2: Jetzt hier alle Staus ab 12 Minuten Wartezeit. Die A1 Münster Richtung Dortmund zwischen Kamener Kreuz und Unna 5 Kilometer Stau 12 Minuten. Die 1 Köln-Euskirchen zwischen Köln-Bocklemünd und Löwenich 3 Kilometer Viertelstunde. A4 Aachen-Köln zwischen Kreuz-Köln-West und Kreuz-Köln-Süd 8 Kilometer halbe Stunde. Die A44 Kassel-Dortmund zwischen Kreuz-Werl und Kreuz-Dortmund-Unna 2 Kilometer Stau Viertelstunde. Und noch die A59 Duisburg Richtung Dienstlaken zwischen Kreuz Duisburg und Kreuz Duisburg Nord 3 Kilometer Stau 12 Minuten. Gute Fahrt euch! Hier ein Coupon, da ein Rabatt und hier nochmal zwei zum Preis von einem. Mit diesen ganzen Supermarkt-Apps sparst du ja richtig Geld. Also zumindest auf den ersten Blick. Aber geben wir nicht vielleicht insgesamt mehr aus, weil wir manche Produkte ohne Rabatte vielleicht gar nicht bezahlt hätten? Und was ist eigentlich mit dem Datenschutz? Wir checken das nach den nächsten drei Songs hier bei mir.
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2: Mein Name ist Sascha Fassbender. Einen schönen Dienstagnachmittag euch jetzt mit komplett kostenloser Musik für euch von Bebe Rexha, New Religion.

0: Endlich, Leute, endlich Geld sparen. Ja, für viele von uns gehört das inzwischen irgendwie dazu. Die passende App beim Einkaufen. Ja, ob Lidl, Rewe oder Penny. Mit so ein paar Klicks gibt's exklusive Coupons und zusätzliche Rabatte. Doch genau diese Rabattmodelle sind relativ umstritten. Der Verbraucherschutz sieht darin eine mögliche Benachteiligung von Menschen, die solche Apps eben nicht nutzen können oder auch nicht nutzen wollen. Und heute gibt es dazu eine neue Entwicklung. Eine Klage gegen Lidl ist vor dem Oberlandesgericht Brandenburg an der Havel zunächst abgewiesen worden. Kollege José Nasyandi hat sich für uns damit beschäftigt. José, bevor wir uns jetzt das Urteil genauer anschauen, lass uns bitte mal klären, was genau diese Rabatt-Apps eigentlich machen.
1: Sie funktionieren im Prinzip wie digitale Bonusprogramme. Wir Kunden können uns registrieren, bekommen über die App dann spezielle Coupons, Angebote oder zusätzliche Rabatte, teilweise auch abhängig davon, wie viel wir einkaufen. Und die Apps sind weit verbreitet. Laut einer repräsentativen YouGov-Umfrage nutzen 3 von 4 Menschen in Deutschland solche Apps, jeder zweite mindestens einmal pro Woche.
0: Und José, was haben wir als Kunden so davon? Sparen wir damit denn auch wirklich ordentlich Geld?
1: Also die das nutzen, sagen ja, man kann damit sparen. 93% nennen das als Grund für die Nutzung. Allerdings ist die tatsächliche Ersparnis eher überschaubar. Eine Auswertung des Vergleichsportals Smaggle kam im Schnitt auf rund 1% Ersparnis pro App. Und es gibt einen zweiten Teil des Geschäfts. Die Händler bekommen Daten über das Einkaufsverhalten. Damit können sie Angebote und Werbung gezielter auf ihre Kunden zuschneiden. Genau da gibt es ja auch Datenschutzbedenken. Die Verbraucherschützer warnen nämlich davor, dass wir als Kunden immer gläserner werden.
0: Okay, gehen wir nochmal zurück zu der Klage. Gib uns mal den aktuellen Stand bei der Klage gegen Lidl.
1: Ja, geklagt hatte die Verbraucherzentrale gegen Lidl wegen der Plus-App. Die Verbraucherschützer sehen eine Benachteiligung von älteren Menschen, aber auch von jüngeren Menschen und von Menschen mit Behinderungen, wenn bestimmte Rabatte nur über die App erhältlich sind. Das ist der Knackpunkt. Das Oberlandesgericht Brandenburg hat die Klage jetzt zurückgewiesen, aber aus einem formalen Grund. Das Gericht hat sich für nicht zuständig erklärt. Die Verbraucherschützer hatten sich auf das allgemeine Gleichbehandlungsgesetz berufen und nach Auffassung des Gerichtes muss so ein Verfahren erstmal vor einem Landgericht verhandelt werden. Also in der Sache gibt es noch keine Entscheidung.
0: Die grundsätzliche Frage, ob Rabatte per App bestimmte Kunden benachteiligen, ist damit also noch nicht geklärt. Ähnliche Verfahren gegen Netto und auch Penny sind ebenfalls noch nicht endgültig abgeschlossen. Infos und Einschätzungen dazu von José Nasyandi. Danke.
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1: Mit Christopher Batschik. Guten Tag. Der Süßwarenhersteller Haribo baut kein neues Werk in Neuss-Holzheim. Das hat das Unternehmen jetzt überraschend mitgeteilt. Eigentlich sollte dort noch in diesem Herbst der erste Spatenstich für das 300-Millionen-Euro-Projekt gesetzt werden. Daraus wird nun nichts. News 89.4-Reporter Dennis Cash, was sind denn die Gründe dafür?
2: Haribo erklärt, dass mit extrem gestiegenen Baukosten und Materialengpässen. Das Unternehmen will daher ein Projekt in dieser Größe nicht umsetzen und hält es für zu unsicher. Damit platzt auch die Hoffnung auf gut 100 neue Arbeitsplätze, die Haribo für das neue Werk geplant hatte. Das Unternehmen will jetzt lieber das bestehende Mao am Werk an der Ruwerstraße weiterentwickeln und modernisieren. Die rund 350 Mitarbeiter dort behalten ihre Jobs. Für die Stadt Neuss dürfte diese Entscheidung eine Enttäuschung sein. Schließlich hatte sie sich viel von dem neuen Werk versprochen. Eine offizielle Reaktion bei der Stadt haben wir angefragt. Sie liegt uns aktuell aber noch nicht vor.
1: Ein massiver Handybetrug mit rund 300 Millionen Euro Schaden beschäftigt aktuell die Ermittler bei uns in der Region. Eine Bande soll jahrelang Handys aus alten Teilen zusammengebaut und als teure Neuware verkauft haben. Dagegen gab es nun eine europaweite Razzia. Laut dem Zollfahndungsamt Essen hat es auch Maßnahmen im Rheinkreis Neuss gegeben. Details dazu wollte uns eine Sprecherin aber nicht verraten. Der mutmaßliche Hauptbeschuldigte soll in Düsseldorf festgenommen worden sein. Außerdem haben die Ermittler in einer Lagerhalle in Krefeld tausende manipulierte Smartphones entdeckt. Laut der Europäischen Staatsanwaltschaft ermitteln in dem Betrugsfall europaweit rund 1800 Fahnder. In Neuss wird heute Nachmittag über die offene Drogenszene in der Innenstadt beraten. Die Politiker mehrerer Ausschüsse sprechen in einer Sondersitzung unter anderem über einen möglichen Drogenkonsumraum. Dort könnten Abhängige ihre mitgebrachten Drogen unter medizinischer Aufsicht konsumieren. Laut der aktuellen Sitzungsunterlage soll nun genau geprüft werden, ob Neuss so einen Drogenkonsumraum braucht. Allein entscheiden kann die Stadt das aber nicht. Der Rheinkreis Neuss ist als Gesundheitsbehörde zuständig. Deshalb soll der Kreis beauftragt werden, offiziell zu ermitteln, ob es den Bedarf dafür wirklich gibt. Erst danach könnte das Land den Raum auch genehmigen. Und das waren die Lokalnachrichten mit Christopher Batschik.
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1: Die Sonne hat es heute nicht ganz so leicht. Es sind viele Wolken da, aber die Luft, die ist richtig hochsommerlich warm mit bis zu 28 Grad. Morgen scheint zum Start in den Tag häufig die Sonne. Richtung Nachmittag und Abend gibt es dann mehr Wolken und vielleicht auch mal etwas Regen. Dazu wird es aber wieder warm. In Dormagen und Karst bekommen wir bis 28 Grad.
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1: Das sieht aktuell gut aus. Auf der A57 Köln Richtung Krefeld braucht ihr zwischen dem Kreuz Meerbusch und Krefeld-Oppum aktuell gut 5 Minuten länger. Ansonsten gibt es keine Meldungen. Einen Blitzer habe ich aber noch für euch und zwar steht der in Dormagen auf der Straße unter den Hecken. Kommt gut und sicher an.
3: Wie lange hat es bei euch so gedauert? Und vor allem, wie viele Versuche habt ihr vorher gebraucht? Na, es geht natürlich um den Führerschein hier, ist ja klar. Die britische Sängerin Rita Ora hat jetzt den Führerschein bestanden nach 12 Jahren. Leute, 12 Jahre. Wir sagen trotzdem herzlichen Glückwunsch.
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3: Jetzt hier ein guter Freund von Rita Ora, das ist Ed Sheeran mit Azizam, Sascha Fassbender hier. Hi!

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0: Tampa City von Self-Aware am internationalen Tag gegen Lebensmittelverschwendung. Und das ist ein Thema, das euch bewegt, haben wir festgestellt. Selten ist unser Telefon so heiß gelaufen. Und wir haben auch festgestellt, ihr seid sehr vorbildlich im Umgang mit Lebensmitteln. Ihr schmeißt wirklich nichts weg, zumindest die, die hier angerufen haben. Egal wie alt es ist und wie lange es auch in eurer Garage gelegen hat, wenn es noch gut aussieht und für eure Nase okay riecht, so wie bei Martin.
1: Ich habe eine Flasche frischer Sahne gekauft. Die war mit einer Tasche, die ich aus dem Auto habe räumen lassen, in der Garage gelandet. Und gleich ungefähr ein Jahr später haben wir die Garage aufgeräumt und ich habe die Sahne gefunden. Und ich habe gedacht, dreh die mal auf und guck mal rein. Ne? Und dann war die von oben schneeweiß. Und dann habe ich sie mit reingenommen, dann habe ich dran gerochen. Und die roch wie frische Sahne. Und dann habe ich die verkocht und gegessen.
0: Ja, dafür hört er sich ziemlich fit an, finde ich. Roswitha hat sich auch gemeldet. Die hat noch ein Relikt aus der Kindheit im Keller stehen.
2: Meine Mutter hat damals in einem Einmachglas Rinderrouladen eingemacht, richtig in Fett eingelegt. Das war dann 1969 oder 1970, ich weiß es nicht genau. Auf jeden Fall, dieses Glas Rinderrouladen gibt es heute immer noch. Es steht in meinem Elternhaus. Wir haben damals gesagt, wir werden das nicht wegschmeißen, gucken, wie lange das hält. Und es sieht immer noch einwandfrei aus. Also wir haben es natürlich nicht aufgemacht, es steht im Keller. Aber es sieht top aus. Man könnte es vielleicht sogar noch essen.
0: Andreas toppt das sogar noch, der einen Schatz aus den 50ern bei sich zu Hause hat.
3: Ich habe hier wirklich eine Dose Röntgenkaffee aus Hamburg. Die habe ich bei der Haushaltsauflösung von meinen Großeltern im Keller gefunden. Und die müsste aus den 50er bis 60er Jahren sein. An dem Tag, wo ich mal in Rente gehe, da werde ich diese Dose öffnen und mir einen genüsslichen Kaffee davon kochen. Das war eigentlich so mein Ziel, wo ich dachte, so lange bleibt die Dose ungeöffnet. Und die müsste jetzt schon so über 50 Jahre alt sein.
0: Boah. Vielleicht könnt ihr damit auch noch ein gutes Geschäft bei Bares für Rares machen. Ich weiß nicht, hat jemand die Nummer von Horst Lichter?

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1: Mit Malte Albrecht, guten Tag. Es ist eine never-ending Story mit dem Heizungsgesetz. Seit rund 6 Jahren sorgt es für anhaltende Diskussionen und ständige Anpassungen. Jetzt geht das Ganze in eine neue Runde. Die Deutsche Umwelthilfe hat gegen das aktuelle Heizungsgesetz eine Verfassungsbeschwerde eingereicht. Mehr zum Thema von Yannick Böke.
2: Erst Ende Juli hatte die aktuelle Bundesregierung umfangreiche Änderungen beschlossen. Damit sind neben Wärmepumpe, Fernwärme und zum Beispiel Pelletheizungen auch neue Öl- und Gasheizungen erlaubt. Bedingung: Die neuen Heizungen nutzen einen schrittweise zunehmenden Anteil CO2-neutraler Brennstoffe wie Biomethan. Die Regel, dass jede neu eingebaute Heizung mit mindestens 65% erneuerbaren Energien betrieben werden muss, wurde dagegen gestrichen. Das Problem: Mit dem neuen Gesetz entstehen in der Praxis deutlich mehr Treibhausgasemissionen, sagt die Deutsche Umwelthilfe. Und damit werde gegen die im Grundgesetz festgelegte Verpflichtung zum Klimaschutz verstoßen. Die Verfassungsbeschwerde hat durchaus Erfolgschancen. Schon zuvor hatte der Wissenschaftliche Dienst des Bundestags in einem Gutachten gesagt, wir haben erhebliche verfassungsrechtliche Bedenken. Darüber hinaus könnte das Gesetz gegen EU-Vorgaben verstoßen.
1: Und jetzt weitere wichtige Nachrichten im Überblick. Es gibt wieder deutlich mehr Öllieferungen durch die umkämpfte Straße von Hormus. Nach Angaben eines Energiedatenanbieters erreichen sie inzwischen bis zu 70% des Niveaus vor dem Iran-Krieg. Ein Grund dafür seien Tanker, die von der US-Marine geschützt in der Meerenge hin und her fahren, heißt es. Die Bundeswehr will bei Airbus 16 neue Transportflugzeuge vom Typ A400M kaufen. Das hat Verteidigungsminister Pistorius bei einem Besuch im Airbus-Werk in Bremen angekündigt. Damit sollen ältere Maschinen ersetzt werden, die zum Beispiel keinen Raketenbeschuss abwehren können. Über den Kauf in Milliardenhöhe muss noch der Bundestag entscheiden. Nach dem Hitzesommer war auch der September außergewöhnlich warm und sonnig. Das teilte der Deutsche Wetterdienst mit. Die Temperatur lag im Schnitt bei 15,9 Grad und damit 2,6 Grad über dem maßgeblichen Zeitraum von 1961 bis 1990. Damit gehört der diesjährige September zu den 10 wärmsten seit Beginn der Wetteraufzeichnungen. Der Süßwarenhersteller Haribo baut nun doch kein neues Werk in Neuss. Das hat das Unternehmen bestätigt. Als Grund nennt Haribo gestiegene Kosten und unsichere wirtschaftliche Rahmenbedingungen. Stattdessen soll der bestehende Standort in Neuss weiterentwickelt werden. Handykäufer in der ganzen EU sind wohl in die Irre geführt worden. Ihnen wurden aus alten Teilen zusammengebaute Geräte als Neuware verkauft. In 19 Ländern gab es eine Großrazzia gegen die mutmaßlichen Betrüger. Insgesamt gab es laut der Europäischen Staatsanwaltschaft in Luxemburg 160 Durchsuchungen. Auch in Deutschland waren Polizei, Zoll und Steuerfahnder Betrüger. Insgesamt gab es laut der Europäischen Staatsanwaltschaft in Luxemburg 160 Durchsuchungen. Auch in Deutschland waren Polizei, Zoll und Steuerfahnder im Einsatz.

0: Viele Wolken durch, weiter ohne Regen mit fast 30 Grad. Übermorgen wird's dann regnerisch. Endlich, hätte ich fast gesagt.
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0: Ab 20 Minuten jetzt hier alle Staus. Achtung, die A59 Dienstlaken Richtung Duisburg ist nach einem Unfall gesperrt zwischen Duisburg-Düssern und Duisburg-Zentrum. Davor gibt's 5 Kilometer Stau ab dem Kreuz Duisburg-Nord. Ihr braucht eine Dreiviertelstunde länger. Dann die A3 Oberhausen-Köln zwischen Mettmann und Leverkusen-Opladen. 5 Kilometer halbe Stunde. Die 4 Aachen-Köln zwischen Kreuz Köln-West und Poll. 6 Kilometer 25 Minuten. A40 Venlo-Essen zwischen Duisburg-Homberg und Kreuz-Duisburg. 1 Kilometer Stau, dreiviertel Stunde. Und noch die 44 Kassel Richtung Dortmund. Zwischen Kreuz-Werl und Kreuz-Dortmund-Unna braucht ihr eine Dreiviertelstunde länger, weil da gibt es 6 Kilometer Stau. Eine gute Fahrt allen unterwegs. Was war das ein geiles Konzert. Ich war Freitag fürs Radio beim ersten von 10 Europa-Konzerten der Backstreet Boys. In Düsseldorf sind ja alle Konzerte in Düsseldorf in Europa. Klar, mit unter 2 Stunden war es vielleicht ein bisschen kurz, aber mit all ihren Bangern war die Show an sich schon wirklich stark.
2: Was war euer Highlight heute?
3: Alle.
2: Ja, mein Gott, das kann man ja auch sagen. Noch einmal?
0: Ja, und sie ziehen ja noch bis zum 7. Oktober durch, gibt ja auch noch teilweise Restkarten. Deswegen jetzt hier für euch die Backstreet Boys. Sascha Fassbender hier, schönen Dienstag.
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0: So, nochmal ganz kurz in den Handykalender geschaut. Also Dienstag, der 29. September ist heute. Einen schönen guten Tag. Und das ist der sogenannte Michaelistag heute. Und zu diesem Tag gibt es ganz, ganz viele Bauernregeln. Weißt du, solche, die das Wetter der nächsten Zeit vorhersagen sollen. Kollegin Laura Potting hat sich die mal genauer angeschaut.
1: Also erstmal zum Tag heute. Der Michaelistag, der ist christlichen Ursprungs und ist dem Erzengel Michael und allen Engeln gewidmet. Also auch Lucy, Sandy, Jesse, herzlichen Glückwunsch und jetzt alle. I wanna be daylight. Entschuldigung, das war nicht so lustig. So, jedenfalls eine Bauernregel zu heute besagt, kommt Michael heiter und schön, wird es noch 4 Wochen so weitergehen. So, heute sieht es ja wettermäßig ganz gut aus, es ist schön warm. Heißt das also, das bleibt jetzt einen ganzen Monat so? Toll! Es könnte alles so schön sein, aber leider gibt es auch noch eine andere Bauernregel und die sagt, gibt Michaeli Sonnenschein, wird in 2 Wochen Winter sein. Hä? Ja, könnt ihr euch mal entscheiden oder was? Also haben wir jetzt im Oktober so ein Wetter wie heute oder ist da Winter? Und was ist jetzt eigentlich mit weißen Weihnachten? Hallo? Was sagt denn eigentlich der Deutsche Wetterdienst zum Thema Bauernregeln? Ich zitiere, Bauernregeln sind nicht so zuverlässig, um damit offizielle Wettervorhersagen machen zu können. Sie basieren aber teilweise auf langjährigen Wetterbeobachtungen und haben damit oft einen wahren Kern. Und das stimmt, Bauernregeln sind eigentlich was Cooles. Sie haben sich teilweise über Jahrhunderte gehalten und basieren auf Erfahrungen über Generationen hinweg. Ich frage mich gerade, welchen wettermäßigen Erfahrungsschatz wir eigentlich alle so weitergeben werden für die zukünftigen Jahrhunderte. Vielleicht sowas wie, gehst du mit dem iPhone zu lange im Kalten raus, geht es aus. Oder rieselt draußen ein bisschen der Schnee, kann keiner mehr Auto fahren hier. Oh je. Naja, zurück zum Thema. Wird's jetzt Winter bald oder bleibt es warm? Kann mir irgendwer helfen jetzt? Nein? Schade.

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1: Mit Christopher Batschig. Guten Tag. Der Süßwarenhersteller Haribo baut kein neues Werk in Neuss-Holzheim. Das Unternehmen erklärt das mit extrem gestiegenen Baukosten und Materialengpässen. Eigentlich wollte es rund 300 Millionen Euro investieren und 100 neue Arbeitsplätze schaffen. Jetzt will der Süßwarenhersteller lieber das bestehende Werk an der Ruwerstraße modernisieren. Die rund 350 Mitarbeiter dort behalten ihre Jobs. Für die Stadt Neuss dürfte diese Entscheidung eine Enttäuschung sein. Schließlich hatte sie sich sehr viel von dem neuen Werk versprochen. Eine offizielle Reaktion bei der Stadt haben wir angefragt. Sie liegt uns aktuell aber noch nicht vor. Ein massiver Handybetrug mit rund 300 Millionen Euro Schaden beschäftigt aktuell die Ermittler bei uns in der Region. Eine Bande soll jahrelang Handys aus alten Teilen zusammengebaut und als teure Neuware verkauft haben. Dagegen gab es nun eine europaweite Razzia. Laut dem Zollfahndungsamt Essen hat es auch Maßnahmen im Rheinkreis Neuss gegeben. Details dazu wollte uns eine Sprecherin aber nicht verraten. Der mutmaßliche Hauptbeschuldigte soll in Düsseldorf festgenommen worden sein. Außerdem haben die Ermittler in einer Lagerhalle in Krefeld tausende manipulierte Smartphones entdeckt. Laut der Europäischen Staatsanwaltschaft ermitteln in dem Betrugsfall europaweit rund 1800 Fahnder. Die Situation rund um die offene Drogenszene in der Neusser Innenstadt sorgt immer wieder für Diskussionen. Deshalb beschäftigen sich heute Nachmittag die Politiker mehrerer Ausschüsse in einer Sondersitzung mit dem Thema. Sie sprechen unter anderem über einen möglichen Drogenkonsumraum. News 89.4-Reporter Jens Rustemeyer hat Einzelheiten.
2: Die Besucher des Neusser Kontaktcafés Beside wünschen sich schon länger einen sicheren Ort für den Konsum. Dort könnten Abhängige ihre Drogen sicher und unter medizinischer Aufsicht nehmen. Laut den Sitzungsunterlagen soll jetzt genau geprüft werden, ob Neuss so einen Drogenkonsumraum braucht. Allein entscheiden kann die Stadt das aber nicht. Der Rheinkreis Neuss ist als Gesundheitsbehörde zuständig. Deshalb soll der Kreis beauftragt werden, den Bedarf offiziell zu ermitteln. Erst dann könnte das Land den Raum auch genehmigen. Die Stadt Neuss möchte sich vorher auch Erfahrungen aus anderen Städten einholen, die bereits Drogenkonsumräume betreiben.
1: Und das waren die Lokalnachrichten mit Christopher Batschig.
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1: Das sind weiter hochsommerliche Temperaturen bei uns im Rheinkreis Neuss mit bis zu 28 Grad. Dazu sind viele Wolken am Himmel, die Sonne zeigt sich aber auch mal hier und da. Morgen der Tag startet freundlich mit viel Sonne. Richtung Nachmittag und Abend ziehen dann mehr Wolken auf und da ist vielleicht auch mal ein bisschen Regen dabei. Dazu gibt's ähnliche Temperaturen wie heute.
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1: Und da habe ich gerade um kurz nach 3:30 eine Meldung für euch von der A57 Köln Richtung Nimwegen. Zwischen Krefeld-Oppum und dem Kreuzkamp Lindfort gibt es 9 Kilometer stockenden Verkehr und ihr braucht mindestens 15 Minuten länger. Allen unterwegs eine gute und sichere Fahrt.
3: Leute, kennt ihr so Orte, an denen man auch gerne mal festhängen würde? So, weiß ich nicht, am Strand, im Freizeitpark oder als Kind im Indoor-Spielplatz. Die wenigsten würden jetzt sagen, yo, ich würde gern auf der Arbeit festhängen. Aber genauso geht es der Besatzung eines Frachtschiffs auf dem Rhein in Düsseldorf. Die hängen da seit Montag wegen der Trockenheit fest und eben auch klar wegen Niedrigwasser. Leute, wir drücken euch die Daumen, dass ihr da so schnell wie möglich wieder wegkommt.
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3: Ja, und wir hoffen dann natürlich auf Regen, dass sie da mal weiterkommen. Hier jetzt Musik vom australischen DJ Cyril, des Songs Stumbling In. Ich bin Sascha Fassbender. Einen schicken Dienstagnachmittag euch.

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0: Heute Morgen haben wir den sehr emotionalen Wunsch von Manuela erfüllt. Sie bekommt von uns das Tattoo von ihrer verstorbenen Katze bezahlt. Das ist ein sehr persönlicher Wunsch. Wir haben aber auch schon welche für euch organisiert als Vorschlag. Und genau so einen Wunsch erfüllt jetzt Kollege Jürgen Bangert.
2: Hallo Julia, Jürgen Bangert hier vom Wunscherfüller.
3: Hi.
2: Hi. Du hast uns einen Wunsch geschickt.
3: Ich habe mir das Tauchen im See gewünscht, einen Tauchkurs im See. Ich habe meinen Tauchkurs angefangen, was war es, im Dezember 2022 und dann konnte ich ihn nicht beenden, weil ich einen kleinen Riss im Trommelfell hatte. Und
2: vom Tauchen bekommen? Also ist das dabei passiert oder?
3: Ja, es ist dabei passiert. Der Druckausgleich hat nicht so geklappt, wie es sollte. Ah, okay. Und ja, dann konnte ich die Prüfung nicht ablegen und dann war ich schwanger und dann war das erledigt.
2: So, du warst doch nicht nur einmal schwanger.
3: Hast
2: du
3: das geschrieben? Genau, ich habe mittlerweile 3 Kinder gekriegt in 3 Jahren. Der älteste wird jetzt im Oktober 3 und okay. Ja, da liegen die Prioritäten jetzt mittlerweile ein bisschen anders, ja, finanziell.
2: Das Schöne ist, du hast es damals mit deinem Mann, wenn ich das richtig verstanden habe, zusammen gemacht. Der hat seine Prüfung aber gemacht.
3: Ja, genau. Der hat seine Prüfung gemacht und wir waren auch danach nochmal im Ägyptenurlaub und er konnte tauchen gehen. Aber das bleibt halt irgendwie immer ein Traum, dass wir das doch mal zusammen machen können.
2: Kann ich verstehen. Und deshalb haben wir etwas für dich. Und zwar den Tauchkurs. Natürlich mit einem professionellen Tauchlehrer. Und du wirst da nicht nur die Pooleinheiten machen, sondern das Ganze mit Freiwassertauchgängen sein. Und du bekommst hinterher auch das, wie sagt man so schön, Open Water Diver Tauchschein Brevet. Ist es richtig, wenn ich das so sage?
3: Ja,
2: genau. Ja? Guck mal, ich habe mich nämlich schlau gemacht. Also, um es kurz zu sagen, Julia, wir erfüllen dir deinen Wunsch.
3: Mega cool. Vielen Dank. Oh, ich weiß gar nicht, was ich sagen soll.
2: Julia, ich wünsche dir ganz viel Spaß beim Abtauchen und komm immer wieder heile nach oben, ja?
3: Ja, vielen lieben Dank. Wow.
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3: Mit Malte Albrecht, guten Tag. Eine freie Autobahn auf dem Weg nach Hause. Das ist für viele jetzt am Dienstagnachmittag pures Wunschdenken. Neben den Baustellen verstopfen aktuell deutlich mehr Lkw die Straßen. Hintergrund sind unter anderem die niedrigen Pegelstände am Rhein. Deshalb werden mehr Gütertransporte vom Wasserweg auf die Straße verlegt. Yannick Böker aus dem News-Team, ein Problem, das uns wohl noch länger beschäftigen wird, oder?
4: Ja, die Prognosen für den Rheinpegel schauen weiter düster aus. Erst kommende Woche könnte etwas Regen vorübergehend Entlastung bringen. Für eine nachhaltige Entspannung mit Blick auf das Niedrigwasser reicht das aber nicht. Bundesverkehrsminister Bilger hat deshalb weitere Ausnahmen vom Sonntagsfahrverbot für Lkw angekündigt. Zusammen mit den Länderkollegen werde geprüft, wie sich die notwendige Flexibilität für die Unternehmen sicherstellen lasse, so der Minister.
3: Eigentlich sollten die Ausnahmeregelungen für Lkw ja Ende des Monats auslaufen. Wird das dann jetzt ein neuer Dauerzustand, dass auch sonntags Lkw auf den Autobahnen unterwegs sind?
4: Also der Verkehrsminister selber sagt dazu ganz klar, nein. Stattdessen sollen zusätzliche Kapazitäten auf der Schiene geschaffen werden, damit die Schifffahrt besser auf solche Niedrigwasserlagen reagieren kann. Allerdings sagen Experten, die Güter, die Raffinerien, Chemieparks und Stahlwerke aktuell per Schiff geliefert bekommen, die lassen sich kaum über die Schiene und eigentlich gar nicht per Lkw transportieren. Eine finale Lösung für das Problem Niedrigwasser gibt es also noch nicht.
3: Dankeschön für die Infos. Und das sind weitere Nachrichten. Der AfD-Politiker Ulrich Siegmund will sich im Dezember zum Ministerpräsidenten von Sachsen-Anhalt wählen lassen. Man sei weiter in konstruktiven Gesprächen mit anderen Parteien und auch einzelnen Abgeordneten, sagte er in Magdeburg, ohne Details zu nennen. Bei der Landtagswahl Anfang September hatte die AfD 39 Sitze bekommen. Für die Wahl zum Ministerpräsidenten ist Siegmund auf mindestens 3 Stimmen aus anderen Fraktionen angewiesen. Bundeskanzler Merz sieht die schlechten PISA-Ergebnisse als Ansporn für die Politik. Die Studie dokumentiere erneut die großen Defizite im deutschen Bildungssystem, sagte er bei der Verleihung des Deutschen Schulpreises in Berlin. Das sei kein Grund zu verzweifeln, sondern ein Grund, jetzt noch mehr für Bildung zu tun. Wegen des Iran-Kriegs rechnet die Lufthansa mit noch höheren Kerosinkosten. Bisher war die Rede von 1,5 Milliarden Euro Mehrkosten. Am Ende des Jahres dürften es aber noch mehr werden, sagte jetzt Lufthansa-Chef Carsten Spohr. Passagiere spüren die Kerosinkosten in den ebenfalls gestiegenen Ticketpreisen. Beim Lesen wird's immer öfter digital. Mehr als jeder Zweite in Deutschland greift zumindest hin und wieder zu einem E-Book. Das machen inzwischen 55%, also 4 Prozentpunkte mehr als im vergangenen Jahr. Das ergab eine Umfrage des Digitalverbands Bitkom. Vor allem bei den über 64-Jährigen sind E-Books beliebter geworden. Hier stieg der Anteil von 33% auf 42%. Bei den 16- bis 29-Jährigen sind es sogar 64%. Ganz auf gedruckte Bücher verzichten wollen aber die wenigsten. Nur 4% lesen ausschließlich elektronisch. Und das waren die Nachrichten mit Malte Albrecht.
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5: Es bleibt trocken, aber...
3: Und das waren die Nachrichten mit Malte Albrecht.
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5: Es bleibt trocken, aber bewölkt, auch stark bewölkt.

0: Plus. Achtung, die A59 Dienstlaken Richtung Duisburg ist zwischen Kreuz Duisburg und Düssern gesperrt. Da hat es einen Unfall gegeben. Da gibt es 4 Kilometer Stau ab Alt-Hamborn. Da braucht ihr 35 Minuten länger. Dann die 1 Euskirchen Dortmund zwischen Frechen und Kreuz Leverkusen West. 15 Kilometer, 35 Minuten. Die 3 Frankfurt Oberhausen zwischen Dreieck Köln Heumer und Kreuz Leverkusen. 10 Kilometer, halbe Stunde. A3 Oberhausen Köln zwischen Mettmann und Leverkusen Opladen. 10 Kilometer, eine Stunde. Die 40 Venlo Essen zwischen Duisburg-Homberg und Kreuz Duisburg. 5 Kilometer, 50 Minuten. Und zum Schluss noch die A44 Kassel Richtung Dortmund. Zwischen Kreuz Werl und Kreuz Dortmund-Unna gibt es 8 Kilometer Stau mit 50 Minuten plus. Allen unterwegs eine gute Fahrt. Ja, okay. Ich bekenne mich schuldig und ich bin auch geständig, ich habe schon mal was geklaut. Aber versehentlich, wirklich. Hier mal so ein Kugelschreiber, versehentlich da mal eine Zeitschrift und erst hinterher den Preis gesehen. Aber das hier? Hi, Sascha Fassbender hier. Und in Österreich haben Unbekannte jetzt einfach mal einen 600.000 Euro Helikopter geklaut. Also ich glaube, das machst du nicht versehentlich.
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0: Das sind die 90er bei uns. Jesse! Und jetzt feiern wir ein bisschen goldene Hochzeit. Ja, das kannst du ja nicht nur, in der Ehe machen, denn das gibt's auch noch bei einigen Bands. Kommt leider immer seltener vor, aber genau deshalb ist es ja so besonders. U2 haben ihr 50. Bandjubiläum gefeiert. So beautiful day. Ja, und dafür haben sie mächtig aufgefahren. Stargast Annick Manekian war dabei. Aus der Musikredaktion. Haben wir dich dahin verschafft?
1: Ja.
0: Du warst da bei der Feier in Dublin mit dabei. Erzähl mal.
1: Ja, ganz genau. Es war auf jeden Fall spektakulär. Mhm. Erstmal, es waren alle relevanten Medien da. Also wirklich, Dublin war der Place to be.
0: Wow.
1: Die BBC war da, die New York Times war da, der Rolling Stone und natürlich wir.
0: Und natürlich die Anna Radios.
1: Und dann wurde echt wirklich einiges geboten. Unter anderem ein Konzert auf dem Schulhof der Schule, an der sich U2 kennengelernt und gegründet haben. Weil es hat ja vor 50 Jahren alles damit angefangen, dass der Schlagzeuger Larry Mullen Jr., damals 14 Jahre alt, der hat bei sich in der Schule einen Aushang gemacht. Drummer seeks musicians to form band. Also Schlagzeuger sucht Musiker, um eine Band zu gründen. Und so haben die Mitglieder von U2, die damals auch gar nicht in derselben Klasse waren, die haben so zueinander gefunden.
0: Total süß.
1: Ja.
0: Also U2 auf ihrem ehemaligen Schulhof, das klingt nach Gänsehautmomenten.
1: War es auch, absolut. Und also allein dieser Kontext war schon Magie pur.
0: Mhm.
1: Und vor allem Gitarrist The Edge, der war tatsächlich auch so ein bisschen nervös. Das hat Bono verraten.
2: Ed said before, he says, I'm worried, what if they don't like us?
3: What
2: then he went, but they can't ask for their money back.
3: Because it's free.
1: Ja, die Edge hatte wirklich Angst, dass es den Schülern vielleicht nicht gefallen könnte. Aber dann können sie ja noch nicht mehr ihr Geld zurückverlangen, ne? Also, sie haben hinten daraus auch gelacht und ganz ehrlich, es wollte auch niemand sein Geld zurück.
0: Nein, ganz genau so. Das war jetzt auf dem ehemaligen Schulhof. Wie ging es dann weiter?
1: Also U2 wollten ja nicht nur vor den Schülerinnen und Schülern ihrer ehemaligen Schule spielen, sondern sie haben dann auch noch ein Gratiskonzert auf einem Balkon in der Grafton Street gespielt. Das ist die Einkaufsstraße in Dublin. Du kannst dir vorstellen, wie brechend voll das war.
0: Ja.
1: Und stell dir einfach vor, stehen da so alle zusammen und singen dann One. Oh, es war einfach schön. So, ne?
0: So feiert man. Ne? Feiert man vor allem alles kostenlos. Geil. U2 haben 50. Bandjubiläum gefeiert und zur Feier des Tages gibt es natürlich auch eine neue Single. Hier ist Silencio. Danke, Annick.
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1: Mit Christopher Batschig. Guten Tag. Der Süßwarenhersteller Haribo baut kein neues Werk in Neuss-Holzheim. Das hat das Unternehmen jetzt überraschend mitgeteilt. Eigentlich sollte dort noch in diesem Herbst der erste Spatenstich für das 300-Millionen-Euro-Projekt gesetzt werden. Daraus wird nun nichts. News 89.4-Reporter Dennis Kesch, was sind denn die Gründe dafür?
2: Haribo erklärt das mit extrem gestiegenen Baukosten und Materialengpässen. Das Unternehmen will daher ein Projekt in dieser Größe nicht umsetzen und hält es für zu unsicher. Damit platzt auch die Hoffnung auf gut 100 neue Arbeitsplätze, die Haribo für das neue Werk geplant hatte. Das Unternehmen will jetzt lieber das bestehende Werk an der Ruwerstraße weiterentwickeln und modernisieren. Die rund 350 Mitarbeiter dort behalten ihre Jobs. Die Stadt Neuss bedauert die Entscheidung, da das Vorhaben mit einer großen Investition verbunden war und zusätzliche Arbeitsplätze in die Stadt gebracht hätte. Gleichzeitig begrüßt sie das Vorhaben von Haribo, den aktuellen Standort zu modernisieren.
1: In Neuss wird heute Nachmittag über die offene Drogenszene in der Innenstadt beraten. Die Politiker mehrerer Ausschüsse sprechen in einer Sondersitzung unter anderem über einen möglichen Drogenkonsumraum. Dort könnten Abhängige ihre mitgebrachten Drogen unter medizinischer Aufsicht konsumieren. Laut der aktuellen Sitzungsunterlage soll nun genau geprüft werden, ob Neuss so einen Drogenkonsumraum braucht. Allein entscheiden kann die Stadt das aber nicht. Der Rheinkreis Neuss ist als Gesundheitsbehörde zuständig. Deshalb soll der Kreis beauftragt werden, offiziell zu ermitteln, ob es den Bedarf dafür wirklich gibt. Erst danach könnte das Land den Raum auch genehmigen. In Grevenbruch wehren sich Eltern gegen die geplanten Kitaschließungen der Stadt. Aktuell gibt es dort rund 60 freie Plätze, weil die Geburtenraten sinken. Deshalb sollen in Hülchrath und Wevlinghofen Gruppen gestrichen werden. Die Kitas Hartmannweg und Sternschnuppe machen bis Mitte 2030 komplett dicht. Das ist heute auch nochmal Thema im Jugendhilfeausschuss. Aber schon jetzt gibt es Gegenwind. Laut einer Petition fordern Eltern vom Hartmannweg jetzt den Erhalt ihrer Einrichtung und des Personals. Die Stadt hat vorher schon gesagt, dass alle Verträge erfüllt und Fachkräfte umverteilt werden. Und das waren die Lokalnachrichten mit Christopher Batschig.
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1: Das ist doch ein ziemlich schöner Tag im Rheinkreis Neuss. Es gibt einen Sonne-Wolken-Mix und es ist hochsommerlich warm mit bis zu 28 Grad. Morgen scheint zum Start in den Tag häufig die Sonne. Richtung Nachmittag und Abend gibt es dann mehr Wolken und vielleicht auch mal etwas Regen. Dazu wird es aber wieder warm. In Dormagen und Karst bekommen wir bis 28 Grad.
3: Jetzt hier für euch alle Staus ab 25 Minuten plus. Achtung, die A59 Dienstlaken Richtung Duisburg ist nach einem Unfall gesperrt zwischen Kreuz Duisburg und Düssern. Davor gibt es 5 Kilometer Stau mit einer Dreiviertelstunde plus ab Alt-Hamborn. Jetzt die A1 Euskirchen-Dortmund zwischen Frechen und Kreuz Leverkusen, 13 Kilometer Stau, eine Stunde. Nochmal die 1 jetzt Dortmund-Euskirchen zwischen Kreuz Leverkusen und Kreuz Leverkusen-West, 13 Kilometer, halbe Stunde. A3 Frankfurt-Oberhausen zwischen 3 Köln-Heumer und Kreuz-Leverkusen 12 Kilometer 35 Minuten. Die 4 Aachen-Köln zwischen Fettschau und Kreuz-Aachen 5 Kilometer halbe Stunde. Und noch die A40 zum Schluss Venlo Richtung Essen zwischen Duisburg-Homberg und Kreuz-Duisburg 5 Kilometer Stau halbe Stunde. Allen unterwegs eine gute Fahrt. Mit Sascha Fassbender einen schicken Dienstagnachmittag euch.
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3: Wie jetzt Musik aus Georgia, den Vereinigten Staaten, Sänger und Songschreiber Teddy Swims mit seinem Lied Mr. Know-It-All. Viel Spaß euch!
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1: Toni Kaufmann hier am Dienstagnachmittag. Schönen guten Tag. Seit gut 10 Jahren war es eigentlich geplant und jetzt gibt es doch den etwas, ja, überraschenden Rückzug. Das Unternehmen Haribo wird nämlich kein neues Werk in Neuss-Holzheim bauen. Dafür waren rund 300 Millionen Euro eigentlich geplant. Die sollten dort investiert werden und mit dem Neubau sollte die Produktion von Haribo erweitert werden. Das wird jetzt aber alles irgendwie doch nichts. Es bleibt alles beim bisherigen Standort in Neuss an der Ruberstraße. Dennis Cash aus der News 89.4 Nachrichtenredaktion. Wie begründet Haribo die, ja, wie ich sie genannt habe, doch irgendwie überraschende Entscheidung?
2: Ja, das Unternehmen verweist auf veränderte weltwirtschaftliche Bedingungen. Baumaterialien sind demnach durch anhaltende Krisen schwerer zu bekommen oder sehr teuer geworden. Für ein Projekt dieser Größe sieht Haribo dadurch keinen verlässlichen Zeit- und Kostenrahmen mehr und will daher auf Nummer sicher gehen und sich wirtschaftlich auch nicht übernehmen. Gleichzeitig hebt es dabei aber auch ausdrücklich, wie es schreibt, die konstruktive Zusammenarbeit mit der Stadt Neuss hervor.
1: Ich habe es ja gerade schon gesagt, es gibt ja ein Haribo-Werk an der Ruberstraße in Neuss. Da arbeiten ja auch einige. Was bedeutet das jetzt für die Beschäftigten dort?
2: Ja, die rund 350 Arbeitsplätze im bestehenden Neusser Werk sollen erhalten bleiben. Ein Sprecher des Unternehmens sagt, dass diese Entscheidung jetzt nicht zu bauen für die Mitarbeiter auch Sicherheit, Stabilität und Klarheit bringt. Die etwa 100 zusätzlichen Stellen, die der Neubau bringen sollte, die entstehen jetzt voraussichtlich nicht. Das bestehende Werk an der Ruberstraße soll aber modernisiert werden. Was genau da gemacht werden soll, hat das Unternehmen nicht gesagt.
1: Und es gab ja letztens auch so eine Bürgerinitiative dort in Holzheim gegen den Bau. Was sagen die dazu? Hast du da schon was gehört?
2: Ja, die werden sich wahrscheinlich wohl freuen. Manche Anwohner in direkter Nachbarschaft zu der Neubaufläche in Holzheim hatten sich ja vor allem über die geplanten Gebäudehöhen des Werks beschwert. Sie würden vor ihren Häusern halt direkt da drauf schauen. Sie wollten erreichen, dass die Produktionsgebäude stattdessen zur Autobahn hingebaut werden. Diese Sorge müssen sie jetzt vorerst ja erstmal nicht mehr haben.
1: Und das wäre ja schon eine dicke Investition gewesen. Was sagt die Stadt Neuss dazu?
2: Ja, das ist jetzt schon ein großes Projekt, was da wegfällt und das bedauert die Stadt verständlicherweise. Immerhin fällt da eine große Investition weg und halt diese ganzen zusätzlichen Arbeitsplätze, die geplant waren. Gleichzeitig begrüßt sie das Vorhaben von Haribo, den aktuellen Standort aufzuwerten und zu modernisieren. Die Stadt will das Grundstück in Holzheim jetzt neu vermarkten und hofft, ein anderes Unternehmen für diese Fläche zu finden.
1: Man könnte auch sagen, Haribo macht Neuss nicht froh und baut sein Werk anderswo. Es wird kein neues Werk in Neuss-Holzheim gebaut und das begründet das Unternehmen mit der wirtschaftlichen Lage. Stattdessen soll das bisherige Neusser Werk modernisiert werden. Infos dazu aus der News 89.4 Nachrichtenredaktion von Dennis Cash. Danke.

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1: Mit Malte Albrecht. Guten Tag. Aus alt, mach neu. Diesen Spruch hat ein Netzwerk aus Kriminellen wohl etwas zu wörtlich genommen. Heute gab es eine europaweite Großrazzia in insgesamt 19 Ländern. Die Behörden führten rund 160 Durchsuchungen durch. Der Vorwurf, millionenfacher Betrug mit vermeintlich neuen Smartphones. Weitere Infos dazu hat Yannick Böke.
2: Die Kriminellen sollen aus alten, gebrauchten Teilen wieder funktionsfähige Smartphones gebaut haben. Diese wurden allerdings nicht als Gebrauchtware verkauft. Stattdessen wurden die Geräte im Ausland gereinigt, neu verpackt und anschließend in die Niederlande verschickt, so die Ermittler. Von dort gelangten sie zu Lagern in Deutschland. Die Europäische Staatsanwaltschaft in Luxemburg geht davon aus, dass insgesamt 1 Million gefälschte Handys online verkauft worden sind. Mithilfe von Briefkastenfirmen sollen die Kriminellen zudem große Teile der fälligen Umsatzsteuer hinterzogen haben. Schwerpunkt der Durchsuchungen war heute unter anderem eine Lagerhalle in Krefeld. Laut eines dpa-Reporters befanden sich dort etwa 10.000 bis 15.000 Handys. Bereits am Wochenende wurden 7 Verdächtige festgenommen. Der Schaden liegt bei mindestens 300 Millionen Euro.
1: Und jetzt weitere wichtige Nachrichten im Überblick. Deutschland macht im Bildungssystem Fortschritte und ist teils im internationalen Vergleich sogar Klassenbester. Zu diesem Ergebnis kommt eine neue OECD-Studie. Demnach schließen in Deutschland 34% der Studienabgänger ein MINT-Fach wie Mathe oder Naturwissenschaften ab. Das ist der höchste Wert aller Industrieländer. 41% der jungen Erwachsenen haben einen höheren beruflichen oder akademischen Abschluss. Das sind deutlich mehr als vor 10 Jahren. Auf Bahnreisende zwischen NRW und Berlin kommen deutliche Einschränkungen zu. Ab Freitag sperrt die Bahn die wichtige Strecke zwischen Hannover und Berlin für umfangreiche Sanierungsarbeiten. Bis Dezember nächsten Jahres soll dort gearbeitet werden. Wegen Umleitungen verlängert sich die Fahrzeit um rund 80 Minuten. Die Bahn verspricht sich von der Sanierung mehr Zuverlässigkeit und Stabilität. Die unionsgeführten Bundesländer drohen der Stadt Berlin mit finanziellen Konsequenzen. Sollte die Linkspartei in der Hauptstadt eine Regierung übernehmen, werde man eine gemeinsame Initiative starten, hieß es nach einer Sitzung der Fraktionschefs von CDU und CSU in München. Unter anderem könnte Geld aus dem Länderfinanzausgleich gestrichen werden. Übermorgen muss die deutsche Fußballnationalmannschaft in der Nations League im 3. Spiel ran. Gegner ist Serbien. Und gespielt wird in München. Darüber ist man in der Stadt offenbar alles andere als glücklich, weil das Spiel ausgerechnet während des Oktoberfestes stattfindet. Das meldet die Abendzeitung. Eine Verschiebung der Partie wäre sinnvoll gewesen, weil die Wiesen so viele Ressourcen binden, wird eine Sprecherin der Stadt zitiert. Das letzte Mal, dass ein Länderspiel in München während des Oktoberfestes stattfand, ist 44 Jahre her. Die Polizei in München gibt sich aber entspannt. Man sei vorbereitet und habe genug Einsatzkräfte. Denn Spiele des FC Bayern in der Bundesliga und der Champions League sind auch zur Wiesenzeit üblich. Und das waren die Nachrichten mit Malte Albrecht.
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3: Und das weiter mit spätsommerlichen Temperaturen. Ab dem Abend lockert es auch wieder auf und es bleibt trocken. Nachts mit Tiefstwerten zwischen 18 und 12 Grad. Heiter starten wir dann morgen in den Tag. Im Tagesverlauf ziehen wieder viele Wolken durch. Weiter ohne Regen mit fast 30 Grad. Übermorgen wird es dann regnerisch. Endlich, hätte ich fast gesagt.
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3: Mit fast 30 Grad. Übermorgen wird es dann regnerisch. Endlich, hätte ich fast gesagt.
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3: Ab 25 Minuten bekommen

0: West und Kreuz Köln West, 13 Kilometer, dreiviertel Stunde. Die 3 Frankfurt-Oberhausen zwischen 3 Köln-Heumer und Kreuz Leverkusen, 12 Kilometer, 25 Minuten. Und noch die 57 Köln-Nimwegen zwischen Bovert und Krefeld-Gartenstadt, da gibt es 10 Kilometer Stau mit einer halben Stunde plus. Gute Fahrt! Na, wie lange hat's bei euch gedauert und vor allem wie viele Versuche habt ihr vorher gebraucht? Es geht natürlich um den Führerschein, ist ja klar, denn die britische Sängerin Rita Ora hat ihn jetzt endlich auch bestanden nach 12 Jahren. Ja, 12 Jahre Kampf anscheinend, oder auch, weiß ich nicht, vielleicht war sie einfach sehr geduldig. Ich bin Sascha Fassbender und sage herzlichen Glückwunsch, Rita Ora, jetzt auf 4 Reifen unterwegs.
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1: Mit Christopher Batschig. Guten Tag. Der Süßwarenhersteller Haribo baut kein neues Werk in Neuss-Holzheim. Das Unternehmen erklärt das mit extrem gestiegenen Baukosten und Materialengpässen. Eigentlich wollte es rund 300 Millionen Euro investieren und 100 neue Arbeitsplätze schaffen. Jetzt will der Süßwarenhersteller lieber das bestehende Werk an der Ruwerstraße modernisieren. Die rund 350 Mitarbeiter dort behalten ihre Jobs. Für die Stadt Neuss ist die Entscheidung eine Enttäuschung. Von ihr heißt es, man bedauere die Entscheidung, da das Vorhaben mit einer großen Investition von Haribo verbunden war und zusätzliche Arbeitsplätze sowie positive Impulse für die wirtschaftliche Entwicklung der Stadt gebracht hätte. In Neuss wird heute Nachmittag über die offene Drogenszene in der Innenstadt beraten. Die Politiker mehrerer Ausschüsse sprechen in einer Sondersitzung unter anderem über einen möglichen Drogenkonsumraum. Dort könnten Abhängige ihre mitgebrachten Drogen unter medizinischer Aufsicht konsumieren. Laut der aktuellen Sitzungsunterlage soll nun genau geprüft werden, ob Neuss so einen Drogenkonsumraum braucht. Allein entscheiden kann die Stadt das aber nicht. Der Rheinkreis Neuss ist als Gesundheitsbehörde zuständig. Deshalb soll der Kreis beauftragt werden, offiziell zu ermitteln, ob es den Bedarf dafür wirklich gibt. Erst danach könnte das Land den Raum auch genehmigen. Lange Zeit war die Kita-Suche in Grevenbruch für Eltern ein Albtraum. Es fehlten hunderte Plätze, die Stadt musste sogar Strafgeld zahlen. Doch jetzt gibt es plötzlich freie Plätze, weil die Geburtenraten sinken. Die Stadt will deshalb Kitas schließen und das ist heute auch Thema im Jugendhilfeausschuss. Laura Krechberger hat mehr zum Thema.
2: Vier städtische Kitas in Grevenbruch sind von den Kürzungen betroffen. Am härtesten trifft es die Einrichtung am Hartmannweg in der Stadtmitte und die Kita Sternschnuppe in Neuenhausen. Beide nehmen ab sofort keine neuen Kinder mehr auf und machen bis Mitte 2030 komplett dicht. In Hülchrath und Wiflinghofen werden einzelne Gruppen gestrichen. Die Stadt verspricht aber, dass die laufenden Betreuungsverträge der Familien erfüllt werden. Die Fachkräfte sollen in anderen städtischen Kitas unterkommen. Gegen die Pläne sind Eltern der Kita vom Hartmannweg. Sie haben eine Petition ins Leben gerufen und fordern den Erhalt der Kita und des vertrauten Personals.
1: Und das waren die Lokalnachrichten mit Christopher Batschig.
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1: Das sind weiter hochsommerliche Temperaturen bei uns im Rheinkreis Neuss mit bis zu 28 Grad. Dazu sind viele Wolken am Himmel, die Sonne zeigt sich aber auch mal hier und da. Morgen der Tag startet freundlich mit viel Sonne, Richtung Nachmittag und Abend ziehen dann mehr Wolken auf und da ist vielleicht auch mal ein bisschen Regen dabei. Dazu gibt's ähnliche Temperaturen wie heute.
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3: Ab 20 Minuten gibt's jetzt hier bei mir alle Staus. Es geht auf der A1 los, aus Kirchen Richtung Dortmund. Zwischen Frechen und Kreuz Leverkusen gibt's 13 Kilometer Stau mit einer Dreiviertelstunde plus. Dann die 1 Dortmund-Euskirchen zwischen Köln-Niel und Kreuz Köln-West, 12 Kilometer halbe Stunde. A57 Köln-Nimwegen zwischen Bowert und Krefeld-Gartenstadt, 8 Kilometer Stau, 25 Minuten. Die 59 Dienstlaken-Duisburg zwischen Duisburg-Alt-Hamborn und Düssern, 5 Kilometer Stau nach einem Unfall da, halbe Stunde plus. Und zum Schluss noch die A555 Bonn Richtung Köln zwischen Wesseling und Kreuz Köln Süd, 5 Kilometer Stau, 20 Minuten. Eine gute Fahrt euch! Sascha Fassbender hier, kommt gut in den Dienstagabend mit uns.
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3: Jetzt hier einer meiner absoluten Lieblings-90er. Das ist Musik von den Red Hot Chili Peppers, der Song Other Side.

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0: Schlager, Bradley Cooper mit Shallow. Vorfreude ist ja bekanntlich die beste Freude. Keine Angst, geht nicht um Weihnachten, nein, es geht um Musik. Denn manchmal hat man einfach keine Geduld mehr. So, und genauso scheint es auch bei Nico Santos zu sein, denn in gut einem Monat, am 30. Oktober, kommt sein neues Album POV raus. Spielen wir auch schon einige Songs von ihm hier zum Beispiel. Why don't you stay? Und jetzt einen Monat vor Release der Platte haut Nico Santos einfach nochmal zwei Songs raus, ja, um uns so ein bisschen die Wartezeit zu versüßen. Einer davon ist die neue Single Classic, ist auf Mallorca entstanden und ich finde, das hört man auch so ein bisschen raus. Super funky, geht schön nach vorne, macht auch einfach Spaß und bringt nochmal so letzte sommerliche Gefühle in den frischen Herbst, der ja noch gar nicht so richtig da ist, aber der schon, er steht schon vor der Tür, sagen wir es mal so. Wir können es also noch top diese Woche hören, wenn es dann nochmal so an die 29 Grad werden. Wir hören ihn jetzt auf jeden Fall. Hier ist Nico Santos mit seiner neuen Single Classic.
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1: Mit Malte Albrecht, guten Abend. Er gehört zur wichtigsten Bahnverbindung zwischen NRW und Berlin und ab diesem Freitag geht dort lange nichts mehr. Dann wird der Abschnitt zwischen Hannover und Berlin für aufwendige Sanierungsarbeiten voll gesperrt. Heute hat die Bahn Details dazu genannt. Jannik Böker aus den Nachrichten. Die Bahn nimmt sich für die Bauarbeiten wirklich viel Zeit.
2: Und zwar über ein ganzes Jahr. Bis Dezember 2027 bleibt die Zugstrecke gesperrt. Mit Folgen, die auch hier in NRW zu spüren sind. Wer zum Beispiel mit dem Zug in die Hauptstadt reisen will, bekommt ein mindestens 80 Minuten längeres Bahnerlebnis, weil die Züge über Braunschweig und Magdeburg umgeleitet werden müssen.
1: Wie kommt es denn, dass die Bahn für die Bauarbeiten über ein Jahr lang die Strecke vollsperren muss?
2: Also die Bahn sagt, dass über 200 Weichen und rund 350 Kilometer Gleise ersetzt oder neu gebaut werden müssen. Besonders problematisch sei aber die Erneuerung der sogenannten festen Fahrbahn der Schnellfahrstrecke. Hier liegen die Schienen nicht wie sonst auf Schotter und Schwellen, sondern auf Betonplatten. Und 16.000 dieser Platten müssen jetzt neu verlegt werden.
1: Besonders bitter ist aber, die Vollsperrung war in dieser Form eigentlich gar nicht geplant.
2: Ja, eigentlich sollte eine parallel verlaufende Strecke mit Oberleitungen ausgestattet werden, damit wenigstens in einer Fahrtrichtung Fernzüge fahren können und nicht so viel Zeit verlieren. Die Arbeiten dafür haben sich allerdings so krass verzögert, dass jetzt doch der gesamte Fernverkehr ein Jahr lang umgeleitet werden muss.
1: Danke, Jannik. Und jetzt weitere Nachrichten. Die Europäische Union warnt für den kommenden Winter vor sehr hohen Energiepreisen. Der Winter werde herausfordernd sein, sagte EU-Energiekommissar Jürgensen nach einem Treffen der Energieminister in Dublin. Man rechne nicht mit Problemen bei der Versorgungssicherheit, aber man rechne mit sehr hohen Preisen. Hintergrund sind die Folgen des Iran-Kriegs. Die Bundeswehr will bei Airbus 16 neue Transportflugzeuge des Typs A400M bestellen. Das gab Verteidigungsminister Pistorius bei einem Besuch im Airbus-Werk in Bremen bekannt. Hintergrund ist die veränderte Sicherheitslage. 16 ältere Maschinen sollen ersetzt werden, weil sie zum Beispiel keine Systeme zur Raketenabwehr haben. Der Bundestag muss den Kauf in Milliardenhöhe noch absegnen. Nach dem Hitzesommer war auch der September außergewöhnlich warm und sonnig. Das teilte der Deutsche Wetterdienst mit. Die Temperatur lag im Schnitt bei 15,9 Grad. Damit gehört der diesjährige September zu den 10 wärmsten seit Beginn der Wetteraufzeichnungen. Rapsöl, egal ob raffiniert oder kalt gepresst, ist meistens eine gute Wahl. Zu diesem Ergebnis kommt die Stiftung Warentest. Die Tester haben sich 24 beliebte Rapsöle genauer angeschaut. Von günstig ab 1,50 Euro bis zum Edelrapsöl für rund 11 Euro pro Liter. Die meisten bekamen gute Noten. Die Tester betonen, Rapsöl sei ein echtes Multitalent in der Küche und für die Gesundheit. Es liefert reichlich Omega-3-Fettsäuren und Vitamin E. Behauptungen in sozialen Netzwerken, Rapsöl könne Entzündungen oder Krebs verursachen, Ursachen seien dagegen wissenschaftlich nicht haltbar. Und das waren die Nachrichten mit Malte Albrecht.
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3: Das bleibt noch entspannt. Wir gehen wieder meistens aufgelockert in die Nacht. Die Werte gehen runter auf 18 bis 14 Grad. Dazu bildet sich stellenweise Nebel. Morgen geht es erstmal sonnig weiter. Warm, 26 bis 29 Grad. Später ziehen dichte Wolken rein und in der Nacht zum Donnerstag spätestens gibt es schon erste Regenschauer.
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3: Der Feierabendverkehr rollt, es ist sehr viel los. Hier kommt alles ab 18 Minuten Zeitverzug. A1 Euskirchen Richtung Dortmund zwischen Köln-Löwenich und Kreuz Leverkusen 11 Kilometer, 34 Minuten plus. Die A52 Essen Richtung Düsseldorf zwischen Essen-Bergerhausen und Breitscheid 7 Kilometer, 32 Minuten plus. Die A57 Köln Richtung Nimwegen zwischen Bovard und Krefeld-Gartenstadt 8 Kilometer, 33 Minuten plus. Die A59 Dienstlaken Richtung Duisburg zwischen Duisburg-Althomborn und Duisburg-Düssern 4 Kilometer, 30 Minuten plus. Und die A555 nach Köln zwischen Wesseling und Kreuz-Köln-Süd 5 Kilometer Stau und 24 Minuten plus. Gutes Durchkommen. Hallo, Markus Steinacker hier. Schönen Dienstagabend und wir haben heute viel mit euch gerettet. Heute ist ja Tag gegen Lebensmittelverschwendung und da ist Michelle, echte Fachfrau im Thema. Sie rettet Lebensmittel im Supermarkt, was das für Vorteile bringt, aber auch Mittelverschwendung. Und da ist Michelle, echte Fachfrau im Thema. Sie rettet Lebensmittel im Supermarkt, was das für Vorteile bringt, aber auch für Überraschungen. Das hören wir gleich.

0: Apfel mit einer Druckstelle, Brot vom Vortag oder Gemüse, das einfach nicht so ganz perfekt aussieht. Vieles davon ist noch gut, landet aber trotzdem im Müll. Das ist doof. Aber heute ist internationaler Tag gegen Lebensmittelverschwendung. Und deshalb gucken wir mal auf Lebensmittel, die man gut retten kann. Food saven kann quasi. Man bekommt zum Beispiel von Supermärkten Bescheid, wenn man aussortierte Lebensmittel abholen kann. Ganz umsonst. Und Michelle macht genau das.
1: Irgendwie habe ich mich mit einer Arbeitskollegin darüber unterhalten, wie viel eigentlich weggeschmissen wird. Und dann sind wir halt zu der Organisation Foodsharing gekommen. Und wir dachten uns, wir gucken uns das einfach mal an. Und es war einfach sehr schockierend, wie viel eigentlich weggeschmissen wird, nur weil zum Beispiel ein Apfel eine kleine Stelle ist. Aber leider ist das die Gesellschaft von heute, weil man kauft ja lieber den Apfel, der doch super rot ist, anstatt der Stelle, die ein bisschen eingedrückt ist. Und so kommt es dann auch einfach dazu, dass so viele Lebensmittel verschwendet werden.
0: Aber Michelle rettet die und manchmal findet sie sogar echte Überraschungen.
1: Ja, also das Coolste, was ich hier gerettet habe, war generell eigentlich, würde ich sogar sagen, Obst, weil wir immer verschiedenstes Obst zu Hause hatten. Wir haben gefühlt täglich Smoothies gemacht, Obstsalate oder einfach das Obst so gegessen. Und alleine für unsere Ernährung war das halt einfach super.
0: Ja, super gesund. Und klar, natürlich ist nicht alles, was übrig bleibt, noch essbar. Auch Michelle muss manchmal aussortieren.
1: Also leider mussten wir ein bisschen aussortieren, weil manche Lebensmittel einfach nicht mehr essbar waren. Also aufgrund von Schimmel oder sowas. Also da musste man selber wissen, wie man damit halt umgeht. Außerdem habe ich halt sortiert, aber nicht aussortiert, weil ich viel geteilt habe.
0: Ja, Lebensmittel retten heißt nicht, alles um jeden Preis aufzuheben, sondern genauer hinzugucken, bevor was im Müll landet, spart ja auch viel Geld.
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1: Morgen geht's erstmal so spätsommerlich schön weiter wie heute mit viel Sonne und heißen Höchstwerten bis an die 30 Grad. Morgen Nachmittag werden die Wolken dann aber schon dichter und morgen Abend und in der Nacht gibt's erste Regenschauer. Diese Nacht ist aber jetzt noch entspannt. Es bleibt fast überall klar, nur stellenweise mit Nebel und dann noch mild. Die Tiefstwerte zwischen 18 und 14 Grad.
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1: Die Staus ab einer Viertelstunde Zeitverzug. Die A1 Euskirchen Richtung Dortmund zwischen Köln-Löwenich und Kreuz-Leverkusen-West. 6 Kilometer, 15 Minuten plus. A3 Frankfurt Richtung Oberhausen zwischen Dreieck-Heumer und Kreuz-Leverkusen. 11 Kilometer, 16 Minuten plus. A4 Olpe Richtung Aachen zwischen Kreuz-Köln-Ost und Kreuz-Köln-Süd. 4 Kilometer, 17 Minuten plus. A52 Essen Richtung Düsseldorf zwischen Essen-Süd und Breitscheid. 5 Kilometer, eine Viertelstunde plus. A57 Köln Richtung Nimwegen zwischen Bovard und Krefeld-Gartenstadt 7 Kilometer 24 Minuten plus und A555 nach Köln-Rhein zwischen Godorf und Kreuzköln-Süd 3 Kilometer eine Viertelstunde plus. Gutes Durchkommen. Markus Steinacker hier und eben waren wir ja schon zum Food-Saven, zum Lebensmittelretten im Supermarkt. Wir bleiben noch mal kurz da, denn es geht um Rabatt-Apps. Ist es so, dass die bestimmte Menschen benachteiligen? Sprechen wir gleich mal ausführlich drüber.
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0: Schönen Dienstagabend. Kommt ihr gerade vom Einkaufen? App benutzt? Klar. Machen viele beim Einkaufen sparen mit der passenden Supermarkt-App. Aber diese Rabattmodelle sind umstritten. Verbraucherschützer sehen darin nämlich eine mögliche Benachteiligung von Menschen, die solche Apps nicht nutzen können oder wollen. Heute gab es dazu eine neue Entwicklung. Eine Klage gegen Lidl ist vor dem Oberlandesgericht Brandenburg an der Havel zunächst abgewiesen worden. José Nasjandi, erstmal, was genau machen diese Rabatt-Apps eigentlich?
1: Sie funktionieren im Prinzip wie digitale Bonusprogramme. Wir Kunden können uns registrieren, bekommen über die App dann spezielle Coupons, Angebote oder zusätzliche Rabatte, teilweise auch abhängig davon, wie viel wir einkaufen. Und die Apps sind weit verbreitet. Laut einer repräsentativen YouGov-Umfrage nutzen 3 von 4 Menschen in Deutschland solche Apps. Mhm. Jeder zweite mindestens einmal pro Woche.
0: Und was haben wir als Kunden konkret davon? Also sparen wir damit wirklich ordentlich Geld?
1: Also die, die das nutzen, sagen, ja, man kann damit sparen. 93% nennen das als Grund für die Nutzung. Allerdings ist die tatsächliche Ersparnis eher überschaubar. Eine Auswertung des Vergleichsportals Smaggle kam im Schnitt auf rund 1% Ersparnis pro App. Und es gibt einen zweiten Teil des Geschäfts. Die Händler bekommen Daten über das Einkaufsverhalten. Damit können sie Angebote und Werbung gezielter auf ihre Kunden zuschneiden. Genau da gibt es ja auch Datenschutzbedenken. Die Verbraucherschützer warnen nämlich davor, dass wir als Kunden immer gläserner werden.
0: Ja. Was ist jetzt der aktuelle Stand bei der Klage gegen Lidl?
1: Ja, geklagt hatte die Verbraucherzentrale gegen Lidl wegen der Plus-App. Die Verbraucherschützer sehen eine Benachteiligung von älteren Menschen, aber auch von jüngeren Menschen und von Menschen mit Behinderungen, wenn bestimmte Rabatte nur über die App erhältlich sind. Das ist der Knackpunkt. Das Oberlandesgericht Brandenburg hat die Klage jetzt zurückgewiesen, aber aus einem formalen Grund. Das Gericht hat sich für nicht zuständig erklärt. Die Verbraucherschützer hatten sich auf das allgemeine Gleichbehandlungsgesetz berufen und nach Auffassung des Gerichtes muss so ein Verfahren erstmal vor einem Landgericht verhandelt werden. Also in der Sache gibt es noch keine Entscheidung.
0: Okay, also die grundsätzliche Frage, ob Rabatte per App bestimmte Kundengruppen benachteiligen, ist damit noch nicht geklärt. Ähnliche Verfahren gegen Netto und Penny sind ebenfalls noch nicht endgültig abgeschlossen. Wir haben es natürlich für euch im Blick.
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1: Mit Malte Albrecht. Guten Abend. Eine freie Autobahn auf dem Weg nach Hause. Das ist für viele oft pures Wunschdenken, vor allem hier in NRW. Neben den Baustellen verstopfen aktuell deutlich mehr Lkw die Straßen. Hintergrund sind unter anderem die niedrigen Pegelstände am Rhein. Deshalb werden mehr Gütertransporte vom Wasserweg auf die Straße verlegt. Yannick Böker aus dem News-Team. Das ist ein Problem, das uns wohl noch länger beschäftigen wird, oder?
2: Ja, die Prognosen für den Rheinpegel schauen weiter düster aus. Erst kommende Woche könnte etwas Regen vorübergehend Entlastung bringen. Für eine nachhaltige Entspannung mit Blick auf das Niedrigwasser reicht das aber nicht. Bundesverkehrsminister Bilger hat deshalb weitere Ausnahmen vom Sonntagsfahrverbot für Lkw angekündigt. Zusammen mit den Länderkollegen werde geprüft, wie sich die notwendige Flexibilität für die Unternehmen sicherstellen lasse, so der Minister.
1: Eigentlich sollten ja die Ausnahmeregelungen für Lkw Ende des Monats auslaufen. Wird das denn jetzt ein neuer Dauerzustand, dass auch sonntags Lkw auf den Autobahnen unterwegs sind?
2: Also der Verkehrsminister selber sagt dazu ganz klar nein. Stattdessen sollen zusätzliche Kapazitäten auf der Schiene geschaffen werden, damit die Schifffahrt besser auf solche Niedrigwasserlagen reagieren kann. Allerdings sagen Experten, die Güter, die Raffinerien, Chemieparks und Stahlwerke aktuell per Schiff geliefert bekommen, die lassen sich kaum über die Schiene und eigentlich gar nicht per Lkw transportieren. Eine finale Lösung für das Problem Niedrigwasser gibt es also noch nicht.
1: Danke, Yannick. Und das sind weitere Nachrichten. Das Bundeskabinett berät morgen über die geplante Pflegereform. Die Pläne sind heftig umstritten. Die SPD fordert einen Kostendeckel und einen Ausgleich sozialer Ungerechtigkeiten. Pflege dürfe kein Armutsrisiko sein, heißt es in einer Erklärung der SPD-Spitzenfraktionen von Bund, Ländern und Europaparlament. Rund 2,3 Millionen neue Krebserkrankungen weltweit und damit jeder achte Fall geht auf eine Infektion zurück, die häufig vermeidbar wäre. Zu diesem Ergebnis kommt eine neue Studie der Weltgesundheitsorganisation. Als Auslöser gelten Viren, Bakterien und Parasiten. Allein der Markenkeim Helicobacter pylori ist demnach für etwa 760.000 Krebsfälle verantwortlich. In Deutschland werden immer weniger Kinder in Kitas und Tagespflege betreut. Besonders deutlich ist der Rückgang bei den unter Dreijährigen. Laut Statistischem Bundesamt sank ihre Zahl innerhalb eines Jahres um 5,6% auf rund 750.000. Als Grund nennen die Statistiker die sinkenden Geburtenzahlen. Zu viel Bürokratie nervt nicht nur Bürger und Unternehmen, sondern auch die, die täglich damit arbeiten. Das zeigt eine aktuelle Umfrage unter Beschäftigten im öffentlichen Dienst. Demnach fühlen sich 61,5% der Beamten und Angestellten dort durch Bürokratie und komplizierte Genehmigungsverfahren bei ihrer Arbeit ausgebremst. Dabei fehlt es offenbar nicht an Motivation. Die meisten Beschäftigten bezeichnen sich selbst als motiviert oder sogar sehr motiviert. Was zusätzlich bremst, fehlendes Personal und zu wenig Geld. Besonders angespannt ist die Lage in Städten und Gemeinden. Dort klagt fast die Hälfte über fehlende Finanzmittel. In den Bundesbehörden ist es nur jeder Sechste. Und das waren die Nachrichten mit Malte Albrecht.
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3: Diese Nacht und die erste Tageshälfte morgen bleibt es erstmal noch bei dem schönen Wetter. Wir gehen mit meistens klarem Himmel in die Nacht. Hier und da bildet sich ein bisschen Nebel. Die Tiefstwerte 18 bis 14 Grad. Morgen geht es dann erstmal mit viel Sonne rauf auf maximal 29 Grad. Später ziehen dann dichte Wolken rein und morgen Abend und in der Nacht gibt es dann eine Abkühlung. Teilweise kräftige Schauer ziehen durch.
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3: Die Staus ab 9 Minuten Zeitverzug. A3 Frankfurt Richtung Oberhausen zwischen Dreieck-Heumer und Köln-Delbrück 4 Kilometer, eine halbe Stunde plus. A46 Wuppertal Richtung Düsseldorf zwischen Wuppertal-Sonnborn und Hahn-Ost 1 Kilometer, 9 Minuten plus. Die A52 Essen Richtung Düsseldorf zwischen Essen-Rüttenscheid und Breitscheid 7 Kilometer Stau, eine Viertelstunde plus. A555 in Richtung Köln zwischen Godorf und Kreuzköln-Süd 2 Kilometer Stau, 9 Minuten plus. Und A562 Bonn-Rheinaue Richtung Bonn-Ost zwischen Bad Godesberg und Ramersdorf. 1 Kilometer, 9 Minuten extra. Kommt gut durch. 562 Bonn-Rheinaue Richtung Bonn-Ost zwischen Bad Godesberg und Ramersdorf. 1 Kilometer, 9 Minuten extra. Kommt gut durch.

0: schönen Dienstagabend. 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Wisst ihr, was für ein Tag heute ist? Klar, Dienstag, der 29. September. Und das ist der sogenannte Michaelistag. Und zu diesem Tag gibt es ganz viele Bauernregeln, also so Regeln, die das Wetter für die nächste Zeit vorhersagen sollen. Kollegin Laura Potting hat sich das mal genauer angeguckt.
1: Also erstmal zum Tag heute. Der Michaelistag, der ist christlichen Ursprungs und ist dem Erzengel Michael und allen Engeln gewidmet. Also auch Lucy, Sandy, Jesse, herzlichen Glückwunsch. Und jetzt alle. I wanna be daylight. Entschuldigung, das war nicht so lustig. So. Jedenfalls eine Bauernregel zu heute besagt, kommt Michael heiter und schön, wird es noch 4 Wochen so weitergehen. So, heute sieht es ja wettermäßig ganz gut aus, es ist schön warm. Heißt das also, das bleibt jetzt einen ganzen Monat so? Toll, es könnte alles so schön sein, aber leider gibt es auch noch eine andere Bauernregel und die sagt, gibt Michaeli Sonnenschein, wird in 2 Wochen Winter sein. Hä? Ja, könnt ihr euch mal entscheiden oder was? Also haben wir jetzt im Oktober so ein Wetter wie heute oder ist da Winter? Und was ist jetzt eigentlich mit weißen Weihnachten? Hallo? Was sagt denn eigentlich der Deutsche Wetterdienst zum Thema Bauernregeln? Ich zitiere, Bauernregeln sind nicht so zuverlässig, um damit offizielle Wettervorhersagen machen zu können. Sie basieren aber teilweise auf langjährigen Wetterbeobachtungen und haben damit oft einen wahren Kern. Und das stimmt, Bauernregeln sind eigentlich was Cooles. Sie haben sich teilweise über Jahrhunderte gehalten und basieren auf Erfahrungen über Generationen hinweg. Ich frage mich gerade, welchen wettermäßigen Erfahrungsschatz wir eigentlich alle so weitergeben werden für die zukünftigen Jahrhunderte. Vielleicht sowas wie, gehst du mit dem iPhone zu lange im Kalten raus, geht es aus. Oder rieselt draußen ein bisschen der Schnee, kann keiner mehr Auto fahren hier. Oh je. Naja, zurück zum Thema. Wird's jetzt Winter bald oder bleibt es warm? Kann mir irgendwer helfen jetzt? Nein? Schade.

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1: Bis morgen Nachmittag ist es noch spätsommerlich schön. Meistens klarer Himmel, nur jetzt in der Nacht bildet sich stellenweise Nebel bei Tiefstwerten zwischen 18 und 14 Grad. Morgen wird es wieder heiß mit 26 bis 29 Grad. Ab morgen Nachmittag werden die Wolken dann dichter und dann ziehen einige ordentliche Regenschauer durch.
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1: Und hier kommen die Staus ab. 7 Minuten Zeitverzug. A3 Frankfurt-Oberhausen zwischen Dreieck Heumer und Köln-Delbrück. 4 Kilometer, eine halbe Stunde plus. A4 Aachen-Köln zwischen Eschweiler-West und Eschweiler-Ost. 1 Kilometer, 10 Minuten plus. A40 Dortmund Richtung Essen zwischen Dortmund-Barob und Dortmund-Klei. 1 Kilometer, 9 Minuten plus. Die A43 Wuppertal-Recklinghausen zwischen Wittenherbede und Wittenhäfen. 2 Kilometer, 9 Minuten plus. Und A562 Bonn-Rheinaue Richtung Bonn-Ost zwischen Bad Godesberg und Ramersdorf. 1 Kilometer seit den 8 Minuten durch. Gute Fahrt! Schönen Dienstagabend, Markus Steinacker hier und heute ist ja Tag gegen Lebensmittelverschwendung und Kollege Robert Jans und ich, wir werden gleich noch ein bisschen hier retten.
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0: Dienstagabend. So, ihr zuckt doch wahrscheinlich auch immer so ein bisschen zusammen, wenn ihr Essen zu Hause in die Tonne haut, oder? Es fühlt sich immer so ein bisschen schlecht an. Besonders heute, wenn auch noch internationaler Tag gegen Lebensmittelverschwendung ist. Kollege Robert Jans, dass so viel Essen im Müll landet, ist ein krasses Problem, ne?
1: Ja, nach den neuesten Zahlen landen in Deutschland jährlich knapp 11 Millionen Tonnen an Lebensmitteln im Müll. Das ist natürlich eine krasse Zahl. Jetzt sind wir natürlich nicht allein für diese Menge verantwortlich, aber für einen Großteil, ja, rund 58% davon, wird bei uns zu Hause weggeworfen. Das sind immerhin 75 Kilo, also schwerer als ich.
0: Angeber, du bist doch nur 1,40 Meter.
1: Frech. Ich habe aber auch noch eine, Achtung, kleine Einschränkung. In diesen 75 Kilogramm sind auch Dinge, die wir gar nicht essen können. Also Bananenschalen zum Beispiel, Knochen oder der Kaffeefilter mit dem Kaffeepulver. Aber das ändert nichts an dem Hauptproblem. Wir werfen zu viel weg, was man eigentlich noch essen kann. Eine große Studie kommt auf rund 40% vermeidbare Lebensmittelabfälle im Haushalt. Besonders häufig landen Obst und Gemüse, Brot und Milchprodukte in der Tonne.
0: Also ich kaufe ja immer schön mit Einkaufszettel ein.
1: Das ist schon mal vorbildlich. Vor dem Einkauf hilft auch immer noch mal zu checken, was habe ich eigentlich noch. Und zu Hause am Kühlschrank oder Vorratsschrank kann man auch sortieren. Also altes Zeug nach vorne und das neue eher nach hinten. Dann erlebt man beim Kühlschrankputzen auch keine bösen Überraschungen. Auf den Punkt gebracht, planen, richtig lagern und Reste weiterverwenden.
0: Ja, und das Mindesthaltbarkeitsdatum beachten und drauf gucken. Robert, du hast da ja so auch deine Schwierigkeiten, ne?
1: Ja, erwischt. Ich bin da ehrlicherweise ganz schlimm. Aber das Mindesthaltbarkeitsdatum, das ist ausdrücklich kein Wegwerfdatum. Ist es abgelaufen, heißt es nicht automatisch, dass der Bananenjoghurt mit Schokobällchen schlecht ist. Auch da anschauen, riechen, probieren. Und ich verspreche da auch mutiger zu werden.
0: Ja, und im Zweifel wegwerfen nicht, denn heute ist internationaler Tag gegen Lebensmittelverschwendung. Danke dir, Robert.
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1: Ich bin Dirk Zeitler. Was AfD-Politiker Ulrich Siegmund im Wahlkampf noch ausschloss, soll nun Realität werden. Er möchte auch ohne eigene Mehrheit im Landtag Ministerpräsident werden. Im Dezember will er sich im Magdeburger Parlament zur Wahl stellen.
2: Eigentlich hatte Siegmund nur mit absoluter Mehrheit regieren wollen. Wie eine Regierung unter seiner Führung jetzt aussehen soll, sagte er nicht. Es gebe konstruktive Gespräche mit einer anderen Partei und einzelnen Abgeordneten, sagte der AfD-Spitzenkandidat. Das BSW schließt eine Koalition bisher aus. Aber wenn alles so läuft wie geplant, werde es eine stabile Regierung und keine klassische Minderheitsregierung geben, so Siegmund heute. Weitere Details könne er noch nicht geben. Tanja Wagner, Nachrichtenredaktion.
1: Finanzminister Klingbeil hofft auf eine schnelle Einigung der Koalition im Streit um eine Pflegereform. Wir wissen, dass wir Reformen in der Pflege brauchen, sagte der SPD-Chef. Klar sei aber auch, dass die Koalition kein reines Sparpaket beschließen dürfe. Bei der Pflege besteht Handlungsdruck, weil ohne ein gesetzliches Einschreiten im kommenden Jahr Beitragserhöhungen drohen. Hurricane Polo ist in Mexiko auf Land getroffen. Nach Angaben des Zivilschutzes gab es auf der Halbinsel Niederkalifornien Überschwemmungen, umgestürzte Bäume und Stromausfälle. Größere Schäden oder Tote wurden dort bislang nicht gemeldet.
3: Unter heftigem Regen schwankten die Baumkronen im Wind von Polo hin und her. Der Wirbelsturm erreichte mitten in der Nacht die Halbinsel im Nordwesten Mexikos. Trotz der starken Winde kam der Bundesstaat Baja California Sur nach Angaben der Behörden glimpflich davon. Über den Golf von Kalifornien zog Polo dann abgeschwächt weiter auf Sonora zu. Der Sturm war eine Woche lang vor der mexikanischen Pazifikküste unterwegs gewesen, zeitweise als gefährlicher Hurricane der höchsten Kategorie 5. Aus Mexiko-Stadt Andreas Osacabrios.
1: Der September 2026 war ungewöhnlich warm, außergewöhnlich sonnig und extrem trocken. Das meldet der Deutsche Wetterdienst nach vorläufigen Auswertungen der Daten von rund 2000 Messstationen. Deutschlandweit werde der September wohl mit einer Mitteltemperatur von 15,9 Grad enden. Und das waren die Nachrichten mit Dirk Zeitler.
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4: Das bleibt noch entspannt. Wir gehen wieder meistens aufgelockert in die Nacht. Die Werte gehen runter auf 18 bis 14 Grad. Dazu bildet sich stellenweise Nebel. Morgen geht es erstmal sonnig weiter. Es wird auch wieder sehr warm, 26 bis 29 Grad. Später ziehen dichte Wolken rein und in der Nacht zum Donnerstag spätestens gibt es schon erste Regenschauer.
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4: Es staut sich noch auf der A3 Frankfurt Richtung Oberhausen zwischen Dreieck Heumer und Köln-Delbrück 2 Kilometer, 19 Minuten plus. Die A4 Aachen Richtung Köln zwischen Eschweiler West und Eschweiler Ost 2 Kilometer, eine Viertelstunde plus. A40 Essen Richtung Dortmund zwischen Dortmund-Lückendortmund und Kreuz Dortmund West 2 Kilometer, 16 Minuten plus. Und die A43 Wuppertal Richtung Recklinghausen zwischen Wittenherbede und Bochum-Witten 1 Kilometer, 5 Minuten plus. Gute Fahrt! Mit Markus Steinacker und den Hits für euren Feierabend. Somber und Homewrecker, Pink und Trustfall und Ricky Martin, Livin' La Vida Loca.
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3: Ab und zu überfordern mich Jugendliche, muss ich sagen. Ich habe mal so eine Gruppe gesehen von Jugendlichen, die standen da und einer hat dann gesagt, okay, ciao, ist aber da geblieben. Das hat mich überfordert. Ich habe mir gedacht, du hast dich doch verabschiedet, du kannst eigentlich jetzt gehen. So kann man als Erwachsener auch reden, aber dann wird man abgeholt, bin ich mir ganz sicher. Und dann hat es aber Klick gemacht, wenn Jungs und Mädchen, die jung sind, okay, ciao sagen, dann meinen die einfach entweder, ist mir zu krass, da bin ich raus. Coole Jacke, 300 Euro, okay, ciao, lass ich liegen, ohne mich. Und das ist der große Unterschied zur Erwachsenengeneration. Wenn erwachsene Menschen etwas krass finden, sagen sie nicht okay, ciao, die grüßen dann. Hallo? Es ist eine ganz andere Welt. Die sagen einfach Hallo. Ich freue mich schon demnächst, wenn sich Großvater und Enkel streiten. Hallo? Okay, ciao. Hallo?
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1: Morgen geht's erstmal so spätsommerlich schön weiter wie heute mit viel Sonne und heißen Höchstwerten bis an die 30 Grad. Morgen Nachmittag werden die Wolken dann aber schon dichter und morgen Abend und in der Nacht gibt's erste Regenschauer. Diese Nacht ist aber jetzt noch entspannt. Es bleibt fast überall klar, nur stellenweise mit Nebel und noch mild. Die Tiefstwerte zwischen 18 und 14 Grad.
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1: Staut sich noch auf der A4 Aachen Richtung Köln zwischen Kreuz Aachen und Eschweiler Ost 2 Kilometer, 23 Minuten plus. Auf der A40 Essen Richtung Dortmund zwischen Dortmund-Lütgendortmund und Kreuz Dortmund-West 1 Kilometer, 8 Minuten plus. Und auf der A43 Wuppertal Richtung Recklinghausen, da haben wir noch ein bisschen stockenden Verkehr zwischen Witten-Herbede und Bochum-Witten 3 Minuten plus. Gute Fahrt! Markus Steinacker hier und größten Respekt. Heute haben wir ja Tag gegen Lebensmittelverschwendung. Dazu haben viele von euch uns angerufen und haben viel darüber erzählt, ja, dass sie Lebensmittel quasi retten oder auch Lebensmittel, die schon lange abgelaufen sind, trotzdem noch benutzen. Und ich finde, den Rekord hat Martin geknackt. Der hat eine Sahne gegessen, die hätte ich nicht mehr angerührt, auch wenn sie gar nicht so schlimm ausgesehen oder gerochen hätte. Hören wir gleich nochmal, was ihr alles konkret gerettet habt.
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0: schönen Dienstagabend. Heute ist Internationaler Tag gegen Lebensmittelverschwendung. Und das ist ein Thema, das euch bewegt, haben wir festgestellt. Selten ist unser Telefon so heiß gelaufen. Ihr habt uns erzählt, dass ihr nur wirklich sehr wenig wegschmeißt. Egal wie alt es ist, egal wie lange es schon rumgelegen hat, auch wenn es schon Ewigkeiten in der Garage war, so wie bei Martin.
1: Ich habe eine Flasche frischer Sahne gekauft. Die war mit einer Tasche, die ich aus dem Auto habe räumen lassen, in der Garage gelandet. Und gleich ungefähr ein Jahr später haben wir die Garage aufgeräumt und ich habe die Sahne gefunden. Und ich habe gedacht, dreh die mal auf und guck mal rein. Ne? Und dann war die von oben schneeweiß. Und dann habe ich sie mit reingenommen, dann habe ich dran gerochen und die roch wie frische Sahne. Und dann habe ich die verkocht und gegessen.
0: Ja, und er kann uns noch davon erzählen, also scheint es nicht so schlimm gewesen zu sein. Roswitha hat sich auch gemeldet, die hat noch ein Relikt aus der Kindheit im Keller stehen.
2: Meine Mutter hat damals in einem Einmachglas Rinderrouladen eingemacht, richtig in Fett eingelegt. Das war dann 1969 oder 1970, ich weiß es nicht genau. Auf jeden Fall, dieses Glas Rinderrouladen gibt es heute immer noch, es steht in meinem Elternhaus. Wir haben damals gesagt, wir werden das nicht wegschmeißen, gucken, wie lange das hält. Und es sieht immer noch einwandfrei aus. Also wir haben es natürlich nicht aufgemacht, es steht im Keller. Aber es sieht top aus. Man könnte es vielleicht sogar noch essen.
0: Ja, aber Andreas toppt das alles. Der hat einen Schatz aus den 50ern bei sich zu Hause.
3: Ich habe hier wirklich eine Dose Röntgenkaffee aus Hamburg. Die habe ich bei der Haushaltsauflösung von meinen Großeltern im Keller gefunden. Und die müsste aus den 50er bis 60er Jahren sein. An dem Tag, wo ich mal in Rente gehe, da werde ich diese Dose öffnen und mir einen genüsslichen Kaffee davon kochen. Das war eigentlich so mein Ziel, wo ich sage, so lange bleibt die Dose ungeöffnet. Und die müsste jetzt schon so über 50 Jahre alt sein.
0: Ja, vielleicht könnte er damit auch noch ein gutes Geschäft bei Bares für Rares machen.
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1: Ich bin Dirk Zeitler. Das Bundeskabinett berät morgen über die Vorlage der geplanten Rentenreform. Die Pläne sind heftig umstritten. Die SPD fordert einen Pflegekostendeckel und einen Ausgleich sozialer Ungerechtigkeiten.
2: 4,4 Milliarden Euro werden bis Ende des Jahres fehlen, warnen die Pflegekassen. Um dort zu sparen, sollen unter anderem Pflegebedürftige und ihre Angehörigen künftig stärker belastet werden. Wer aber sein Leben lang gearbeitet und eingezahlt habe, müsse sich darauf verlassen können, gut versorgt zu sein, heißt es von der SPD. Sie fordert außerdem, dass neben der gesetzlichen auch die private Pflegeversicherung stärker in die Verantwortung genommen wird. Die CDU lehnt Änderungen der Reform grundsätzlich ab, aber auch dort gibt es Stimmen, die das Vorhaben von Gesundheitsminister Linnemann kritisch sehen. Tanja Wagner, Nachrichtenredaktion.
1: Was AfD-Politiker Ulrich Siegmund im Wahlkampf noch ausschloss, soll nun Realität werden. Er möchte auch ohne eigene Mehrheit im Landtag Ministerpräsident werden. Im Dezember will er sich im Magdeburger Parlament zur Wahl stellen. Wir sind weiterhin in konstruktiven Gespräch mit einer anderen Landtagsfraktion und mit einzelnen anderen Abgeordneten dieses Landtags anderer Fraktionen, sagte der AfD-Co-Fraktionschef. Der September war in Deutschland ungewöhnlich warm und viel zu trocken. Nach vorläufigen Zahlen des Deutschen Wetterdienstes gehört er mit durchschnittlich 15,9 Grad zu den wärmsten Septembern seit Beginn der Messungen. Besonders im Südwesten fiel kaum Regen.
3: Am Rhein sieht man die Folgen längst. Weil das Wasser so niedrig ist, können Frachtschiffe nur noch deutlich weniger laden. Und das schadet der Wirtschaft. Und es gibt aktuell kaum Hoffnung, dass da von oben bald was runterkommt. Aber genau das braucht es. Damit sich die Lage wirklich entspannt, bräuchte es mehrere Tage lang großflächigen Regen. So ein paar kräftige Schauer reichen nicht mehr, weil der ausgetrocknete Boden nicht so viel Wasser auf einmal aufnehmen kann. Zoe Tassovali, Nachrichtenredaktion.
1: Deutschland bekommt einen zweiten Marinehafen an der Nordseeküste. Nach dpa-Informationen soll der neue Militärstandort im ostfriesischen Emden entstehen. Geplant sind Liegeplätze für 7 Fregatten, 10 Minensucher und 10 Schlepper. Der bislang einzige Marinehafen an der Nordsee liegt in Wilhelmshaven. Das waren die Nachrichten mit Dirk Zeitler.
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4: Diese Nacht und die erste Tageshälfte morgen bleibt erstmal noch bei dem schönen Wetter. Wir gehen mit meistens klarem Himmel in die Nacht. Hier und da bildet sich ein bisschen Nebel. Die Tiefstwerte 18 bis 14 Grad. Morgen geht es dann erstmal mit viel Sonne rauf auf maximal 29 Grad. Später ziehen dann dichte Wolken rein und morgen Abend und in der Nacht gibt es dann eine Abkühlung. Teilweise kräftige Schauer ziehen durch.
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4: Und wir haben noch ein bisschen stockenden Verkehr auf der A3, Oberhausen Richtung Köln, zwischen Kreuz Leverkusen und Leverkusen Zentrum, 3 Minuten plus da. Die A4, Aachen Richtung Köln, zwischen Kreuz Aachen und Eschweiler Ost, 3 Kilometer Stau, 23 Minuten plus. Und dichter Verkehr auf der A45, Hagen Richtung Gießen, zwischen Lüdenscheid Süd und Meinerzhagen bis zur Sperrung, dichter Verkehr und 3 Minuten plus. Kommt gut durch! Habt ihr die Story mitgekriegt von dem Masseur, der bei der Rad-WM für sein Team einspringen musste? Es klingt krass, aber das ist tatsächlich kein Einzelfall. Das ist schon ein paar Mal vorgekommen, dass, ich sage mal, Normalos im Profisport einspringen mussten. Mal mehr und mal weniger freiwillig. Hören wir gleich.
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4: Ich bin Markus Steinacker, das sind Offenbach und Ella Henderson mit Hurricane. Schönen Abend euch.

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Der Dienstagabend mit Markus Steinacker. Was eine krasse Geschichte. Der Masseur der slowakischen Radnationalmannschaft musste wegen Personalnot spontan bei der Rad-WM einspringen. Ja, die hatten einige Verletzungen und das Problem war, hätten die keinen Starter gestellt, hätte das Konsequenzen für die Olympia-Qualität.

0: Qualifikation haben können. Ja, der Masseur hat immerhin 100 von den 273,4 Kilometern durchgehalten. Respekt dafür. Kollegin Laura Potting, so Stories von Leuten, die plötzlich im Profisport einspringen mussten, gibt es aber einige.
1: Absolut. Da gibt es zum Beispiel David Ayers. Der war eigentlich eine Art Hausmeister im Eishockeystadion der Toronto Maple Leafs. Ein bisschen Eishockey-Erfahrung hatte er zwar, aber eben nicht viel und vor allem nicht im Profisport. 2020 war er dann Notfalltorhüter beim Spiel der Carolina Hurricanes gegen seine Toronto Maple Leafs. Notfalltorhüter bedeutet in dem Fall, wenn der Stammtorhüter eines der beiden Teams auf dem Eis ausfällt, plus der Ersatz dann auch, dann kommt eben der Notfalltorhüter ins Spiel. Und das ist dann auch tatsächlich passiert. Ayers saß eigentlich entspannt mit seiner Frau im Publikum, als er dann plötzlich einspringen musste. Ayers musste damals für das gegnerische Team einspringen. Das heißt, er musste gegen sein eigenes Team halten. Er hielt 8-mal und mit ihm konnte das Team der Carolina Hurricanes dann 6-3 gewinnen. Und er wurde danach dann zum Ehrenbürger von North Carolina gemacht.
0: Ist das krass. Dann gehen wir nochmal ins Fußballstadion. Also als Fan pöbelst du ja auch ab und an mal rum gegen den Schiri oder wenn das eigene Team Mist baut.
1: 1994 hat genau das ein Fan von West Ham United auch gemacht bei einem Freundschaftsspiel. Der hat die ganze Zeit rumgemeckert und zwar lautstark über das eigene Team. So laut, dass der Trainer das gehört hat. Und besagter Trainer kam dann in der Halbzeit zu dem Fan und meinte nur, ey, kannst du auch so gut spielen, wie du reden kannst? Ja, dann komm mal rum. Ja, und dann musste Hardcore-Fan Steve Davis in die Kabine sich umziehen. Und er dachte die ganze Zeit, okay, das ist ein schlechter Witz oder so. War es aber nicht. Der musste dann tatsächlich spielen.
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1: Er sagt hier, er dachte die ganze Zeit, ey, ich darf das nicht verkacken. So schlecht war er dann am Ende auch nicht. Ja. Er hat sogar ein Tor gemacht. Das war allerdings abseits.
0: Okay, gute Lektion aber. Aber dafür lieben wir auch die Engländer, ne, für die direkte Art und ja, die Spielqualitäten.
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1: Bis morgen Nachmittag ist es noch spätsommerlich schön, meistens klarer Himmel, nur jetzt in der Nacht bildet sich stellenweise Nebel bei Tiefstwerten zwischen 18 und 14 Grad. Morgen wird es wieder heiß mit 26 bis 29 Grad. Ab morgen Nachmittag werden die Wolken dann dichter und dann ziehen einige ordentliche Regenschauer durch.
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1: Und es staut sich noch auf der A3 Oberhausen Richtung Köln. Zwischen Kreuz Leverkusen und Leverkusen Zentrum 1 Kilometer, 4 Minuten plus. Auf der A4 Aachen Richtung Köln zwischen Eschweiler West und Eschweiler Ost 2 Kilometer Stau und 13 Minuten plus. Und auf der A40 Dortmund Richtung Essen zwischen Dortmund-Hombruch und Dortmund-Dorstfeld dichter Verkehr 10 Minuten extra. Kommt gut durch. Mit Markus Steinacker und dem Spätsommer-Dance-Knaller jetzt für euch, Ugel, Move into the Sun.
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0: Der Weg ist das Ziel. Oder es spielt keine Rolle, wie langsam du gehst, solange du nicht stehen bleibst. Oder auch, es ist besser, ein kleines Licht anzuzünden, als die Dunkelheit zu verfluchen. Das sind alles Weisheiten, die dem chinesischen Philosophen Konfuzius zugeschrieben werden. Heute ist tatsächlich Konfuzius-Tag und unser Hannes steht eigentlich auf kluge Sprüche. Er hat aber festgestellt, es gibt auch nicht ganz so kluge.
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2: Manche Sprichwörter helfen ja so gar nicht, oder? Klar, sowas wie, der Weg ist das Ziel. Das macht Sinn, das klingt klug, das schmier ich mir als Wandtattoo in Schnörkelschrift in der Küche über die Espressomaschine. Aber sowas wie, da wird der Hund in der Pfanne verrückt. Wer hat denn bitte so große Pfannen? Generell, deutsche Sprichwörter sind oft nicht wirklich tierfreundlich. Da brat mir doch einer einen Storch. Das sagt man doch, wenn man verwundert ist. Aber mal jetzt ein anderer Vorschlag. Wieso nicht? Da mach mir doch mal eine lecker Tofu-Pfanne. Nee, stattdessen gibt's so Sprüche wie zwei Fliegen mit einer Klappe schlagen. Da liegt der Hase im Pfeffer. Ich weiß nicht mal, wo der Pfeffer wächst. Oder den Stier bei den Hörner packen. Kerl, lass doch mal das Tier in Ruhe. Seht ihr, ich muss hier wieder die Kuh vom Eis holen. Mach ich das nicht, stirbt hier aber der Bär. Ja, sorry, ich lasse jetzt einfach mal die Katze aus dem Sack, weil im Prinzip liegt da der Hund begraben. Da beißt sich die Maus wirklich keinen Faden ab. Aber gut, immer dran denken, wo gehobelt wird, da fallen Schwäne.
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1: Ich bin Uli Reitinger. Bei der Pflegereform ringt die Koalition weiter um einen Kompromiss. Eigentlich soll sie morgen ins Kabinett. SPD-Chef Lars Klingbeil sagt bei einem Termin in Mainz, ein reines Sparpaket darf es nicht geben.
2: Knackpunkt ist vor allem die Frage, wer bezahlt am Ende die Rechnung? Die SPD will Geld aus der privaten Pflegeversicherung ins gesetzliche System holen. Die Union hält das aber für rechtlich schwierig. Gleichzeitig will Gesundheitsminister Linnemann mehr als 5 Milliarden Euro vom Bund zurück, die die Pflegekassen während Corona ausgegeben haben. Und auch beim Pflegeheim gibt es Streit. Die SPD will die Kosten für Bewohner begrenzen, Linnemann lehnt das ab. Ob sich die Koalition bis zur Kabinettssitzung einigt, ist weiter offen. Zoe Tessovali, Nachrichtenredaktion.
1: Die letzte PISA-Studie hat deutschen Schülern ein schlechtes Zeugnis ausgestellt. Der OECD-Bericht Bildung auf einen Blick 2026 macht jetzt Hoffnung. Demnach gibt es deutliche Fortschritte im deutschen Bildungssystem.
3: Mittlerweile haben 4 von 10 der jungen Leute in Deutschland mindestens einen Hochschulabschluss und fast alle 3- bis 5-Jährigen besuchen einen Kindergarten. Wir sind gut vorangekommen, freut sich deshalb Bundesbildungsministerin Prien mit Blick auf den Bericht. Deutschland gebe vergleichsweise viel Geld pro Schüler für Bildung aus, nur oft nicht effektiv genug. Prien zufolge muss die Qualität des Unterrichts einfach besser werden. Als größtes Problem sehen die Experten dabei den Lehrermangel. Gleichzeitig arbeitet fast die Hälfte der ausgebildeten Lehrkräfte nicht in der Schule. Tanja Wagner, Nachrichtenredaktion.
1: Der AfD-Politiker Ulrich Siegmund hat angekündigt, sich in der Dezember-Sitzung des Landtags von Sachsen-Anhalt als Ministerpräsident zur Wahl zu stellen. Wir sind weiterhin in konstruktiven Gesprächen mit einer anderen Landtagsfraktion und mit einzelnen anderen Abgeordneten dieses Landtags anderer Fraktionen, sagte Siegmund. Wie am Ende das genau aussehen soll mit einer stabilen Mehrheit, das ist noch nicht klar. Der September 2026 war ungewöhnlich warm, außergewöhnlich sonnig und extrem trocken. Das meldet der Deutsche Wetterdienst nach vorläufigen Auswertungen der Daten von rund 2000 Messstationen. Zum Monatsende gab es darüber hinaus eine Wärmephase, die aus Sicht der Experten außergewöhnlich war, heißt es. Deutschlandweit werde der September 2026 wohl mit einer Mitteltemperatur von 15,9 Grad enden.
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4: Das bleibt noch entspannt. Wir gehen wieder meistens aufgelockert in die Nacht. Die Werte gehen runter auf 18 bis 14 Grad. Dazu bildet sich stellenweise Nebel. Morgen geht es erstmal sonnig weiter. Es wird auch wieder sehr warm, 26 bis 29 Grad. Später ziehen dichte Wolken rein und in der Nacht zum Donnerstag spätestens gibt es schon erste Regenschauer.
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4: Fahrt bitte vorsichtig auf der A44 Dortmund Richtung Kassel zwischen Erwitter-Anrüchte und Gesicke, Personen auf der Fahrbahn und noch ein bisschen stockender Verkehr gerade auf der A40 Essen Richtung Dortmund zwischen Dortmund-Dorstfeld und Barob, 10 Minuten plus da. Kommt gut durch. Hallo, Markus Steinacker hier und danke für euren Input heute zum Tag gegen Lebensmittelverschwendung. Wir hören gleich noch die Story von Elke. Es geht um Bier. Und ich persönlich habe auch Lebensmittel gerettet bzw. es versucht. Das ist aber nach hinten losgegangen und hat meine komplette Bude versaut. Die Story gleich hier.
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Hallo, schönen Abend euch. Heute am Tag gegen Lebensmittelverschwendung. Und ich selbst bin mit einer Lebensmittelrettung ja wirklich mal böse auf die Nase gefallen. Ich habe eine uralte Flasche Wein von meiner Tante bekommen. Und die meinte nur zu mir, pass auf Markus, der schmeckt richtig scheiße, aber heb den gut auf. Der ist schon alt und der wird irgendwann mal super viel wert sein. Ich also den ins Regal gelegt, aber ich fand das schon komisch, dass der Korken so mit Wachs versiegelt war. Hab mir dann aber nichts dabei gedacht. So, dann hatten wir jetzt diesen super heißen Sommer dieses Jahr. Ne? Ich komme eines Abends spät hier von der Spätschicht nach Hause und denk beim Reingehen schon, komisch, wieso liegt ein Weinkorken mitten im Flur? Da ist das Wachs vom Flaschenhals bei diesen heißen Temperaturen in meiner Bude tagsüber weich geworden. Der Korken ist rausgeploppt, bis in den Flur gerollt und der Wein ja, hat sich schön im kompletten Wohnzimmer breit gemacht. Rotwein. Ich hab Parkett. So, und jetzt der Profi-Tipp von mir. Warmes Wasser, Parkettreiniger und ein gutes Dutzend Lappen kriegen das wieder hin. Kein Rotweinfleck mehr zu sehen bei mir. Man muss auch wirklich nur 8 bis 10 Mal drüber wischen. Oder Weinflaschen mit Wachskorken einfach stehend lagern. Geht natürlich auch. Just.

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1: Morgen geht's erstmal so spätsommerlich schön weiter wie heute mit viel Sonne und heißen Höchstwerten bis an die 30 Grad. Morgen Nachmittag werden die Wolken dann aber schon dichter und morgen Abend und in der Nacht gibt's erste Regenschauer. Diese Nacht ist aber jetzt noch entspannt. Es bleibt fast überall klar, nur stellenweise mit Nebel und dann noch mild. Die Tiefstwerte zwischen 18 und 14 Grad.
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1: Einen Stau haben wir noch auf der A40 Essen Richtung Dortmund. Zwischen Dorstfeld und Barob 1 Kilometer, 36 Minuten plus. Kommt gut durch. Heute haben wir versucht, möglichst viele Lebensmittel zu retten auf irgendeine Art und Weise. Ihr habt es eben gehört, bei mir mit der Weinflasche hat das nicht so gut funktioniert. Gleich hören wir nochmal die Story von Elke. Mit ihren Bierfässern ist das deutlich besser gelaufen.
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0: Save Me Tonight, da sind wir noch genau im Thema. Heute ist internationaler Tag gegen Lebensmittelverschwendung. Und das ist ein Thema, das euch wirklich bewegt. Ihr habt uns angerufen und erzählt, was ihr alles noch so gefunden und gegessen oder getrunken habt. Da war einiges dabei, was wirklich noch ging. Ohne Probleme, obwohl es teilweise sehr alt war, aber eben noch genießbar. Oder teilweise galt das ja auch für Equipment zur Herstellung, das dann sogar noch verkauft werden kann. Hat uns zum Beispiel Elke verraten.
1: Mein Schwiegervater, der 2004 verstorben ist, der war viele Jahre einer der Werbefiguren von der Wickeler Brauerei und hatte auch somit immer seine Bierfässchen zu Hause. Und im Laufe der Jahre standen immer noch 2 Bierfässer von ihm bei uns im Gartenhaus. Die waren dann mittlerweile circa 15 Jahre abgelaufen. Wir haben die dann in Kleinanzeigen gesetzt und die wurden auch verkauft. Derjenige hat aber den Inhalt entsorgen wollen und wollte in diesen Fässern dann neues Bier brauen. Der war so ein Eigenbrauer.
0: Immerhin, sag ich mal Prost.
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1: Ich bin Uli Reitinger. Nur noch wenige Stunden bis zur Kabinettssitzung der Bundesregierung und noch immer ist nicht klar, ob die Koalition wirklich wie geplant über die Pflegereform abstimmen wird. Die Pläne sind heftig umstritten. Die SPD fordert einen Pflegekostendeckel und einen Ausgleich sozialer Ungerechtigkeiten.
2: 4,4 Milliarden Euro werden bis Ende des Jahres fehlen, waren die Pflegekassen. Um dort zu sparen, sollen unter anderem Pflegebedürftige und ihre Angehörigen künftig stärker belastet werden. Wer aber sein Leben lang gearbeitet und eingezahlt habe, müsse sich darauf verlassen können, gut versorgt zu sein, heißt es von der SPD. Sie fordert außerdem, dass neben der gesetzlichen auch die private Pflegeversicherung stärker in die Verantwortung genommen wird. Die CDU lehnt Änderungen der Reform grundsätzlich ab. Tanja Wagner, Nachrichtenredaktion.
1: Wegen des Verdachts auf millionenfachen Betrug mit online verkauften Handys haben Fahnder heute eine europaweit angelegte Razzia mit rund 160 Durchsuchungen in 19 Ländern durchgeführt, auch in Deutschland. Verbraucherinnen und Verbraucher in der EU entstand schätzungsweise ein Schaden von mindestens 300 Millionen Euro, teilte die Europäische Staatsanwaltschaft mit. Den Betroffenen wurden mindestens 1 Million aus gebrauchten Teilen zusammengesetzte Handys online als Neuware verkauft. Der September war ungewöhnlich warm und viel zu trocken. Nach vorläufigen Zahlen des Deutschen Wetterdienstes gehörte er mit durchschnittlich 15,9 Grad zu den 10 wärmsten Septembern seit Beginn der Messungen. Besonders im Südwesten fiel kaum Regen.
3: Am Rhein sieht man die Folgen längst. Weil das Wasser so niedrig ist, können Frachtschiffe nur noch deutlich weniger laden. Und das schadet der Wirtschaft. Und es gibt aktuell kaum Hoffnung, dass da von oben bald was runterkommt. Aber genau das braucht es. Damit sich die Lage wirklich entspannt, bräuchte es mehrere Tage lang großflächigen Regen. Experten rechnen damit, dass die Pegel noch 2 bis 3 Wochen sehr niedrig bleiben. Zoe Tessovali, Nachrichtenredaktion.
1: Die teils gewaltsamen Proteste gegen eine schlechte Ausstattung von Schulen in Frankreich haben sich ausgeweitet. Innenminister Laurent Nunez sprach im Sender BFM-TV von 440 Festnahmen. Den Menschen werde zumeist Sachbeschädigung oder Angriffe auf Ordnungskräfte vorgeworfen. Ungefähr 400 Gymnasien waren laut Gewerkschaft an diesem Dienstag von Blockaden oder Protestaktionen betroffen. Die Proteste richten sich gegen fehlende Mittel, zu wenig Lehrkräfte und heruntergekommene Gebäude.
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4: Diese Nacht und die erste Tageshälfte morgen bleibt erstmal noch bei dem schönen Wetter. Wir gehen mit meistens klarem Himmel in die Nacht. Hier und da bildet sich ein bisschen Nebel. Die Tiefstwerte 18 bis 14 Grad. Morgen geht es dann erstmal mit viel Sonne rauf auf maximal 29 Grad. Später ziehen dann dichte Wolken rein und morgen Abend und in der Nacht gibt es dann eine Abkühlung. Teilweise kräftige Schauer ziehen durch.
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4: Und aktuell haben wir keine Meldungen. Kommt gut durch. Gute Fahrt.
5: Künstliche Intelligenz. Wird sie uns irgendwann komplett als Menschheit ausrotten? Kann ich nicht sagen. Ich kann aber sagen, dass sie uns zwischendurch auch zum Lachen bringt. Gleich mit unserem Atze. Ich bin Markus Steinacker. Schöne Nacht euch.
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0: Neue Lieblingsmusik von Robin Schulz und Watermat. Take it slow. So, wenn ihr glaubt, nur ihr bekommt komische, schräge KI-Inhalte auf Insta und Co. angeboten, ich kann euch beruhigen, ihr seid da in bester Gesellschaft.
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4: Leute, seid mir bitte nicht böse, wenn ich in der nächsten Zeit nicht mehr jeden Post von euch like. Ich brauche wirklich mal eine Pause von Instagram und Co. Ich weiß ja nicht, wie euer Feed aussieht, aber bei mir, ey, wenn es nach Instagram geht, bin ich der letzte Arsch im Glied. Ständig glotzt mich so eine KI an und sagt mir, du kannst nichts, du bist nichts und du siehst aus wie eine Pfanne Würmer. Ja, ich meine, ist doch so. Was ich laut Insta alles falsch mache, ich trainiere nicht richtig, ich esse das Falsche, ich fahre einen Verbrenner, ich atme zu flach, mein Bauchfett sitzt an der verkehrten Stelle und meine Frisur ist sowieso eine einzige Katastrophe. Eigentlich gehöre ich verboten. Ich habe tatsächlich meine Zeit versucht, mich an diese KI-Lebenstipps zu halten. Morgens mit Knoblauchwasser gegoogelt, mein Gesicht mit Meerschweinchendung eingecremt, jeden IQ-Test mitgemacht und auch immer brav meine persönlichen Daten eingegeben. Aber hat das jetzt aus mir einen besseren Menschen gemacht? Ja, sicher. Aber nur aus Sicht dieser verstrahlten Longevity-Influencer, bei denen ich jetzt überall ein Abo habe. Ja, toll.
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1: Bis morgen Nachmittag ist es noch spätsommerlich schön. Meistens klarer Himmel, nur jetzt in der Nacht bildet sich stellenweise Nebel bei Tiefstwerten zwischen 18 und 14 Grad. Morgen wird es wieder heiß mit 26 bis 29 Grad. Ab morgen Nachmittag werden die Wolken dann dichter und dann ziehen einige ordentliche Regenschauer durch.
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1: Es staut sich gerade noch auf der A3 Köln Richtung Frankfurt zwischen Kreuzborn Siegburg und Bad Honnef-Linz 1 Kilometer, 2 Minuten plus. Und auf der A40 Dortmund Richtung Essen zwischen Hombruch und Dorstfeld 1 Kilometer, 1/4 Stunde plus. Kommt gut durch. Eine angenehme Nacht euch. Hier kommt der Soundtrack dazu von uns. Cat's Eye mit Animal, Sinead O'Connor mit Nothing Compares und Linkin Park, The Emptiness Machine.
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0: Heute war ja Tag gegen Lebensmittelverschwendung und da wollten wir von euch wissen, was habt ihr schon mal ganz hinten im Schrank oder Kühlschrank gefunden, das wirklich uralt war? Und sagen wir mal so, in einigen Küchen gibt es offenbar kleine Zeitkapseln. Andreas hat zum Beispiel alten Kaffee im Angebot.
1: Ich habe hier wirklich eine Dose Röntgenkaffee aus Hamburg. Die habe ich bei der Haushaltsauflösung von meinen Großeltern im Keller gefunden. Und die müsste aus den 50er bis 60er Jahren sein. Kaffeebohnen, vakuumverpacktes Öffnung steht drauf. Und da ist sogar noch ein Preis drauf von 5,40 Mark. Und ich habe gegoogelt, Röntgenkaffee aus Hamburg wurde 1966 von Melitta übernommen.
0: Und dann wollte man natürlich auch wissen, will er den irgendwann nochmal öffnen?
1: An dem Tag, wo ich mal in Rente gehe, da werde ich diese Dose öffnen und mir einen genüsslichen Kaffee davon kochen. Das war eigentlich so mein Ziel, wo ich sage, so lange bleibt die Dose ungeöffnet. Und die müsste jetzt schon so über 50 Jahre alt sein.
0: Und wir haben abgemacht, dass Andreas uns anruft und sich meldet, wenn er den Kaffee aufmacht. Wir sind gespannt aufs Aroma.
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2: Ich bin Uli Reitinger. Finanzminister Klingbeil hofft auf eine schnelle Einigung der Koalition im Streit um eine Pflegereform. Wir brauchen Reformen in der Pflege, aber die Koalition darf kein reines Sparpaket beschließen, sagte Klingbeil. Er habe schon vor Monaten deutlich gemacht, dass es einen Ausgleich zwischen Privatversicherten und der gesetzlichen Pflegeversicherung geben müsse. Eigentlich soll das Kabinett an diesem Mittwoch über die Pflegereform abstimmen. Ob das aber wirklich klappt, ist unklar. In Deutschland werden immer weniger Kinder in Kitas und in der Tagespflege betreut. Besonders deutlich ist der Rückgang bei den unter Dreijährigen. Ihre Zahl sank innerhalb eines Jahres um fast 6%.
3: Für die rückläufige Entwicklung sind nach Angaben des Statistischen Bundesamts vor allem gesunkene Geburtenzahlen verantwortlich. Eltern lassen ihre Kleinen also nicht plötzlich seltener betreuen. Es gibt schlicht weniger Kinder in diesem Alter. Die Betreuungsquote bei den unter Dreijährigen ist nur minimal gesunken. Das macht sich inzwischen auch bei den Einrichtungen bemerkbar. Erstmals seit Beginn der Statistik vor 20 Jahren ist die Zahl der Kitas leicht zurückgegangen. Thomas Bleskin, Nachrichtenredaktion.
2: US-Präsident Donald Trump will trotz Warnungen vor existenziellen Risiken künstlicher Intelligenz die Aufsicht über die Technologie ihren US-Entwicklern selbst überlassen. Die Unternehmen würden sich selber kontrollieren, sagte Trump nach einem Treffen mit Chefs von KI-Unternehmen. Ihre Unternehmen stehen auf dem Spiel, wenn etwas schief geht, sagte Trump zur Begründung. Zuletzt hatten eigenständige Hacking-Attacken durch KI-Modelle die Sorgen um Gefahren künstlicher Intelligenz hochkochen lassen. Hurricane Polo ist in Mexiko auf Land getroffen. Nach Angaben des Zivilschutzes gab es auf der Halbinsel Niederkalifornien Überschwemmungen, umgestürzte Bäume und Stromausfälle. Der Sturm zog dann weiter Richtung Bundesstaat Sonora, wo er erneut auf die Küste traf.
4: Unter heftigem Regen schwankten die Baumkronen im Wind von Polo hin und her. Der Wirbelsturm erreichte mitten in der Nacht die Halbinsel im Nordwesten Mexikos. Trotz der starken Winde kam der Bundesstaat Baja California Sur nach Angaben der Behörden glimpflich davon. Der Sturm war eine Woche lang vor der mexikanischen Pazifikküste unterwegs gewesen, zeitweise als gefährlicher Hurricane der höchsten Kategorie 5. Mindestens 2 Menschen kamen ums Leben. Aus Mexiko-Stadt Andrea Sosa Cabrios.
2: Das besonders starke Klimaphänomen El Niño sorgt in diesem Jahr für eine ungewöhnlich intensive Hurricane-Saison.
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5: Eine relativ wolkige Nacht hier und da müsst ihr ein bisschen mit Nebel aufpassen, wenn ihr gerade unterwegs seid. Das Ganze zwischen 14 und 18 Grad, die wir derzeit in dieser Nacht messen. Nachher wird es wieder richtig warm im Tagesverlauf. 26 bis 29 Grad. Es gibt einige Wolken. Es bleibt auch erstmal niederschlagsfrei. Richtung Abend kommt dann eventuell etwas Regen zu uns. Dann nehmen die Wolken aber auf jeden Fall zu.
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6: Hier die aktuelle Verkehrslage A40 Dortmund-Essen zwischen Dortmund-Hombruch und Dortmund-Barup. 1 Kilometer Stau. Weiterhin auf der A43 Recklinghausen-Wuppertal zwischen Kreuz Recklinghausen und Recklinghausen-Hochlamark. 1 Kilometer stockender Verkehr. Zusätzlich auf der A44 Düsseldorf-Essen zwischen Düsseldorf-Stockum und Kreuz Düsseldorf-Nord. 2 Kilometer zähfließender Verkehr. Und darüber hinaus auf der A46 Heinsberg-Düsseldorf zwischen Jüchen und Grevenbroich. Dichter Verkehr, 10 Minuten Zeitverlust. Wir wünschen allen unterwegs gute Fahrt.
5: Ich vermute, am Ende wird das wieder einer der erfolgreichsten Animationsfilme des Jahres werden. Im Sommer kam ja Toy Story 5 in die Kinos. Und wer hat den Titelsong dazu gemacht? Natürlich Superstar himself. Taylor Swift, I knew it, I knew you, aus Toy Story 5, Titelmelodie sozusagen, ja, Titelsong und Riesenhit schon jetzt, hören wir gleich nach Ellie Goulding und Lights. Ich wünsche euch eine schöne Nacht.
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0: Ja, gute Laune in dieser frühen Nacht. Bei unserer Comedy-Camp-Tour wollen wir euch einfach einen schönen und vor allem lustigen Abend machen. Guckt einfach mal im Netz, zum Beispiel auf unserer Seite, nach den Terminen und sucht euch gerne den mit eurem Lieblingscomedian aus. Er hier war übrigens auch schon mit dabei.
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3: Ab und zu überfordern mich Jugendliche, muss ich sagen. Ich habe mal so eine Gruppe gesehen von Jugendlichen, die standen da und einer hat dann gesagt, okay, ciao, ist aber da geblieben. Das hat mich überfordert. Ich habe mir gedacht, du hast dich doch verabschiedet, du kannst eigentlich jetzt gehen. So kann man als Erwachsener auch reden, aber dann wird man abgeholt, bin ich mir ganz sicher. Und dann hat es aber Klick gemacht, wenn Jungs und Mädchen, die jung sind, okay, ciao sagen, dann meinen die einfach entweder, ist mir zu krass, da bin ich raus. Coole Jacke, 300 Euro, okay, ciao, lass ich liegen, ohne mich. Und das ist der große Unterschied zur Erwachsenengeneration. Wenn erwachsene Menschen etwas krass finden, sagen sie nicht okay, ciao, die grüßen dann. Hallo? Es ist eine ganz andere Welt. Die sagen einfach Hallo. Ich freue mich schon demnächst, wenn sich Großvater und Enkel streiten. Hallo? Okay, ciao. Hallo?
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1: Das ist eine milde Nacht. 14 bis 18 Grad messen wir derzeit in dieser Nacht. Viele Wolken sind unterwegs und es wird trocken bleiben. Nachher wird es wieder richtig warm. Also es wird ein richtig schöner Mittwoch. 26 bis 29 Grad. Also fast sommerlich, muss man sagen. Ein paar Wolken sind allerdings unterwegs. Sonne sehen wir auch. Aber Richtung Abend kommen mehr Wolken und am Donnerstag gibt es dann Regen.
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2: A40 Dortmund-Essen zwischen Dortmund-Hombruch und Dortmund-Barup. 1 Kilometer Stau. Und A43 Recklinghausen-Wuppertal zwischen Kreuz Recklinghausen und Recklinghausen-Hochlamark. 1 Kilometer stockender Verkehr. Wir wünschen allen unterwegs gute Fahrt.
1: Und da sind wir schon drin, im Mittwoch, der auch wieder sehr, sehr warm wird. Auch heute wieder Temperaturen, ihr habt es gehört, bis 29 Grad nachher. Da müssen wir irgendetwas haben, was so ein bisschen sommerlich klingt. Marquee zum Beispiel, Want to Make Her Happy. Damit fangen wir an und gleich noch die neue von Michael Schulte, Lovesick. Schöne Nacht euch.
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0: 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Nein, wir haben euch auch noch ein Treffen mit Shabusi ermöglicht. 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Dann machen wir das. Schickt uns euren Wunsch über unsere Homepage, hört Radio und mit ein bisschen Glück erfüllen wir den. Und jetzt erfüllen wir erstmal den Traum, Shabusi zu treffen. Zumindest jetzt hier im Radio schon mal so vorab. Hier ist er mit Cowgirl.
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1: Ich bin Uli Reitinger. Die Bundesregierung will heute eigentlich die geplante Pflegereform auf den Weg bringen. Aber offenbar dauern die Verhandlungen über zentrale, strittige Punkte immer noch an. Damit ist weiter unklar, ob die Pläne heute wirklich im Kabinett beraten werden. Bei der Pflege besteht Handlungsdruck, weil ohne ein gesetzliches Einschreiten im kommenden Jahr Beitragserhöhungen drohen. Die SPD kritisiert die bisherigen Reformpläne aber als reines Kürzungspaket. US-Präsident Trump hat sich in Washington mit den Bossen der KI-Unternehmen getroffen. Die hatten ja selbst vor den Risiken der künstlichen Intelligenz gewarnt. Aber Trump will die Aufsicht über die Technologie ihren US-Entwicklern selbst überlassen. Ihre Unternehmen stehen auf dem Spiel, wenn etwas schief geht, sagte der Präsident.
2: Whoever wins SI.
1: Wer immer das Rennen um SI gewinnt, super. SI nennen wir das jetzt, super, denn der alte Name klingt wie ein Fake-Wort. Wer auch immer bei SI gewinnt, siegt auf der ganzen Linie. Zuletzt hatten eigenständige Hacking-Attacken durch KI-Modelle die Sorgen um Gefahren künstlicher Intelligenz hochkochen lassen. Handykäuferinnen und Käufer in der ganzen EU sind Opfer eines groß angelegten Betrugs geworden. Kriminelle sollen Mobiltelefone im Netz als Neuware verkauft haben, die aus alten Teilen zusammengesetzt wurden. In dem Zusammenhang gab es an diesem Dienstag eine europaweite Großrazzia mit rund 160 Durchsuchungen in Deutschland und in 18 weiteren Ländern.
3: Die Rede ist von einem Schaden für die betrogenen Verbraucherinnen und Verbraucher von mindestens 300 Millionen Euro. Im Visier der Ermittler ein Top-Anbieter für Handys im Internet. Demnach lief das Ganze wohl so ab: In Hongkong und den Vereinigten Arabischen Emiraten wurden Mobiltelefone aus gebrauchten Bauteilen zusammengesetzt, sauber gemacht und neu verpackt in die Niederlande verschickt. Aus Lagern in Deutschland wurden die Mogelhandys dann auf Online-Marktplätzen in der gesamten EU verkauft. Katrin Müller, Nachrichtenredaktion.
1: Immer weniger Kinder besuchen eine Kita. Laut Statistischem Bundesamt sank die Zahl der dort betreuten Kinder unter 3 Jahren um 5,6%. Verglichen wurden die Stichtage 1. März 2025 und 2026. Damit nahm die Zahl der unter 3-Jährigen in Kindertagesbetreuung im 3. Jahr in Folge ab. Seit dem bisherigen Höchststand im Jahr 2023 ging die Zahl um fast 12% zurück. Hauptgrund sind die sinkenden Geburtenzahlen. Es gibt einfach weniger Kinder unter 3 Jahren.
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4: Das ist eine wolkige Nacht, 14 bis 18 Grad, also mild ist sie auf jeden Fall, wird trocken bleiben, nachher auch. Einige Wolken werden auch nachher im Tagesverlauf unterwegs sein, aber es wird richtig warm, 26 bis 29 Grad im Tagesverlauf dann nachher, also wieder so ein sommerlicher Mittwoch, der da auf uns wartet. Es wird erstmal keinen Regen geben, aber Richtung Abend kommen schon ein paar mehr Wolken rein und dann müssen wir ab Donnerstag spätestens mit Regen rechnen.
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5: Hier die aktuelle Verkehrslage. A40 Dortmund-Essen zwischen Dortmund-Hombruch und Dortmund-Barup. 1 Kilometer Stau. Weiterhin auf der A43 Recklinghausen-Wuppertal zwischen Kreuz Recklinghausen und Recklinghausen-Hochlamark. 1 Kilometer stockender Verkehr und zusätzlich auf der A46 Düsseldorf-Heinsberg zwischen Grevenbruch und Kreuz Holz. Dichter Verkehr, 8 Minuten längere Fahrzeit. Wir wünschen allen unterwegs gute Fahrt.
4: Es gibt ja so Songs zur späteren Stunde, da rennen alle auf die Tanzfläche. Der Song, der gleich kommen wird, da rennen vor allen Dingen die Mädels auf die Tanzfläche, habe ich zumindest festgestellt. Melissa Etheridge, Like the Way I Do, hören wir gleich. Partybrett sozusagen, damit ihr gut durch die Nacht kommt. Vorher neue Musik von DJ Goya, Michiko.
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0: Gestern war ja Internationaler Tag gegen Lebensmittelverschwendung. Und das ist ein Thema, das euch bewegt, haben wir festgestellt. Selten ist unser Telefon so heiß gelaufen. Und wir haben auch festgestellt, ihr seid sehr vorbildlich im Umgang mit Lebensmitteln. Ihr schmeißt wirklich nichts weg, egal wie alt es ist und wie lange es schon in eurer Garage gelegen hat. Wenn es noch gut aussieht und für eure Nase noch okay riecht, so wie bei Martin.
1: Ich habe eine Flasche frischer Sahne gekauft. Die war mit einer Tasche, die ich aus dem Auto habe räumen lassen, in der Garage gelandet. Und gleich ungefähr ein Jahr später haben wir die Garage aufgeräumt und ich habe die Sahne gefunden. Und ich habe gedacht, dreh die mal auf und guck mal rein. Ne? Und dann war die von oben schneeweiß. Und dann habe ich sie mit reingenommen, dann habe ich dran gerochen. Und die roch wie frische Sahne. Und dann habe ich die verkocht und gegessen.
0: Er fühlt sich sehr, sehr gut, hat er mir bestätigt, ja, und er hört sich auch noch recht fit an, wie ich finde. Roswitha hat sich auch gemeldet, die hat noch ein Relikt aus der Kindheit im Keller.
2: Meine Mutter hat damals in einem Einmachglas Rinderrouladen eingemacht, richtig in Fett eingelegt. Das war dann 1969 oder 1970, ich weiß es nicht genau. Auf jeden Fall, dieses Glas Rinderrouladen gibt es heute immer noch, es steht in meinem Elternhaus. Wir haben damals gesagt, wir werden das nicht wegschmeißen, gucken, wie lange das hält. Und es sieht immer noch einwandfrei aus. Also wir haben es natürlich nicht aufgemacht, es steht im Keller. Aber es sieht top aus. Man könnte es vielleicht sogar noch essen.
0: Andreas, toppt das noch, der einen Schatz aus den 50ern bei sich zu Hause hat?
3: Ich habe hier wirklich eine Dose Röntgenkaffee aus Hamburg. Die habe ich bei der Haushaltsauflösung von meinen Großeltern im Keller gefunden. Und die müsste aus den 50er bis 60er Jahren sein. An dem Tag, wo ich mal in Rente gehe, da werde ich diese Dose öffnen und mir einen genüsslichen Kaffee davon kochen. Das war eigentlich so mein Ziel, wo ich dachte, so lange bleibt die Dose ungeöffnet. Und die müsste jetzt schon so über 50 Jahre alt sein.
0: Ich glaube, ihr könnt damit auch ein gutes Geschäft bei Bares für Rares machen.
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1: Eine relativ wolkige Nacht hier und da müsst ihr ein bisschen mit Nebel aufpassen, wenn ihr gerade unterwegs seid. Das Ganze zwischen 14 und 18 Grad, die wir derzeit in dieser Nacht messen. Nachher wird es wieder richtig warm im Tagesverlauf. 26 bis 29 Grad. Es gibt einige Wolken. Es bleibt auch erstmal niederschlagsfrei. Richtung Abend kommt dann eventuell etwas Regen zu uns. Dann nehmen die Wolken aber auf jeden Fall zu.
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2: Hier die aktuelle Verkehrslage. A42 Dortmund-Kamp-Lindfors. Zwischen Oberhausen-Zentrum und Oberhausen-Buschhausen 1 Kilometer Stau. Weiterhin auf der A43 Recklinghausen-Wuppertal zwischen Kreuz Recklinghausen und Recklinghausen-Hochlammark. 1 Kilometer stockender Verkehr. Und zusätzlich auf der A46 Düsseldorf-Heinsberg zwischen Jüchen und Kreuz Holz dichter Verkehr. 5 Minuten längere Fahrzeit. Wir wünschen allen unterwegs gute Fahrt.
1: 2026, das Jahr, bei dem wir Männer feststellen müssen, Dua Lipa hat geheiratet. Ja? Naja gut, soll sie doch glücklich werden mit diesem dahergelaufenen Schauspieler. Dua Lipa, Houdini, gleich bei uns nach Icona Pop. I love it. Schöne Nacht mit uns.
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bisschen zu dem Wetter, oder? Ich finde, es klingt nach Sommer. Und wir haben ja noch mal so einen kurzen Sommer hier im Herbst mit Temperaturen heute 29 Grad. Da freuen wir uns auch, dass Miley Cyrus zurück ist. Und diesmal reicht ihr offenbar ein Name Miley. Ja, sie heißt nicht mehr Miley Cyrus, sondern ihr Künstlername ist nur noch Miley. Ja, kürzer, prägnanter, schneller. Und Bass Pachudas ist veröffentlicht. Das ist ihr 10. Studioalbum und sie schlägt musikalisch eine neue Richtung ein. Ja, es gibt so ein bisschen Dance, 80er Synthi und jede Menge Lust auf, ja, Tanzen. Ja. Sie sagt selbst, auch Einflüsse ihrer Patentante Dolly Parton sind auf dem Album zu hören.

0: Ja, das neue Album zeigt Miley also sehr persönlich und gleichzeitig so tanzbar wie lange nicht. Und die erste Single daraus, die gibt direkt den Takt vor zum Tanzen. Und diese Single, die hören wir jetzt.
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0: Hier ist die neue von Miley Cyrus.
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1: Ich bin Uli Reitinger. Union und SPD ringen weiter um Details der geplanten Pflegereform. Der Gesetzentwurf soll in wenigen Stunden vom Kabinett auf den Weg gebracht werden. Ob das wirklich klappt, ist offen. Seit dem Wochenende verhandeln SPD und Union in verschiedenen Runden über die Pläne, mit denen weitere Beitragserhöhungen in der Pflege im kommenden Jahr verhindert werden sollen. Die SPD droht mit Blockade, denn sie sieht in den bisherigen Plänen ein reines Kürzungspaket und lehnt das ab. In Deutschland werden immer weniger Kinder in Kitas und Tagespflege betreut. Besonders deutlich ist der Rückgang bei den unter Dreijährigen. Ihre Zahl sank innerhalb eines Jahres um fast 6%.
2: Für die rückläufige Entwicklung sind nach Angaben des Statistischen Bundesamts vor allem gesunkene Geburtenzahlen verantwortlich. Eltern lassen ihre Kleinen also nicht plötzlich seltener betreuen. Es gibt schlicht weniger Kinder in diesem Alter. Die Betreuungsquote bei den unter Dreijährigen ist nur minimal gesunken. Das macht sich inzwischen auch bei den Einrichtungen bemerkbar. Erstmals seit Beginn der Statistik vor 20 Jahren ist die Zahl der Kitas leicht zurückgegangen. Thomas Bleskin, Nachrichtenredaktion.
1: Sind Rabatt-Apps von Supermarktketten unfair? Die Antwort steht weiter aus. Das Oberlandesgericht in Brandenburg an der Havel hat die Klage von Verbraucherschützern gegen Lidl zwar zurückgewiesen, aber nicht aus inhaltlichen Gründen. Sachlich sind wir nicht zuständig, sagte der Richter.
3: Die Verbraucherzentrale Bundesverband hatte Rabatt-Apps als Diskriminierung angeprangert. Gerade ältere, junge und behinderte Menschen würden benachteiligt, heißt es vom Verband. Denn die dürften die Apps teilweise nicht nutzen oder hätten oft auch nicht die entsprechenden Geräte. Allerdings wurden ähnliche Klagen gegen Penny und Netto zuvor schon von den Gerichten als nicht belegbar abgewiesen. Umfragen zufolge haben in Deutschland 3 von 4 Käufern Rabatt-Apps installiert, nutzen sie aber oft gar nicht. Tanja Wagner, Nachrichtenredaktion.
1: Privathaushalte rund um den Globus sind nach Berechnung der Allianz in Summe so reich wie nie. Boomende Börsen ließen das Geldvermögen im vergangenen Jahr um 8,6% auf fast 270 Billionen Euro brutto klettern. Besonders profitiert haben diejenigen, die Geld in Aktien und andere Wertpapiere investiert hatten. Mit umgerechnet knapp 297.000 Euro Netto-Geldvermögen pro Kopf führen weiterhin die USA die Rangliste mit Abstand an, vor der Schweiz und Dänemark. Deutschland liegt mit etwas über 90.000 Euro pro Kopf auf Platz 12.
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4: Das ist eine milde Nacht, 14 bis 18 Grad messen wir derzeit in dieser Nacht. Viele Wolken sind unterwegs und es wird trocken bleiben. Nachher wird es wieder richtig warm, also es wird ein richtig schöner Mittwoch. 26 bis 29 Grad, also fast sommerlich muss man sagen. Ein paar Wolken sind allerdings unterwegs, Sonne sehen wir auch, aber Richtung Abend kommen mehr Wolken und am Donnerstag gibt's dann Regen.
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5: Hier die aktuelle Verkehrslage: A40 Dortmund-Essen zwischen Dortmund-Hombruch und Dortmund-Barup. 1 Kilometer Stau. Weiterhin auf der A42 Dortmund-Kamp-Lindfort zwischen Oberhausen-Zentrum und Oberhausen-Buschhausen 1 Kilometer stockender Verkehr. Und zusätzlich